0: fertiggestellt noch bestätigt. Das berichtet die den iranischen Revolutionsgarden nahestehende Nachrichtenagentur Tasnim. Ziel des Abkommens soll sein, die Waffenruhe zu verlängern, Verhandlungen über Irans Atomprogramm aufzunehmen und die Straße von Hormuz für den Schiffsverkehr zu öffnen. Nach einem Unfall mit zwei toten Schulkindern in Dinslaken am Niederrhein hat die Staatsanwaltschaft ein Ermittlungsverfahren gegen die Autofahrerin wegen fahrlässiger Tötung eingeleitet. Die Frau hatte schon 2025 nach einer plötzlichen Ohnmacht einen Unfall verursacht.
1: Nach dem Unfall im letzten Jahr sei der Frau ein Gerät implantiert worden, das die Herzaktivität kontinuierlich überwacht. Diese Daten werden nun ausgewertet. Möglicherweise hatte die Frau auch beim letzten Unfall einen plötzlichen Ohnmachtsanfall. Hier war die 47-Jährige kurz vor Schulbeginn mit ihrem Auto in eine Gruppe von 3 12-jährigen Jungen gefahren. Zwei der Schüler starben später im Krankenhaus, der dritte Junge wurde leicht verletzt. Die Fahrerin selbst liegt weiter schwer verletzt im Krankenhaus. David Riemer, Nachrichtenredaktion.
0: Wer morgen, also am Samstag, mit dem Auto Richtung Italien will, hat schlechte Karten. Die Brenner-Autobahn wird wegen einer Demonstration komplett gesperrt. Das dürfte auch schon heute für Probleme sorgen.
2: Ab morgen früh ist die Brenner-Autobahn dicht, also werden sich schon heute viele auf den Weg machen. Und das dürfte direkt auf der Autobahn, aber auch drumherum für Staus und Behinderungen sorgen. Am Sperrtag direkt dann wird es auf vielen der Ausweichstrecken nur im Schneckentempo vorangehen. Die Gemeinde Gries in Österreich will mit der Demo gegen die Verkehrsbelastung protestieren. Rund 15.000 Menschen leiden täglich unter Lärm, Feinstaub und überlasteten Straßen, lautet ihr Argument. Lea Matschulat, Redaktion.
0: In deutschen Krankenhäusern sind zuletzt fast doppelt so viele Menschen mit Hautkrebs behandelt worden wie noch vor 20 Jahren. 2024 gab es mehr als 120.000 stationär behandelte Patienten mit Hautkrebs, laut Statistischem Bundesamt 95% mehr als 2004. Ein Grund ist die alternde Bevölkerung. Das Hautkrebsrisiko steigt mit dem Alter deutlich an.
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4: Schwupps, und da haben wir schon wieder Freitag. Kurze Woche haben wir ja gehabt, das heißt, ein Glück sind wir am Freitag angekommen. Das war ja auch lange Zeit, du. Endlich haben wir's. Und das Beste ist, nächste Woche wieder eine kurze Woche. Frohen Leichnam am Donnerstag. Also das heißt, wenn ihr einen geschickten Brückentag genommen habt, habt ihr ein sehr, sehr langes Wochenende, nächstes Wochenende. Aber jetzt freuen wir uns erstmal auf dieses mit Nick Kershaw. Wouldn't it be good?

0: Wir reden diese Woche über die verschiedenen Arten von Urlaub. Jetzt geht's an einen einsamen Ort. Das ist ja so ein Ding, Urlaub machen, wo niemand so ist, auf einer einsamen Insel oder so. Der Kollege Sascha Fassbender hat Ideen, wen wir alle so auf so eine Reise mitnehmen könnten.
1: Ich gründe eine Urlaubs-WhatsApp-Gruppe und packe rein. Also wichtig ist ja vor allem die Verpflegung. Du brauchst ja einfach einen Freund, der gut in der Küche ist.
2: Man kann Nudeln machen warm, man kann Nudeln machen kalt. Also man kann abends, morgens essen, wie man gerade Hunger hat.
1: Und natürlich, du willst ja auch nicht alleine essen. Du brauchst also auch jemanden an deiner Hand, der gern mit dir zusammen isst.
3: Hey, ich bin mal wieder mal im McDonald's. Hier mein Big Mac.
1: Boah, ziemlich deftig. Da braucht's Getränke zum Runterspülen. Vielleicht ja mal ein gemütliches Bierchen.
4: Wie viel hast du getrunken?
5: Einiges. Oh, aua.
4: Was hast du getrunken?
5: Wodka und Bier. Aua.
1: Ey, und denk dran, bei regnerischen Tagen oder so, wenn es mal nicht läuft oder wenn du Heimweh kriegst, da brauchst du Leute, die gute Laune verbreiten.
6: Das ist mein kleiner Stimmungstest. Wie ist die Stimmung hier? Zicke, zacke, zicke, zacke. Schlecht.
1: Und zu guter Letzt, auf so eine einsame Insel nehme ich jemanden mit, der sich schnell auskennt und geografisch den Überblick behält.
7: Vom Hauptbahnhof in München, ohne dass Sie am Flughafen noch einchecken müssen, dann starten Sie im Grunde genommen am Flughafen. Am Hauptbahnhof in München starten Sie Ihren Flug, weil das ja klar ist.
1: Weil das ja klar ist, brauche ich ja eigentlich eh keinen Urlaub. Also nie wieder.
8: Wir haben uns ausgeruht. Wir sind ein bisschen zu bequem geworden.
0: Ja, damit hat sich Friedrich Merz schon mal disqualifiziert. Den nehmen wir schon mal nicht mit.

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Ich weiß auch nicht, die verdienen doch schon so viel Geld, aber anscheinend nicht genug. Mark Zuckerberg von Meta, was braucht der denn noch? Noch eine Riesenjacht oder die 10. Villa? Das kostet alles Unterhalt, ja gut. Auf jeden Fall will der Meta-Konzern, also der Konzern von Mark Zuckerberg, in Zukunft Bezahldienste bei seinen Angeboten einführen. Also zum Beispiel nutzen wir alle WhatsApp oder viele von euch ja auch Facebook und Instagram. Man bekommt dann beispielsweise keine Werbung mehr angezeigt, wenn man zahlt. Oder man bekommt sogenannte Premium-Sticker. Premium-Emojis. Super. Ja. Und ganz besondere Klingeltöne bei WhatsApp. Das ist Klingeltöne, die nicht jeder bekommt. Irgendwas zwischen 2,99 Euro und 3,40 Euro soll das dann irgendwie kosten, der Dienst. Für besondere Klingeltöne. Das kommt mir irgendwie bekannt vor. What's going on? Hilfe, der Crazy Frog ist zurück. Befürchtet. 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
1: Ich bin Diana Kramer. Die aktuellen Kriege sorgen aller Voraussicht nach auch in den nächsten Monaten für steigende Preise hierzulande. Im April hatte der Ölpreisschock infolge des Iran-Kriegs die Teuerungsrate auf 2,9% getrieben. Heute wird das Statistische Bundesamt eine erste Schätzung zur Inflation im Mai veröffentlichen.
2: Hohe Spritpreise, das erleben wir seit Wochen an den Tankstellen und auch die Unternehmen. Sie werden die gestiegenen Preise voraussichtlich in gewissem Maße an die Verbraucher weitergeben. Da sind sich Volkswirte sicher. Konkret heißt das, wenn das Anliefern der Milch in die Molkerei mehr kostet, da die Tankfüllung mehr kostet, müssen Milchbauern und Molkereien diese Mehrkosten wieder reinholen. Den Preis für den Liter Milch zu erhöhen, ist da eine Möglichkeit. David Riemer, Nachrichtenredaktion.
1: In der Debatte um die Zukunft des 8-Stunden-Tags hat das arbeitgebernahe Institut der deutschen Wirtschaft vorgeschlagen, die Arbeitszeit zunächst nur für bestimmte Berufe auszuweiten. Gerade mit Blick auf den Arbeitsschutz könne man sich im ersten Schritt auf Beschäftigte konzentrieren, wo keine Gesundheitsrisiken drohen, die Bürobeschäftigten, sagte der IW-Arbeitsmarktexperte Oliver Stettes den Funke-Zeitungen. Gleichzeitig sprach er sich dafür aus, die Regelung zur täglichen Arbeitszeit zu reformieren. Mehr Flexibilität könne dabei helfen, eine bessere Balance zwischen privaten Wünschen der Beschäftigten und betrieblichen Abläufen zu schaffen. Bundesverteidigungsminister Boris Pistorius setzt auf eine verstärkte Kooperation mit Kanada. Am zweiten Tag seiner Reise besuchte er in Montreal Rüstungsunternehmen. Er sehe ein enormes Potenzial, sagte Pistorius.
3: Insgesamt habe ich gespürt, wie sehr unsere kanadischen Partner, genauso wie wir, viel Wert auf eine Vertiefung hin zu einer strategischen Partnerschaft legen. Und das erfreut mich sehr, weil es ein enormes Potenzial gibt. Nicht nur verteidigungs- und sicherheitspolitisch, sondern eben auch wirtschaftspolitisch, sei es Energie, sei es Rohstoffe, seltene Erden.
1: Verteidigungsminister Pistorius. Bei einer Explosion in der US-Großstadt Dallas im Bundesstaat Texas gibt es nach Angaben der Feuerwehr mehrere Tote. Die genaue Zahl sei bisher unklar, teilte der örtliche Feuerwehrchef mit. Die Einsatzkräfte waren ursprünglich wegen eines Gaslecks verständigt worden, dann kam es zu der Explosion. Mehrere Menschen werden noch vermisst.
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4: Hier ist Thomas Wagner, eine schöne Nacht, rein in den Freitag, mit neuem Song von Mark Forster jetzt. Heißt ein Lied.

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1: Das erste Mal hatten sie hier die meisten Anfang der 2000er wahrscheinlich in den Ohren. Anastasia, damals mit I'm Out of Love und Erfolgsalbum Not That Kind. 25 Jahre ist das her und damit war sie letztes Jahr ja schon dann auf Jubiläumstour. Und sie macht einfach weiter, ne? Dieses Jahr nochmal eine Tour. Am 28. Juni dann in Hema und am 2. Oktober in Düsseldorf bei uns in NRW. In Hema im Sauerlandpark, also Open Air. Das muss aber kein Problem sein, selbst wenn es regnet, weil da findet sie, sind wir in Deutschland ja wirklich immer so bestens drauf vorbereitet.
2: I have to say, Germans are up for, like, in 5 seconds, 2 drops of rain and they're all in the raincoats and everyone's prepared. They don't run away from the rain. They're like, oh no, no, no, keep singing, girl.
1: Also völlig egal, wenn es dann wirklich mal regnet. Die Menschen, die wollen einfach weiter das Konzert genießen und dass sie weiter singt. Ne? So machen wir es natürlich trotzdem. Ja, auch wenn es regnet. Wir hoffen auf gutes Wetter. Anastasia am 28. Juni dann in Hema, 2. Oktober in Düsseldorf. Ihre NRW-Termine jetzt bald.

Eine schöne Nacht euch. Hier ist Thomas Wagner. Zum Wach und Fit bleiben. Hier jetzt Mr. Brightside. Hier sind The Killers. Eine schöne Nachtschicht.

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0: Taylor Swift, Durch die Nacht.
1: Ja, The Fate of Ophelia. Von ihr wird man auch gerne durch die Nacht begleitet, ne? Hier ist Thomas Wagner, von mir hoffentlich auch. Neue Musik als nächstes hier.
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1: Ich bin Diana Kramer. Bis Ende Juni läuft noch der Tankrabatt. Erwartungen an eine Verlängerung darüber hinaus hat Bundesverkehrsminister Patrick Schnieder bereits gedämpft. Der Staat komme irgendwann an die Grenze seiner Möglichkeiten, sagte er dem Handelsblatt.
2: Für den Tankrabatt verzichtet der Staat auf Steuereinnahmen von bis zu 1,6 Milliarden Euro. Künftig sieht Verkehrsminister Schnieder eher Entlastungsbedarf beim Güterverkehr. Er verweist auf dessen Auswirkungen. Diese Preise würden weitergegeben. Lebensmittel und Waren des täglichen Bedarfs würden teurer. Die Gefahr, dass es an den Zapfsäulen zu einem echten Kraftstoffmangel kommt oder Flugzeuge ohne Kerosin dastehen, sieht er zumindest kurzfristig nicht. Ursula Winkler, Nachrichtenredaktion.
1: In den Verhandlungen zu einem Rahmenabkommen im Irankrieg gibt es angeblich einen wichtigen Fortschritt. Unterhändler aus den USA und dem Iran haben laut US-Kreisen eine vorläufige Einigung erzielt. US-Präsident Donald Trump müsse dem noch zustimmen, heißt es.
3: Angeblich wurde der Deal schon vor 2 Tagen geschmiedet, aber Trump wollte noch drüber nachdenken. Das Memorandum soll ein Ende des Krieges, die Öffnung der Straße von Hormuz und die Freigabe iranischer Vermögenswerte im Ausland festlegen. Die Waffenruhe soll weiter verlängert werden, bis alle weiteren Details geklärt sind. Das iranische Atomprogramm, Sanktionen und die Beseitigung von Seeminen in der Straße von Hormuz durch den Iran. Aus den USA, Tina Eck.
1: Der Iran hat derweil Hoffnungen auf eine schnelle Einigung gedämpft. Anders als aus Washington hieß es aus Teheran, das Abkommen sei bislang weder fertiggestellt noch bestätigt. Die schwierige Sicherheitslage im Osten der Demokratischen Republik Kongo ist nach Angaben des Generaldirektors der Weltgesundheitsorganisation Tedros die größte Herausforderung im Kampf gegen Ebola. Der WHO-Chef war am Abend in der am schwersten vom neuesten Ebola-Ausbruch betroffenen Region im Kongo eingetroffen. Allein im vergangenen Monat hätten Kämpfe rund 100.000 Menschen vertrieben. Das mache es äußerst schwierig, den Ausbruch einzudämmen, sagte Tedros und rief zu einem Waffenstillstand auf. Der Kadaver des verendeten Buckelwals bleibt nun doch auf der dänischen Insel Anholt und wird direkt am Strand obduziert. Dort liegt das Tier seit rund 2 Wochen im flachen Wasser. Der Wal werde an diesem Wochenende für die Obduktion an Land gezogen, teilte die dänische Umweltbehörde mit.
4: Das Wetter. Das Wetter ist meistens klar, nur wenige Wolken und die Werte so zwischen 7 und 14 Grad. Der Freitag später dann wechselhaft. Es geht erstmal sonnig los, im Tagesverlauf aber auch Regen und Gewitter und teilweise auch Starkregen möglich. Wird auch nochmal richtig warm, bis 31 Grad.
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5: Zurzeit liegen uns keine Meldungen vor. Wir wünschen allen unterwegs gute Fahrt.
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4: Kurz nach 4 am ganz frühen Freitag. Hier ist Thomas Wagner. Guten Morgen.

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0: Der Start in den frühen Freitagmorgen. Gleich neuer Song von Harry Styles, American Girls. Vorher hier sowas ähnliches wie American Girls.
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4: So, kaum war ich die Woche in Hamburg mit dem Auto unterwegs und hatte geparkt, kam auch schon so eine männliche Politesse, um die Falschparker über den Löffel zu barbieren, wie man so schön sagt. Was ist eigentlich der richtige Ausdruck für männliche Politesse, fällt mir gerade ein. Politasse? Polizecke? Nee, jetzt mal ernsthaft. Männliche Politesse, wie ist es denn richtig? Polomat, Polohorst, Polonaise, Holy Poly, Politur? Warte mal, ich guck mal eben. Ich frage mal eben die Kollegen von ChatGPT. Wie geil ist das denn? Hier steht's. Die männliche Form der Politesse nennt man offiziell Politeur. Das steht hier wirklich. Wie geil ist das denn? Dem Politeur ist nichts zu schwören. Politeur. Ja, siehste, jetzt sind wir alle wieder etwas schlauer. Willkommen hier bei Ihrem Wissenspodcast. Man wird nicht blöder mit Atze Schröder.
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1: Ich bin Diana Kramer. In der Debatte um die Zukunft des 8-Stunden-Arbeitstags hat das Arbeitgebernahe Institut der deutschen Wirtschaft vorgeschlagen, die Arbeitszeit zunächst nur für bestimmte Berufe auszuweiten. Mit Blick auf den Arbeitsschutz könnte man sich im ersten Schritt auf Beschäftigte konzentrieren, wo keine Gesundheitsrisiken drohen, die Bürobeschäftigten, sagte der IW-Arbeitsmarktexperte Oliver Stettes den Funke-Zeitungen. Die schwarz-rote Koalition will statt des 8-Stunden-Arbeitstages einen wöchentlichen Rahmen für die Arbeitszeit einführen. Doch es gibt Streit um das Vorhaben. Bundesverteidigungsminister Boris Pistorius setzt auf eine verstärkte Kooperation mit Kanada. Am zweiten Tag seiner Reise besuchte er in Montreal Rüstungsunternehmen. Er und auch die Kanadier sehen großes Potenzial für eine Partnerschaft in vielen Bereichen, sagte Pistorius.
2: Insgesamt habe ich gespürt, wie sehr unsere kanadischen Partner, genauso wie wir, viel Wert auf eine Vertiefung hin zu einer strategischen Partnerschaft legen. Und das erfreut mich sehr, weil es ein enormes Potenzial gibt. Nicht nur verteidigungs- und sicherheitspolitisch, sondern eben auch wirtschaftspolitisch, sei es Energie, sei es Rohstoffe, seltene Erden.
1: Bundesverteidigungsminister Boris Pistorius. Wer morgen, also am Samstag, mit dem Auto Richtung Italien will, hat schlechte Karten. Die Brenner Autobahn wird wegen einer Demonstration komplett gesperrt. Das dürfte auch schon heute für Probleme sorgen.
3: Ab morgen früh ist die Brenner Autobahn dicht, also werden sich schon heute viele auf den Weg machen und das dürfte direkt auf der Autobahn, aber auch drumherum für Staus und Behinderungen sorgen. Am Sperrtag direkt dann wird es auf vielen der Ausweichstrecken nur im Schneckentempo vorangehen. Die Gemeinde Gries in Österreich will mit der Demo gegen die Verkehrsbelastung protestieren. Rund 15.000 Menschen leiden täglich unter Lärm, Feinstaub und überlasteten Straßen, lautet ihr Argument. Lea Matschulat, Redaktion.
1: Paris wird zur Hochsicherheitszone. Die französische Hauptstadt rüstet sich mit einem Großaufgebot an Polizeikräften für das Finale der Champions League zwischen Paris Saint-Germain und dem FC Arsenal London am Samstag, obwohl das Finale weit entfernt in Budapest stattfindet. Verhindert werden sollen massive Ausschreitungen wie beim Finalsieg von PSG im vergangenen Jahr. Damals gab es 2 Tote und knapp 200 Verletzte.
4: Das Wetter. Das Wetter ist meistens klar, nur wenige Wolken und die Werte so zwischen 7 und 14 Grad. Der Freitag später dann wechselhaft. Es geht erstmal sonnig los, im Tagesverlauf aber auch Regen und Gewitter und teilweise auch Starkregen möglich. Wird auch nochmal richtig warm, bis 31 Grad.
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5: Zurzeit liegen uns keine Meldungen vor. Wir wünschen allen unterwegs gute Fahrt.
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4: Entspannten Start in den Freitagmorgen. Hier ist Thomas Wagner. Das hier sind Shabusi und Miles Smith mit Blink Twice.

0: Purple, Disco Machine und Sophie and the Giants am ganz frühen Freitag.
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0: Ganz wichtig, heute den Nachbarn mal ganz lieb grüßen. Es ist nämlich Tag der Nachbarn. Ich habe ja Glück hier, ne? Meine Sitznachbarn im Büro, im Studio sind eigentlich alle sehr nett.
2: Ja, das eigentlich habe ich jetzt überhört, ne?
0: Ja, bitte.
2: Immer
0: bitte.
2: Sind wir sehr nett.
0: Ja, natürlich. Natascha Wittmack ist da. Guten Morgen.
2: Guten Morgen. Ich leg mal los, ne?
0: Bitte, bitte.
2: Ja, der Deutsche Filmpreis wird heute verliehen und ein Gewinner, der steht auch schon fest.
3: Servus. Mein Bruder.
4: Mein Bruder.
2: Ganz genau. Das Kanu des Manitou, das war nämlich der erfolgreichste Film im letzten Jahr und deshalb bekommt Michael Bulli-Herbig auf jeden Fall eine Lola. Genauso wie Regisseur Wim Wenders, der wird mit dem Ehrenpreis ausgezeichnet.
0: Wer sonst noch einen deutschen Oscar mit nach Hause nehmen darf, das sehen wir dann heute Abend.
2: Genau, um 19 Uhr beginnt die Gala. Außerdem ist heute auch noch ein wichtiger Tag für die Toten Hosen.

0: Ihr neues Album und ihr letztes Album ist ja seit heute draußen. Trink aus, wir müssen gehen. Da hören wir natürlich rein. Nach ihrer Abschiedstournee, da gehen sie ja dann in Rente.
1: Mhm. Und wir sprechen natürlich auch noch weiter hier über Urlaub. Das ist ja unser großes Thema diese Woche. Und passend zum Wochenende, ja, schauen wir mal, wie ihr möglichst günstig Urlaub machen könnt und was ihr hier in NRW so entdecken könnt. So sieht's aus heute.

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3: Die EU fördert ländliche und abgelegene Regionen, zum Beispiel über das LIDER-Programm. In Frankreich gehört Energie Collectif in der Region Hautes-Alpes dazu. Die Genossenschaft bietet Lösungen an, um weniger Energie zu verbrauchen. Und das auch in Workshops, in denen man lernt, einen Solarofen zu bauen. Die Euronet Plus-Kolleginnen und Kollegen von EU-Radio haben mit Mathieu Bett vom Kollektiv gesprochen. Der Solarofen ist ganz einfach aufgebaut. Es ist eine Kiste mit verglasten Wänden. Die Sonne scheint hinein und weil alles gut isoliert ist, heizt sich der Ofen nach und nach auf. Irgendwann erreicht er dann Temperaturen, die zum Kochen ausreichen. Unser Modell hier ist besonders leistungsstark. Es arbeitet mit zwei Glasscheiben, zwischen denen ein Vakuum ist. Das ergibt eine perfekte Isolierung. Damit erreichen wir sehr hohe Temperaturen, auch wenn die Fläche zum Einfangen der Sonnenstrahlen ziemlich klein ist. Für spontane Schnellköche ist der Solarofen damit allerdings nicht geeignet. Aber es gibt jede Menge Rezepte, die super funktionieren. Die größte Schwierigkeit ist vor allem, dass man seine Gewohnheiten ändern muss, also seine Tagesplanung. Entweder kocht man abends vor und stellt es morgens in den Ofen oder man kocht morgens und isst mittags. Für das Abendessen koche ich persönlich morgens, bevor ich zur Arbeit gehe. Am Anfang denkt man, oh je, jetzt muss ich morgens noch mehr machen, aber die Zeit gewinnt man abends zurück. Es ist also nur eine Verschiebung. Ansonsten funktioniert es wirklich gut. Was allerdings nicht gut funktioniert, ist die Vermarktung von Solaröfen. Es geht wie so oft ums Geld, weiß Mathieu Bett. Einen Solarkocher kann man in der Werkstatt oder in der Garage selbst bauen. Deshalb investieren keine großen Unternehmen in Solaröfen, machen keine Werbekampagnen und treiben die Entwicklung voran. Auch der Staat kommt seiner Aufgabe nicht nach, solche Lösungen im Sinne des Gemeinwohls zu fördern. Die Technologie kommt also nicht voran, weil sich damit schlicht kein Geld verdienen lässt.
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0: Der frühe Freitagmorgen, gleich was Entspanntes, neuer Song von Malik Harris. Vorher gibt's auch was zum Entspannen.
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2: Wann habe ich eigentlich das letzte Mal das Zwitschern der Vögel bewusst wahrgenommen? Wann habe ich zuletzt entspannt, durchgeatmet und bin wirklich zur Ruhe gekommen? Selina Epp und Annick Rubin erzählen in ihrem neuen Song Ruhe von genau diesen Momenten.

0: Am Ende wünschen wir uns doch alle dieses Ende der Rastlosigkeit. Doch wie kommen wir dahin?
1: Ich wünsche mir sehr, dass der Song Menschen dazu inspiriert, raus aus dem Druck und den Sorgen zu kommen, hin zu der Ruhe, die, wie ich glaube, davon kommt, Zeit mit Gott zu suchen.
2: In deine Arme lass ich mich fallen. 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
0: Daniel Harter von der Evangelischen Kirche für Augenblick mal.
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1: Mit Danny Hoppe. Guten Morgen. Der Deutsche Wetterdienst präsentiert heute seine Frühjahrsbilanz für 2026 und es könnte ein rekordverdächtiger Frühling werden. Das hat der DWD im Vorfeld schon durchblicken lassen. Er dürfte es in die Top 5 der sonnigsten Frühjahre seit Messbeginn schaffen, sagte er. Da stellt sich natürlich direkt die Frage, ist das normal oder erleben wir gerade weitere Folgen des Klimawandels? Marc Weiß aus dem News-Team, was ist denn schon bekannt?
2: Ja, so schön das Wetter in den vergangenen Tagen ja vor allem hier bei uns auch war. Bekannt ist schon, dass es meistens zu warm war, das ganze Frühjahr über. Der Frühling fing im März schon sehr warm an. Die Temperatur lag da im Mittel bei 6,3 Grad und das sind 2,8 Grad mehr, also 2,8 Grad wärmer als der Wert aus der Referenzperiode. Das sind für Forscher die Jahre 1961 bis 1990. Also da war es fast 3 Grad kühler im März. Das ist schon sehr viel als jetzt hier bei uns. Und es ging im April so weiter. Es gab im bundesweiten Durchschnitt weniger als die Hälfte des üblichen Regens zum Beispiel, also wieder viel zu trocken. Im Mai gab es dann Chaos nach den ersten warmen Tagen. Am Monatsanfang hatten wir im Mai oft chaotisches und auch wechselhaftes Wetter mit starken Kälteeinbrüchen und direkt danach dann das, was wir jetzt aktuell erleben, auf einmal dann Höchstwerte bis 30 Grad. Das ist nach Einschätzung von Klimaforschern alles nicht wirklich gut, auch wenn jetzt natürlich viele Menschen sich über die Sonne freuen. Das ist ja auch ganz normal.
1: Danke, Marc. Und jetzt weitere Meldungen im Überblick. Die USA und der Iran stehen angeblich vor einer vorläufigen Einigung. Man habe viele Fortschritte gemacht, an einigen Punkten werde aber noch gearbeitet, sagte US-Vizepräsident Vance. Allerdings sei noch offen, ob Präsident Trump zustimmen werde. Eine russische Drohne hat ein Hochhaus im NATO-Staat Rumänien getroffen. Das rumänische Innenministerium spricht von 2 Leichtverletzten. Russland habe in der Nacht erneut Ziele in der Ukraine angegriffen. Eine der Drohnen sei in den rumänischen Luftraum eingedrungen und dann über dem Hochhaus in Grenznähe abgestürzt. Das Statistische Bundesamt gibt am Mittag eine erste Schätzung zur Inflation im Mai ab. Im April lag die Teuerungsrate bei 2,9% und die Verbraucherpreise dürften hoch bleiben. Der Tankrabatt dürfte nach Ansicht der Experten nur für etwas Entlastung sorgen. Amazon-Chef Jeff Bezos und Tech-Milliardär Elon Musk liefern sich ja aktuell einen Wettstreit, was die kommerzielle Raumfahrt angeht. Und Bezos und sein Raumfahrtunternehmen Blue Origin müssen da jetzt einen Rückschlag hinnehmen. Der vierte Start ihrer Schwerlastrakete New Glenn ist daneben gegangen. Die unbemannte Rakete ist noch vor dem Start auf dem Weltraumbahnhof Cape Canaveral in Florida explodiert. Auf einem Livestream war ein riesiger Feuerball zu sehen. Mitarbeiter würden aber nicht vermisst, teilte Blue Origin mit. Bezos sprach bei X von einem sehr harten Tag. Und das waren die Nachrichten mit Danny Hoppe.
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3: Mit Lea Wirz, guten Morgen. Die L776 zwischen Büren-Wewelsburg und Salzkotten ist gestern Nachmittag für 11 Stunden bis heute Morgen gesperrt gewesen. Grund war ein Unfall, bei dem ein Autofahrer ums Leben gekommen ist. Er fuhr mit seinem Auto aus ungeklärtem Grund in den Gegenverkehr und frontal gegen einen LKW. Der Autofahrer war sofort tot. Seine Identität konnte durch die Polizei noch nicht abschließend geklärt werden, sondern muss noch durch einen DNA-Test bestätigt werden. Die lange Sperrung war nötig, weil eine Spezialfirma die Straße reinigen musste.
4: Jetzt am frühen Morgen gibt es noch recht große Temperaturunterschiede im Radio Hochstift. Wetter, während in Höxter gerade mal 7 Grad auf dem Thermometer stehen, sind es hier in Paderborn schon 12. Heiß wird es dann nachher aber überall. Die Spitzenwerte liegen am Nachmittag bei 29 Grad im Schatten. Ab dem frühen Nachmittag ziehen allerdings auch erste Wolken auf und später gesellen sich dann auch irgendwann Regenschauer und mögliche Gewitter dazu. Kommt sicherer an mit dem Radio Hochstift Verkehrsservice. Da wurde uns schon gemeldet, dass in Warburg an der Hauptkreuzung die Ampel aktuell aus ist. Zusätzlich steht der Blitzeranhänger in Höxter-Ottbergen auf der B64 Richtung Höxter. Dürft ihr nur 50 fahren, bitte. Kommt gut und sicher an.
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4: Fast alle Bandmitglieder über 50 deutsche Texte und aktuell wohl erfolgreich. Nee, ich spreche nicht über die Toten Hosen, sondern über die Band Du, Ich und Wir aus Paderborn. Die Proben laufen bei denen ungefähr so ab.
5: Wir treffen uns um 7, erzählen erstmal ein bisschen Quatsch und trinken 1-2 Bier dabei und sind dann um 10 fertig und dann haben wir auch meistens ein ganzes Programm durchgeprobt.
4: Bassmann, Andi Seifert und seine 3 Bandmitglieder haben ordentlich geprobt, um einen renommierten Wettbewerb zu gewinnen. gewinnen. Jetzt sind sie Deutschlands beste Newcomer-Band. Und wie das passiert ist, darüber sprechen wir gleich bei Radio Hochstift. Ich bin Julia Kleine-Kemper. Guten Morgen.

0: stellen ja bei Radio Hochstift immer mal wieder Bands, Künstlerinnen und Künstler vor. Oft auch Newcomer, die dann irgendwie so eigentlich ziemlich jung gerade erst ins Business gestartet sind mit ihrer Musik. Bei Du, Ich und Wir ist das mit dem ziemlich jung allerdings zumindest nicht mehr so ganz richtig, ne? Die vier Paderborner Männer sind zwischen 49 und 58 Jahren. Einen Newcomer-Wettbewerb haben sie aber trotzdem gewonnen. Radio Hochschiff-Kollege Holger Winkelmann hat mit ihnen gesprochen.
1: Und wir hatten gar keine Einschätzung auch, wie wir da überhaupt ankommen und in diese Schublade da auch von den Juroren dann gesteckt werden.
2: Leadsänger Tommy Görke und seine drei Bandjungs haben jetzt nicht zwingend damit gerechnet, den Wettbewerb SPH Music Masters tatsächlich zu gewinnen und sich in mehreren Runden mit mehreren Auftritten letztlich gegen 1500 andere Musiker durchzusetzen. Aber sie waren noch nicht die Ältesten.
1: Aber wir waren die Untätowiertesten, genau.
2: Dafür haben sie aber bei ihrer Musik auch den richtigen Riecher. Den Stil beschreibt Bassmann Andy Seifert so.
3: Wir machen grundsätzlich erstmal rockige, punkige Nummern, aber wir haben ganz viele verschiedene Stile, ein bisschen Country, ein bisschen Reggae.
2: 2022 hat sich die Band eher zufällig gegründet.
1: Durch einen Zufall standen wir kurz vor der Corona-Zeit einfach aus Spaß mal wieder gemeinsam im Proberaum. Und das hat so eine Magie entwickelt, dass wir für uns eigentlich jeder gesagt haben, ey, irgendwie müssen wir mal wieder zusammenkommen.
2: Und knapp 4 Jahre später dürfen sie sich beste Newcomer-Band Deutschlands nennen. Ob sie das auch auf die großen Bühnen bringt, ist allerdings völlig offen.
1: Also natürlich freuen wir uns auf tolle Bühnen, auf große Konzerte. Wir haben, sag ich mal, alle in unserem Leben jetzt keinen Druck, hier keinen Handlungsdruck, der uns zu irgendwas zwingt. Und wir lassen das auf uns zukommen, was da kommt.
2: Noch hat das Telefon nicht geklingelt und die vier freuen sich auf kleinere Gigs. Am 6. Juni steht ihr nächster Auftritt auf dem Wünschstock-Festival an. Am 5. Juli geht's dann auf die Bühne im Paderborner Lenz. Bassmann Andy Seifert hat allerdings Bock auf mehr.
3: Aber dass wir jetzt die neuen Ärzte oder die neuen Toten Hosen sind, das ist, glaube ich, ein bisschen illusorisch. Mhm. Obwohl wir natürlich so gut sind, das ist natürlich auch klar.
0: Jetzt haben wir hier selbstverständlich schon über die Band gesprochen, jetzt wollen wir sie auch hören. Hier kommt Mimimi von der Paderborner Band Du, Ich und Wir.
1: Alter, ich soll hier jetzt echt mit so einem scheiß Plastikkugelschreiber schreiben oder was? Ey, ich hab doch überhaupt keinen Bock mehr, macht doch eure Scheiße hier einfach alleine.
4: Na komm, trink mal erstmal Prosecco. Mimimi.

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0: Guten Morgen wünsche ich. Ihr hört Radio Hochstift. Es ist gleich 18 Minuten nach 6. Mein Name ist Julia Kleinekemper. Startet erstmal gut und entspannt in den Freitag mit uns. Es ist ja wie folgt, ne? Die deutsche Fußballnationalmannschaft, die hat ihre Vorbereitung auf die Weltmeisterschaft gestartet. Gestern hat die DFB 11 zum ersten Mal in Herzogenaurach trainiert und am kommenden Sonntag steigt bereits das erste von zwei Testspielen. Radio Hochstift-Kollege Nico Hartmann, gib uns noch mal einen kleinen Überblick. Wie sieht denn das Programm der Nagelsmann 11 bis Sonntag konkret aus?
1: Tja, man könnte sagen, trainieren, essen, schlafen, zusammenrücken. Aber ganz so einfach wird es dann natürlich nicht. Aber schon in diesen ersten Tagen wird sich zeigen, ob der DFB-Kader menschlich und sportlich zusammenwachsen kann. Ein erstes Training bei sommerlichen Temperaturen gestern konnte darüber natürlich noch keinen Aufschluss geben. Das Ganze im Übrigen ohne Manuel Neuer, dessen Wade behutsam für die WM aufgebaut wird, sowie ohne Kai Havertz, der am Samstag noch das Champions-League-Finale für Arsenal gegen Paris spielt. Am Freitag und am Samstag wird sich die DFB-Elf nochmal gezielt auch auf den Gegner aus Skandinavien einstellen. Und am Sonntag 20.45 Uhr ist dann Anstoß in Mainz. Dann gibt es ein erstes WM-Stimmungsbarometer.
0: Du hast ja gerade schon angesprochen, wie würdest du denn die Stimmung rund um die Nationalelf einschätzen? Das ist ja ein wichtiges Thema für eine WM.
1: Absolut. Und der Bundestrainer hat ja auch seinen Anteil daran, dass kommunikativ bei der Nominierung von Manuel Neuer oder auch im Umgang mit Personalien wie Dennis Undav einiges verrutscht ist. Demzufolge achtete Rudi Völler beim öffentlichen Auftritt am Mittwoch auch extrem darauf, die Mannschaft und vor allem Julian Nagelsmann stark zu reden. Es wird sich zeigen, wie eng das Band zwischen Team und Trainer bei der WM wird. Man tut auf jeden Fall alles dafür. Es gibt sogar am Abend ein großes Abschiedsevent für die Spieler in Herzogenaurach. Ein Grillabend. Ein gemeinsames Einschwören auf die WM.
0: Die deutsche Fußballnationalelf legt also los. Der Countdown für die WM hat begonnen. Gleich 20 nach 6 ist das Radio Hochstift hier. Guten Morgen.

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0: Einen schönen Freitagmorgen allerseits. 6.30 Uhr ist es, Zeit für die Nachrichten bei Radio Hochstift und die hat Lea Wirz.
1: Guten Morgen.
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1: Bei einem Unfall auf der L776 ist am Nachmittag ein Autofahrer gestorben. Zwischen Büren-Wewelsburg und Salzkotten kam er aus bisher ungeklärter Ursache von seiner Spur ab und stieß im Gegenverkehr frontal gegen ein LKW. Radio Hochstift-Reporterin Verena Mathé, der Autofahrer war sofort tot.
3: Bisher konnte die Polizei aber noch nicht klären, wer der Fahrer überhaupt ist. Sie hat zwar eine Ahnung, aber abschließend ist noch ein DNA-Test nötig. Der Fahrer des LKW lenkte seinen Lastwagen nach dem Zusammenstoß in den Graben und wurde leicht verletzt. Die L776 war von etwa 3:30 gestern Nachmittag bis heute Nacht um 2:30 gesperrt. Unter anderem, weil eine Spezialfirma den Bereich von auslaufendem Öl befreien musste, was für die Feuerwehr nicht möglich war. Das passierte natürlich erst, nachdem ein Unfallaufnahmeteam der Bielefelder Polizei alle Spuren gesichert hat. Dafür waren auch spezielle Scanner und Drohnen im Einsatz. Jetzt soll ermittelt werden, warum es zu dem tödlichen Unfall gekommen ist.
1: NRW-Ministerpräsident Henrik Wüst wird in diesem Jahr zu Libori nach Paderborn kommen. Er ist der Festredner beim Tag des Handwerks am Libori-Donnerstag. Die Kreishandwerkerschaft Paderborn-Lippe sieht die Zusage als starkes Zeichen der Wertschätzung für das regionale Handwerk. Vorgänger von Wüst als Festredner beim Tag des Handwerks waren in den vergangenen Jahren unter anderem CDU-Generalsekretär Carsten Linnemann und NRW-Innenminister Herbert Reul. Der SC Paderborn meldet den nächsten Neuzugang. Der offensive Mittelfeldspieler Luka Djuric verwechselt von der zweiten Mannschaft des TSG Hoffenheim zum Bundesliga-Aufsteiger. In der dritten Liga kam der 22-Jährige in der abgelaufenen Saison auf 28 Einsätze und 19 Torbeteiligungen. Djuric hat laut SCP aber auch schon regelmäßig bei Hoffenheims Profimannschaft mittrainiert. Im Februar feierte der Offensivspieler sein Bundesliga-Debüt gegen Bayern München.
0: Im Radio Hochstift Wetter steht uns heute der vorerst letzte echte Hitzetag bevor. 29 Grad werden später in der Spitze erreicht. Aktuell liegen wir noch je nach Lage zwischen 7 und 12 Grad. Der Himmel strahlt aber schon in Blau und bis zum Mittag gibt es die Sonne auch überall uneingeschränkt zu sehen. Danach machen sich zwischen Büren und Bad Driburg auch mal ein paar Wolken breit. Spätestens heute Abend ziehen dann auch Regenschauer und vielleicht auch Gewitter auf.
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0: Ihr kommt besser an mit dem Radio Hochstift Verkehrsservice. Wenn ihr Staus, Störungen oder Blitzer seht, dann meldet euch gerne. Zum Beispiel direkt über die Radio Hochstift App.
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0: Ich bin Julia Kleine-Kemper. Guten Morgen. In den Urlaub fahren oder fliegen, das macht wohl jeder gerne. Einfach mal raus aus dem Alltag, was anderes sehen, andere Leute, anderes Wetter, andere Natur, was anderes zu essen. Aber die persönliche finanzielle und auch die weltpolitische Lage machen da manchmal einen Strich durch. Wie ihr trotzdem mal rauskommt, darüber sprechen wir gleich.

0: Staycation kennt ihr vielleicht schon, Urlaub zu Hause. Kommt gar nicht so selten vor. Viele wollen oder müssen auf den Urlaub verzichten. Der klassische Sommerurlaub ist nicht immer für jeden drin. Aber wie kommt man trotzdem mal raus aus dem Alltag? Da gibt es durchaus Alternativen, weiß zum Beispiel Kollege Stefan Rejek.
1: Ja, Thema Fortbewegung. Man kann sich auch wunderbar mal das eigene Fahrrad schnappen, das Zelt draufpacken und zum nächsten Campingplatz radeln. Da spart ihr euch den Sprit bzw. die Reisekosten für den Flug und natürlich die Kosten fürs Hotelzimmer.
0: Ich sehe auch immer mehr Leute mit so einem extra Gepäckträger für Fahrradrahmen, für Zelt und Schlafsack. Findet man auch zum Beispiel online für, keine Ahnung, um die 30 Euro. Es gibt ja auch in NRW super viele Panorama-, Rad- und Wanderwege. Und wenn ich jetzt so gar keine Lust auf Fahrradfahren oder auf Camping habe, kann ich trotzdem sparen. Für viele Orte braucht man ja nicht mehr als das gute alte Deutschland-Ticket. Das gilt nämlich auch für manche Strecken, zum Beispiel in den Niederlanden oder nach Frankreich.
1: Ja genau, von Düsseldorf zum Beispiel geht's mit dem RE ohne Umstieg nach Venlo. Von Aachen aus zum Beispiel ist man in gut einer Stunde in Belgien und sogar nach Frankreich fahren ein paar Regiobahnen. Dafür muss man dann aber NRW doch verlassen und von Baden-Württemberg aus starten. Ja und was billige Unterkünfte angeht, gibt's schon seit Jahren das sogenannte Couchsurfing. Das ist eine Plattform, da bieten Leute ihren Schlafplatz an, umsonst übrigens. Und das Einzige, was man da zahlt, sind 2 Euro im Monat an die Plattform selbst.
0: Dann gibt es am Ende noch den Tipp für alle, die vielleicht Kinder haben oder selbst noch so ein bisschen Spielkinder sind, ne? Und zwar Actionbound. Das ist eine App für eine Art digitale Schnitzeljagd. Da gibt es je nach Ort und je nach Thema verschiedene Routen mit mehreren Stationen. Heißt, statt teure Urlaubsaktivitäten lernt ihr einfach mit eurem Handy die Gegend kennen. Ist quasi kostenloses Sightseeing mit ein bisschen Spaß dabei, ne? 6.42 Uhr ist es. Ihr hört Radio Hochstift. Ich wünsche einen schönen Start in den Freitag. Guten Morgen.

Ich sag's vorher, nur zur Sicherheit. Die ersten beiden Infos, die ihr jetzt gleich hört, sind absoluter Quatsch. Na, habt ihr denn auch schon in den sozialen Medien gelesen? Kokos

0: Sonnenöl sei besser als Sonnencreme oder das Hunter-Virus sei eine Nebenwirkung der Corona-Impfung, ist Quatsch, ist nachgewiesen falsch. Aber Falschinfos sind zu einem alltäglichen Phänomen geworden. Aus einer aktuellen Bitkom-Studie geht hervor, dass 9 von 10 Menschen in Deutschland auf falsche oder irreführende Infos stoßen, die absichtlich verbreitet werden. Radiochefkollegin Claudia Wächter, besonders schlimm ist, dass jeder Zweite auch Fake News weiterleitet. Wieso denn das bitte?
1: Ja, oft ist es, denke ich, einfach dieses Wow, guck doch mal, der Papst in der stylischen Daunenjacke. Aber das ist ja noch verhältnismäßig harmlos, wenn es um Krieg geht, Hass, Gewalt, also politische Themen. Da wird's heikel und das verunsichert die Leute nicht nur, sagen die Studienmacher. Am Ende geht's auch um unsere Demokratie. Meinungsaustausch funktioniert einfach nicht mehr, wenn wir nicht mehr wissen, was wahr und falsch ist.
0: Jetzt haben wir natürlich ein großes Problem, künstliche Intelligenz. Dadurch sind Fake News oft schwer zu erkennen. Worauf sollte ich achten?
1: Ja, vor allem auf Facebook, Insta, TikTok und Co. Da gibt's die Fake News und dass sich genau dort natürlich auch viele über das informieren, was so politisch in der Welt los ist, wird's manchmal problematisch. Und noch schwieriger wird natürlich das Erkennen von Fake News. Es sei denn, da tanzen Kaninchen Hip-Hop. Aber generell sollte man auf jeden Fall den Absender checken, den Kontext und generell skeptisch sein, wenn was komisch wirkt.
0: Und es gibt übrigens auch Portale, die solche News recherchieren und dann aufdecken, was stimmt, was nicht und vor allem, wo der Quatsch überhaupt herkommt. Vereine wie Mimikama sind da oft sehr hilfreich und bieten einen guten Überblick. 10 vor 7 ist es, ihr hört Radio Hochstift, ich bin Julia Kleine-Kemper, guten Morgen.

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1: Mit Danny Hoppe. Guten Morgen. Seit mehr als 100 Jahren gibt es ihn schon in Deutschland, den 8-Stunden-Arbeitstag. Die Bundesregierung will da ja ran und die Arbeitszeit umstellen. Sie soll in Zukunft auf Wochenbasis geregelt werden. Das sorgt für Kritik, zum Beispiel vom Deutschen Gewerkschaftsbund. Malte Albrecht aus dem News-Team, du hast dir aktuelle Daten dazu angeschaut. Was sagen denn die Beschäftigten selbst?
2: Die wollen mehrheitlich genau das Gegenteil von dem, was die Politik plant. Eine neue Umfrage im Auftrag des DGB zeigt, dass mehr als jeder zweite Beschäftigte in Deutschland kürzer arbeiten möchte. Bei Vätern sind es sogar 63%. Laut Umfrage fühlen sich viele nach Feierabend erschöpft und ausgebrannt. Besonders deutlich zeigt sich die Belastung bei Alleinerziehenden und Frauen, die Angehörige pflegen. Der DGB warnt deshalb davor, den klassischen 8-Stunden-Tag aufzuweichen. Vorstandsmitglied Piel sagte den Funke-Zeitungen, zu lange Arbeitstage machten krank und schadeten damit nicht nur den Beschäftigten, sondern auch der Wirtschaft und dem Gesundheitssystem.
1: Ja, die Bundesregierung und einige Wirtschaftsexperten sehen das aber ganz anders.
2: Ja, sie argumentieren vor allem mit mehr Flexibilität für Beschäftigte und Unternehmen. So könnten private Wünsche und betriebliche Anforderungen besser miteinander vereinbart werden, heißt es vom arbeitgebernahen Institut der deutschen Wirtschaft. Das IW schlägt vor, längere Arbeitszeit in einem ersten Schritt nur für Büroangestellte zu testen, denn da gäbe es keine großen Gesundheitsrisiken. Im Juni will Bundesarbeitsministerin Baas einen Gesetzentwurf zur Arbeitszeit vorlegen.
1: Danke, Malte. Und jetzt weitere Meldungen im Überblick. US-Vizepräsident Vance sieht große Fortschritte in den Verhandlungen mit dem Iran. Unklar sei aber noch, ob Präsident Trump den bisherigen Ergebnissen zustimme, sagte er. Vorher hatte schon das Portal Axios gemeldet, dass sich Unterhändler beider Seiten auf eine vorläufige Einigung auf ein Rahmenabkommen geeinigt hätten. Das Raumfahrtunternehmen Blue Origin von Amazon-Chef Jeff Bezos muss einen Rückschlag einstecken. Der Start der unbemannten Schwerlastrakete New Glenn ist daneben gegangen. Sie explodierte noch vor dem Start auf dem Weltraumbahnhof Cape Canaveral. Bezos spricht von einem sehr harten Tag. Die Menschen in Deutschland greifen immer häufiger zum alkoholfreien Bier. Das zeigen neue Zahlen des Deutschen Brauerbundes für das vergangene Jahr. Demnach war jedes 9. getrunkene Bier alkoholfrei. Zum Vergleich, vor Corona war es nur jedes 12. Der Frühling in diesem Jahr könnte rekordverdächtig sein und es in die Top 5 der sonnigsten Frühjahre schaffen. Davon geht der Deutsche Wetterdienst aus. Ob es dafür wirklich reicht, erfahren wir am Mittag. Dann legt der DWD seine offizielle Frühjahrsbilanz vor. Fest steht schon nach den vorläufigen Auswertungen, der Frühling war in diesem Jahr deutlich wärmer als in der Referenzperiode von 1961 bis 1990 und er war auch sehr trocken. Wir hatten rund ein Drittel weniger Regen.
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3: Mit Lea Wirz, guten Morgen. Höxters Landrat Michael Stickeln hält ein Verbot von Pferdekutschen im Kreisgebiet weder für zielführend noch für rechtlich machbar. Er reagiert damit auf Forderungen der Tierschutzorganisation PETA. Sie hatte wegen des Kutschunfalls mit 3 Verletzten am Wochenende in Marienmünster-Kollerbeck Konsequenzen angemahnt. Schließlich seien Pferde Fluchttiere, die schon bei kleinsten Störungen erschrecken. Stickeln verweist seinerseits darauf, dass die allermeisten Kutschbetriebe verantwortungsvoll agierten und alle Vorschriften einhielten.
4: Heute wird es nochmal heiß im Radio Hochstift. Wetter bis auf 29 Grad geht es später hoch. Dazu scheint oft die Sonne, vor allem jetzt in der ersten Tageshälfte. Ab dem frühen Nachmittag ziehen auch mal Wolken durch. Für heute Abend ist Regen angekündigt. Dazu wird vor Gewittern gewarnt. Morgen früh wird es dann, Stand jetzt, nochmal genauso ungemütlich. Ab dem Vormittag kriegen wir dann aber das Sommerwetter zurück. Mit viel Sonne von Beverungen bis Altenbeken und bis zu 24 Grad. Sonntag kaum kühler, aber etwas durchwachsener mit mehr Wolken und hier und da auch mal einem Regenschauer. Ihr kommt entspannter an mit dem Radio Hochstift Verkehrsservice und mit Alex.
5: Guten Morgen, Ampelausfall an der Kreuzung B7 beim Obi in Warburg. Das könnte lustig werden.
4: Das ist grundsätzlich richtig. Der Ampelausfall ist da schon ein bisschen länger. Wir bleiben da auf jeden Fall für euch dran. Wenn ihr noch Staustörungen oder Blitzer seht, dann meldet euch gerne. Zum Beispiel über 0800 399 3399. Gute Fahrt.
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4: Ich bin Julia Kleine-Kemper. Einen schönen guten Morgen zusammen.

0: wird NRW-Ministerpräsident Hendrik Wüst zum Ersatzkanzler? Weil Friedrich Merz immer unbeliebter wird, wird gemunkelt, dass er abgelöst werden könnte. Fragen wir jemanden, der sich damit auskennen sollte. Radio Hochstift-Kollege José Nasiandi leitet ja unser Landtagsstudio. Wie nachvollziehbar ist dieses Geraune darüber, dass Wüst als Kanzler übernehmen soll?
1: Also ich finde es total verständlich, dass man in der CDU und auch in der CSU überhaupt nicht zufrieden ist mit Kanzler Merz. Es sind ja nicht nur die Umfragewerte, sondern auch die Tatsache, dass er in letzter Zeit kaum ein Fettnäpfchen ausgelassen hat. Und ich kann auch verstehen, dass viele dann nach Düsseldorf blicken und sich fragen, könnte Wüst das machen? Ich habe Wüst vergangene Woche auf seiner Reise nach Polen begleitet. Dort war er in heikler diplomatischer Mission unterwegs. Und er hat das, muss man sagen, gut gemacht. Wüst regiert hier in NRW zusammen mit den Grünen. Auch das klingt für viele in Berlin interessant. Viele in der CDU bereuen nämlich gerade, dass sie die Grünen im Wahlkampf so schlecht gemacht haben, weil es mit der SPD nicht so gut läuft.
0: Es ist aber eher unwahrscheinlich, dass Wüst tatsächlich bald das Kanzleramt übernimmt. Der bereitet sich nämlich auf den Wahlkampf hier in NRW vor. Nächstes Jahr im April sind ja Landtagswahlen. Würde er jetzt nach Berlin gehen, würde der CDU hier in NRW das wichtigste Zugpferd abhanden kommen. Und dann wäre da ja noch die Frage, wie das ablaufen sollte.
1: Um Friedrich Merz als Kanzler jetzt zu ersetzen, müsste Merz entweder von alleine gehen oder es müsste ein Misstrauensvotum im Bundestag geben oder es müsste Neuwahlen geben. Alle drei Szenarien halte ich im Moment für nicht sehr wahrscheinlich. Was wahrscheinlicher ist, das ist, dass Merz bei der nächsten Bundestagswahl nicht mehr antritt und dann Wüst aufgestellt wird. Sollte er die Landtagswahl im kommenden Jahr hier in NRW gewinnen, hätte er dann auch noch ein sehr gutes Arbeitszeugnis als Kanzlerkandidat.
0: In Berlin wird in der CDU hinter vorgehaltener Hand darüber getuschelt, ob Hendrik Wüst Friedrich Merz als Kanzler ablösen könnte. Eine Einschätzung dazu gab es vom Kollegen José Nasiandi bei Radio Hochstift. 13 Minuten nach 7 ist es. Guten Morgen.

0: 18 Minuten nach 7 ist es. Mein Name ist Julia Kleine-Kemper. Guten Morgen.
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0: Wisst ihr, was für mich die Sommerzeit am besten beschreibt? Nach Hause kommen und mit dem Fahrrad in den Sonnenuntergang fahren. Das passiert nämlich bei mir auf dem Heimweg im Sommer regelmäßig. Ich biege in die Straße zu meiner Wohnung ab und vor mir leuchtet alles in so einem Orange-Pink. Aber da gibt es auch noch so viele andere Sachen, ne, die für Menschen Sommer bedeuten. Der Klassiker wahrscheinlich Freibad-Pommes. Oder am See auf einer Decke sitzen und das Wasser trinken, was schon so warm geworden ist und nur noch ganz wenig Kohlensäure irgendwie hat. Oder natürlich der Geruch von Sonnencreme. Ich glaube, ich könnte endlos so weitermachen. Und wenn ich einen Soundtrack dafür suchen würde, er käme, meiner Meinung nach, von Paul Kalkbrenner. Der hat vor einigen Jahren ja den hier schon rausgehauen.

Und auch nach Sky and Sand waren ja schon viele Fans von ihm, die grundsätzlich mit elektronischer Musik eigentlich wenig anfangen können. Aber seine Songs sind ganz oft einfach ein richtiger Vibe. Genauso wie sein aktueller Song eben für mich der totale Sommer-Soundtrack ist. Meine Nummer 1 in dieser Woche kommt von Paul Kalkbrenner und heißt Time to Dance.

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0: Guten Morgen wünscht auch Michael Schulte. AM hört ihr in ein paar Minuten. Um 7.30 Uhr hört ihr aber erstmal die Nachrichten und die hat Lea Wirz.
1: Guten Morgen.
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1: Nach einem schweren Kutschunfall in Marienmünster-Kollerbeck am Wochenende gibt es Diskussionen über Konsequenzen. Die Tierschutzorganisation PETA appelliert an Höxters Landrat Michael Stickeln, Kutschfahrten künftig zu verbieten. Der wiederum fordert eine differenzierte Debatte. Radio Hochstift-Reporter Dirk Benfeld aus dem Studio Höxter.
3: Zu dem Kutschunfall mit 3 Verletzten in Kollerbeck war es gekommen, weil Pferde durch einen entgegenkommenden Trecker erschraken. PETA schreibt dazu, Pferde sind Fluchttiere, die schon bei kleinsten Störungen erschrecken. Die einzige Lösung zum Schutz von Mensch und Tier ist deshalb ein Verbot von Kutschfahrten. Höxters Landrat Michael Stickeln hält dagegen pauschale Verbote für nicht zielführend. Sie würden seiner Meinung nach zahlreiche verantwortungsbewusste Halter und Betriebe treffen. Außerdem könne der Kreis ein solches Verbot gar nicht erlassen, weil Pferdegespanne nach den geltenden Vorschriften zulässige Verkehrsteilnehmer seien.
1: Auf der L776 zwischen Büren-Wewelsburg und Salzkotten ist am Nachmittag ein Autofahrer ums Leben gekommen. Er fuhr aus bisher ungeklärter Ursache in den Gegenverkehr und da frontal gegen einen LKW. Der Autofahrer war sofort tot und sein Auto zerstört. Der Lastwagenfahrer lenkte seinen LKW in den Graben und erlitt leichte Verletzungen. Warum es zu dem tödlichen Unfall kam, will die Polizei jetzt herausfinden. Ein Verkehrsunfallaufnahmeteam aus Bielefeld hat unter anderem mit Scannern und Drohnen alle Spuren gesichert. Mit ihrem Antrag zu den Schultoiletten in Warburg hat die CDU Erfolg gehabt. Der Rat hat beschlossen, dass die Stadt bis zur Einbringung des Haushalts einen konkreten Maßnahmenkatalog zur Sanierung von WCs in Schulen und Sportstätten vorlegen soll. Im Laufe des Sommers soll sie zunächst eine Bestandsaufnahme vornehmen, welche Toiletten in einem schlechten Zustand sind. In ihrem Antrag hatten die Christdemokraten beklagt, dass einige Schultoiletten erhebliche bauliche und hygienische Mängel hätten.
0: Wir starten heute wieder super sonnig in den Freitag. Ab dem Nachmittag dreht sich das Radio-Hochstift-Wetter aber ganz langsam. Erstmal ziehen dann von Bad Lippspringe bis Borkentreich ein paar Wolken auf und später gibt es auch noch Regenschauer und vermutlich auch Gewitter. Wahrscheinlich ist das hitzebedingt. Immerhin geht es heute nochmal rauf auf heiße 29 Grad. Morgen dann nicht mehr ganz so warm. Mit maximal 24 Grad wird der Samstag aber sehr angenehm und nach dem teils noch verregneten Start auch wieder sehr sonnig. Sonntag ähnlich warm, aber wechselhafter.
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0: Ihr kommt entspannter an mit dem Radio Hochstift Verkehrsservice. A44 Richtung Kassel. Zwischen Büren und dem Kreuz Wünnenberg-Haaren liegt ein Unterlegkeil auf der Fahrbahn. Außerdem haben wir einen Ampelausfall in Warburg an der Kreuzung B7 Paderborner Tor. Funktioniert die Ampel aktuell nicht. Wenn ihr noch Staustörungen oder Blitzer seht, meldet euch gerne. Zum Beispiel per WhatsApp über die 052 51 1737 und die 0. Gute Fahrt.
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0: Jedes Jahr sind auf der Freilichtbühne Bökendorf bei Brakel 2 tolle Stücke zu erleben, präsentiert von Radio Hochstift. Aber wie läuft das eigentlich mit der Auswahl? Regieassistentin Kirstin Hünefeld klärt uns auf.
4: Wir haben so ein Team, was immer ganz viele Stücke liest und sich die Musik anhört und die Textbücher anguckt und darauf schaut, wie unser Ensemble aussieht. Es gibt nicht für alles die Rechte, für Amateure auch immer schwierig.
0: Beim Kinderstück ist dieses Jahr die Wahl auf Shrek, das Musical, gefallen. Was euch da ab morgen erwartet und wie die Proben laufen, das hört ihr gleich bei Radio Hochstift. Ich bin Julia Kleine-Kemper.

0: Für viele Theaterfans im Hochstift ist es ein Highlight des Jahres, wenn die Freilichtbühne Birkendorf in Brakel in die neue Saison startet. Es ist am Wochenende endlich soweit. Dann hat das Kinderstück Shrek das Musical seine Premiere und wir durften bei den Proben vorab mit dabei sein.
1: Alle macht den Schwein!
2: Ja!
3: Wir wollen unsere Heimat zurück!
2: Ja!
4: Okay, so, nochmal, dann kriegen wir das nochmal in einem Tempo schon. Auf jeden Fall super!
0: Ja, Shrek kommt euch vielleicht bekannt vor, gilt als hässliche Kreatur. Ich möchte sagen, ich fand Shrek eigentlich immer ganz niedlich. Aber nun gut, das ist offensichtlich verhandelbar. Was aber nicht verhandelbar ist, erstmal mag niemand Shrek und er lebt alleine vor sich hin in seinem Sumpf. Bekanntlich ist er ja giftgrün und so wird es jedes Mal zu einer echten Herausforderung für die Maskenbildner, den Hauptdarsteller Jonas Fromme in den Titelhelden zu verwandeln.
5: Wir haben eine Maske extra anfertigen lassen, die wurde auf meine Kopfform angepasst. Und das erste Mal, als ich sie aufgesetzt habe und wir alles in allem geschminkt haben, hat die Anpassungszeit fast 2 Stunden gedauert. Also ist da schon ordentlich zu tun.
0: Mittlerweile haben die Maskenbildner schon ein bisschen mehr Routine, sodass die Verwandlung manchmal auch schon nach einer Stunde erledigt ist. Eine weitere Hauptrolle im Stück spielt Jule Lörmann. Im Radio Hochstift-Interview sagt sie, was sie an der Rolle als Prinzessin Fiona so reizt.
6: Ich glaube gerade, dass sie so verrückt ist, also so ein überzeichneter Charakter irgendwie auf der einen Seite, aber auch dann so diese auf eine Tiefe auf der anderen Seite, dass sie ihr eigenes Geheimnis hat und das auch erst gar nicht will, dass das irgendwie rauskommt.
0: Regisseurin Andreana Clemens arbeitet dieses Jahr zum ersten Mal für die Freilichtbühne Birkendorf. Die Arbeit mit dem Team macht ihr schon seit dem Start der Proben im Januar richtig viel Spaß.
7: Ich mag ja sowieso so Mehrgenerationsstücke, faszinieren mich, finde das total schön, weil man vor allem auch auf jeden Einzelnen im Endeffekt individuell auch eingehen kann. Und ich finde es toll, dass sich so viele Menschen hier verbinden und miteinander zusammen dieses Stück ins Leben rufen. Und deswegen bin ich sehr stolz und sehr glücklich.
0: Shrek, das Musical, wird von Radio Hochstift präsentiert. Das Stück ist auf der Freilichtbühne Birkendorf bis Anfang September insgesamt 17 Mal zu sehen. Und auf radiohochstift.de in unserem Studioblog findet ihr einen Link zu allen Terminen mit Infos zum Vorverkauf.

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1: Radio Hochstift hier um 8:12. Guten Morgen. Die Krankenkassen in Deutschland müssen dringend sparen. Das dürfte mittlerweile zu uns allen durchgedrungen sein. Die große Frage ist nur, wie denn eigentlich? Die Bundesregierung plant da ja unter anderem, dass sich Beschäftigte künftig auch nur teilweise arbeitsunfähig melden können. Also nicht unbedingt den ganzen Tag lang. Radio Hochstift-Kollegin Verena Marti, da gibt es aber Gegenwind von den Kassenärzten.
2: Ja, die waren nämlich vor erheblichen Problemen bei der Umsetzung des Ganzen. Denn es sind ja nun mal die Ärzte, die diese Teilkrankschreibungen ausstellen müssen. Und um wirklich klug entscheiden zu können, müssen sie dafür nicht nur mit den Patienten oder der Patientin sprechen, sondern sich auch bei den Arbeitgebern nach den tatsächlichen Bedingungen vor Ort erkundigen, und das sei einfach nicht leistbar.
1: Dafür fehlt sowohl die Zeit als auch das Geld, sagt die Kassenärztliche Bundesvereinigung. Und auch die

0: Umsetzung an sich sei schwierig. Damit meinen die Ärzte vor allem das Ansetzen der einzelnen Stufen.
1: Genau, bisher gilt ja die Regel, wenn man krank ist, dann ist man krank. Künftig soll es aber die Möglichkeit geben, sich zu 25%, 50% oder 75% der üblichen Wochenarbeitszeit krank zu melden. Wenn jetzt zum Beispiel jemand Rücken hat und es dadurch noch schaffen würde, 2 Stunden am Tag zu arbeiten, aber halt nicht mehr den vollen Tag schafft, dann würde sowas greifen. Die Kassenärzte sagen, so eine exakte Angabe, das kann man gar nicht seriös ausrechnen.
0: Bei gar nicht so wenigen Erkrankungen schwankt die Leistungsfähigkeit ja auch je nach Tagesform. Und was auch noch völlig unklar ist, wer haftet denn, wenn es Probleme gibt? Wenn zum Beispiel jemand trotz Arbeit teilweise arbeitet, trotz Krankheit teilweise arbeitet und wegen mangelnder Belastbarkeit Fehler macht oder noch schlimmer, einen Arbeitsunfall hat. Auch das kritisieren die Kassenärzte. Da gibt es also noch einiges an Klärungsbedarf. Es ist gleich 10 vor 8. Radio Hochstift hier, guten Morgen.

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1: Mit Danny Hoppe. Guten Morgen. Gefühlt wird alles immer nur noch teurer, egal ob Energie, Lebensmittel oder Dienstleistungen. Das Statistische Bundesamt gibt heute eine erste Schätzung zur Inflation im Mai ab. Und Experten gehen davon aus, dass die Preise weiter steigen werden. Malte Albrecht aus dem News-Team. Schon im April war es wegen des Iran-Kriegs ja steil nach oben gegangen.
2: Ja, da lag die Inflation bei 2,9%, vor allem weil nach Kriegsbeginn die Energiepreise explodiert sind. Das merken wir ja alle jeden Tag an den Tankstellen. Benzin und Diesel sind deutlich teurer geworden. Der Tankrabatt, also die vorübergehende Senkung der Mineralölsteuer, bringt zwar im Moment ein bisschen Entlastung, aber die hohen Energiepreise treffen natürlich auch die Unternehmen, und Volkswirte sind sich sicher, die Firmen werden die Kosten an uns Verbraucher weitergeben. Das heißt, die Preise für Lebensmittel und manche Dienstleistungen werden weiter steigen.
1: Der Tankrabatt gilt ja noch bis Ende Juni. Momentan sieht es aber nicht danach aus, dass er verlängert wird.
2: Verbraucherschützer halten ihn für teuer und wenig wirksam. Die Chefin des Verbraucherzentrale Bundesverbands POP hat den Funke-Medien gesagt, ein erheblicher Teil der Entlastung sei zunächst gar nicht bei den Verbrauchern angekommen, sondern in den Kassen der Ölkonzerne versickert. Erst durch massiven öffentlichen Druck seien die Spritpreise gesunken. POP hält deshalb nichts davon, den Tankrabatt zu verlängern. Auch Bundesverkehrsminister Schnieder hat die Hoffnung vieler Autofahrer gestern gedämpft. Der Staat komme irgendwann an die Grenzen seiner Möglichkeiten, sagte er.
1: Danke, Malte. Und jetzt weitere Meldungen im Überblick. Mehr als jeder zweite Beschäftigte in Deutschland wünscht sich kürzere Arbeitszeiten. Bei Männern mit Kind sind es sogar 63%. Das zeigt eine neue Umfrage für den Deutschen Gewerkschaftsbund. Viele der Befragten fühlen sich demnach nach einem Arbeitstag oft leer und ausgebrannt. Eine russische Drohne hat ein Hochhaus im NATO-Staat Rumänien getroffen. Das rumänische Innenministerium spricht von 2 Leichtverletzten. Russland habe in der Nacht erneut Ziele in der Ukraine angegriffen. Eine der Drohnen sei in den rumänischen Luftraum eingedrungen und dann über dem Hochhaus in Grenznähe abgestürzt. Der Deutsche Wetterdienst legt heute seine Frühlingsbilanz vor. Es zeichnet sich ab, dass der diesjährige Frühling es in die Top 5 der sonnigsten Frühjahre seit Messbeginn schafft. Der Frühling sei außerdem deutlich wärmer und trockener als sonst gewesen, hieß es schon nach vorläufigen Auswertungen. Wenn man im Freibad, im Garten oder im Park sitzt und auf einmal juckt der ganze Arm und es bilden sich kleine rote Pusteln, dann wissen wir, es ist wieder Eichenprozessionsspinnerzeit. Und von der Hitze und Trockenheit der letzten Tage haben die Raupen des Nachtfalters ordentlich profitiert, denn genau so mögen sie es. In vielen Teilen Deutschlands werden sie deshalb aktuell schon wieder energisch bekämpft. Das beobachtet das Umweltbundesamt. Es rät, betroffene Gebiete zu meiden, denn die winzigen Brennhaare der Raupen können allergische Reaktionen, Hautreizungen und Atembeschwerden auslösen.
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3: Mit Lea Wirz, guten Morgen. Die L776 zwischen Büren-Wewelsburg und Salzkotten ist gestern Nachmittag für 11 Stunden bis heute Morgen gesperrt gewesen. Grund war ein Unfall, bei dem ein Autofahrer ums Leben gekommen ist. Er fuhr mit seinem Auto aus ungeklärtem Grund in den Gegenverkehr und frontal gegen einen LKW. Der Autofahrer war sofort tot. Seine Identität konnte durch die Polizei noch nicht abschließend geklärt werden, sondern muss noch durch einen DNA-Test bestätigt werden. Die lange Sperrung war nötig, weil eine Spezialfirma die Straße reinigen musste.
4: 13 bis 17 Grad stehen aktuell auf den Thermometern im Radio Hochstift Wetter. Es wird deutlich heißer. Die Spitzenwerte liegen heute Nachmittag bei 29 Grad im Schatten. Hier und da ziehen allerdings auch ein paar Wolken durch. Spätestens heute Abend kommen auch Regenschauer dazu. Und passt auf, uns liegt auch eine Gewitterwarnung vor. Die ganze Nacht über kann es krachen und auch morgen früh noch. Danach wird der Samstag aber wieder freundlicher. Die Sonne kommt raus und es wird maximal 24 Grad wärmer. Letzteres gilt auch für Sonntag. Da mischen sich aber wieder mehr Wolken und Regenschauer ein. Besser ankommen mit dem Radio Hochstift Verkehrsservice. Auf der B68 wird geblitzt Richtung Lichtenau. Nach der Abfahrt Lichtenau-Grundsteinheim 100 dürft ihr da fahren. Kommt gut an.
0: 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Guten Morgen.
4: Die deutsche Fußballnationalmannschaft der Männer ist schon in Vorbereitung auf die WM. Was die nächsten Tage ansteht für die Spieler rund um Trainer Julian Nagelsmann, darüber sprechen wir in ein paar Minuten. Julia Kleinekemper ist mein Name. Guten Morgen.

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0: 13 Minuten nach 8 ist es. Ich bin Julia Kleine-Kemper, ihr hört Radio Hochstift. Die deutsche Fußballnationalmannschaft hat ihre Vorbereitung auf die Weltmeisterschaft begonnen. Gestern hat die DFB 11 zum ersten Mal in Herzogenaurach trainiert und am kommenden Sonntag steigt bereits das erste von zwei Testspielen. Radio Hochschulkollege Nico Hartmann, gib uns doch mal einen kleinen Überblick. Wie sieht denn das Programm der Nagelsmann 11 bis Sonntag konkret aus?
1: Tja, man könnte sagen, trainieren, essen, schlafen, zusammenrücken. Aber ganz so einfach wird es dann natürlich nicht. Aber schon in diesen ersten Tagen wird sich zeigen, ob der DFB-Kader menschlich und sportlich zusammenwachsen kann. Ein erstes Training bei sommerlichen Temperaturen gestern konnte darüber natürlich noch keinen Aufschluss geben. Das Ganze im Übrigen ohne Manuel Neuer, dessen Wade behutsam für die WM aufgebaut wird, sowie ohne Kai Havertz, der am Samstag noch das Champions-League-Finale für Arsenal gegen Paris spielt. Am Freitag und am Samstag wird sich die DFB-Elf nochmal gezielt auch auf den Gegner aus Skandinavien einstellen und am Sonntag 20.45 Uhr ist dann Anstoß in Mainz. Dann gibt es ein erstes WM-Stimmungsbarometer.
0: Du hast es ja gerade schon angesprochen. Wie würdest du die Stimmung rund um die Nationalelf so konkret einschätzen? Das ist ja ein wichtiges Thema für eine WM.
1: Absolut. Und der Bundestrainer hat ja auch seinen Anteil daran, dass kommunikativ bei der Nominierung von Manuel Neuer oder auch im Umgang mit Personalien wie Dennis Undav einiges verrutscht ist. Demzufolge achtete Rudi Völler beim öffentlichen Auftritt am Mittwoch auch extrem darauf, die Mannschaft und vor allem Julian Nagelsmann stark zu reden. Es wird sich zeigen, wie eng das Band zwischen Team und Trainer bei der WM wird. Man tut auf jeden Fall alles dafür. Es gibt sogar am Abend ein großes Abschiedsevent für die Spieler in Herzogenaurach. Ein Grillabend. Ein gemeinsames Einschwören auf die WM.
0: Die deutsche Fußballnationalelf legt also los. Am Sonntag ist zum Beispiel das Testspiel in Mainz gegen Finnland. Der Countdown für die WM hat begonnen.

0: irgendwie eine coole Geschichte. Da tritt eine Paderborner Band, nämlich die Band Du, Ich und Wir, bei einem bundesweiten Newcomer-Wettbewerb in mehreren Runden gegen 1500 Musiker aus ganz Deutschland an und holt den Titel. Und jetzt könnte man sich dazu verleiten lassen zu denken, toll. Für die jungen Nachwuchskünstler. Dann passt das aber mit dem Jungen irgendwie nicht so ganz richtig. Die vier Paderborner sind nämlich zwischen 49 und 58 Jahre alt. Bandleader Tommy Görke und die drei anderen verbindet die Liebe zur Musik.
1: Es ist natürlich die Leidenschaft, die Freude am Instrument spielen, die Freude am gemeinschaftlichen Musizieren. Es ist aber auch immer so ein bisschen, so ein bisschen die Singer-Songwriter-Gen. Man hat Geschichten, die man erzählen möchte, die man mitteilen möchte, und man freut sich, wenn diese Geschichten auch gehört werden.
0: Mitgemacht haben die vier bei dem Wettbewerb SPH Music Masters, wie sie sagen, einfach mal so. Hohe Erwartungen hatten sie nicht. Und jetzt, wo sie den Titel mit ihrer musikalischen Mischung aus Country, Hard Rock und Rock geholt haben, gehen sie auch nicht davon aus, dass ihnen die Konzerttermine nur so um die Ohren fliegen.
1: Natürlich ist es jetzt für uns ein schönes Aushängeschild, auch für weitere Bewerbungen. Aber ja, die nächsten Schritte liegen in unserer Hand. Also da wird jetzt erstmal keiner an der Tür klingeln und sagen, ich nehme euch jetzt mal mit auf den Weg.
0: Der Weg der vier begann übrigens während Corona, als sich die Band eher zufällig zusammengefunden hat, um schließlich seit 2022 in der heutigen Besetzung Musik zu machen. Und weil das noch nicht so lange her ist, dürfen sie sich auch offiziell Newcomer nennen. Mittlerweile sind sie aber nicht nur Newcomer, sondern eben auch Freunde geworden, sagt Bassist Andy Seifert.
2: Ja, das kann man auf jeden Fall so sagen, dass da passt kein Blatt dazwischen.
0: Ihre Musik mit deutschen Texten schreiben sie übrigens komplett selbst. Und vielleicht ist nach dem Sieg im Newcomer-Wettbewerb beides auch bald auf größeren Bühnen zu sehen und zu hören. Also mal im Ernst, das Alter dürfte dabei ja kein Problem sein. Zum Beispiel Herbert Grönemeyer spielt auch noch. Der ist 70. 20 Minuten nach 8 ist es. Ihr hört Radio Hochstift. Guten Morgen.

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0: Purple Disco Machine hört ihr gleich. You make all the Dopamin gibt es passend zum frühen Morgen, zum Aufstehen, zum guten Starten in den Freitag. Und dafür haben wir euch die Nachrichten vorbereitet um 8.30 Uhr von und mit Lea Wirz.
1: Guten Morgen.
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1: Bei einem Unfall auf der L776 ist am Nachmittag ein Autofahrer gestorben. Zwischen Büren, Wewelsburg und Salzkotten kam er aus bisher ungeklärter Ursache von seiner Spur ab und stieß im Gegenverkehr frontal gegen einen LKW. Radio Hochstift-Reporterin Verena Matte, der Autofahrer war sofort tot.
3: Bisher konnte die Polizei aber noch nicht klären, wer der Fahrer überhaupt ist. Sie hat zwar eine Ahnung, aber abschließend ist noch ein DNA-Test nötig. Der Fahrer des LKW lenkte seinen Lastwagen nach dem Zusammenstoß in den Graben und wurde leicht verletzt. Die L776 war von etwa 3:30 gestern Nachmittag bis heute Nacht um 2:30 gesperrt. Unter anderem, weil eine Spezialfirma den Bereich von auslaufendem Öl befreien musste, was für die Feuerwehr nicht möglich war. Das passierte natürlich erst, nachdem ein Unfallaufnahmeteam der Bielefelder Polizei alle Spuren gesichert hatte. Dafür waren auch spezielle Scanner und Drohnen im Einsatz. Jetzt soll ermittelt werden, warum es zu dem tödlichen Unfall gekommen ist.
1: Sollten Pferdekutschen im Kreis Höxter generell verboten werden? Die Tierschutzorganisation PETA fordert das ganz aktuell mit Verweis auf den Kutschunfall mit 3 Verletzten am Wochenende in Marienmünster-Kollerbeck. Höxters Landrat Michael Stickeln hält das dagegen weder für zielführend noch für rechtlich machbar. Schließlich seien Pferdegespanne zulässige Verkehrsteilnehmende. Kutschen hätten im Kreis eine lange Tradition und würden überwiegend verantwortungsvoll betrieben. In Berlin wird er schon als nächster Bundeskanzler gehandelt. Ende Juli wird er aber erstmal in Paderborn bei Libori dabei sein. NRW-Ministerpräsident Hendrik Wüst wird als Festredner beim Tag des Handwerks sprechen. Den veranstaltet die Kreishandwerkerschaft Paderborn-Lippe traditionell am Libori-Donnerstag. Für sie ist die Zusage von Wüst ein starkes Zeichen der Wertschätzung des Ministerpräsidenten für das regionale Handwerk.
0: Herr Wüst, wenn Sie jetzt zuhören, und ich bin mir ganz sicher, dass Bestimmt. Sie das jetzt auf jeden Fall, ich meine, was soll der sonst hören? Sie müssen Frösche kloppen.
1: Ja.
0: Das würde ich empfehlen. Wenn man schon mal hier ist, dann kann man das auf jeden Fall mal versuchen, würde ich sagen. Im Radio Hochstift Wetter steht uns heute der vorerst letzte echte Hitzetag bevor. 29 Grad werden später in der Spitze erreicht. Auch die Sonne gibt es heute noch oft zu sehen, allerdings nicht mehr von einem ganz makellos blauen Himmel. Vor allem am Nachmittag machen sich zwischen Brakel und Bad Wünnberg auch mal ein paar Wolken breit. Spätestens heute Abend ziehen dann auch Regenschauer und Gewitter auf. Auch morgen früh ist es noch oft nass, danach wird es aber sonnig und bis zu 24 Grad warm. Der Sonntag zeigt sich dann wieder etwas durchwachsener.
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0: Ihr kommt entspannter an mit dem Radio Hochstift Verkehrsservice. A2 Richtung Dortmund zwischen Bielefeld Ost und Bielefeld Süd ist ein Fahrzeug liegen geblieben und zwar auf dem mittleren Fahrstreifen. Seid da vorsichtig unterwegs und es wird geblitzt auf der B68 Richtung Lichtenau nach der Abfahrt Lichtenau-Grundsteinheim. 100 dürft ihr fahren. Gute Fahrt!
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0: Es gibt ja so einzelne, so KI-Videos, da sieht man schon relativ schnell, das ist nix. Das ist hier, upsi. Zum Beispiel mein absolutes Lieblingsvideo, wo so ein kleiner Hamster mit einer Perücke tanzt.
1: Ich wusste, dass du das jetzt sagst.
0: Ich fürchte, das ist nicht echt. Aber es ist wirklich schön, deshalb, das liebe ich sehr. Aber das kann natürlich auch nicht ganz ungefährlich sein, denn immer mehr Leute sehen online Fake News und fallen auch auf Fake News rein und teilen und verbreiten sie. Da gibt es eine neue Studie drüber und darüber sprechen wir in den nächsten Minuten bei Radio Hochstift. Mein Name ist Julia Kleinekemper. Ich weiß nicht, ob ich das gerade schon gesagt habe. Kann sein. Wenn nicht, so heiße ich. Moin!

0: Oh nein.
1: Ich sag's vorher nur zur Sicherheit. Die ersten beiden Infos, die ihr jetzt gleich hört, sind absoluter Quatsch. Habt ihr auch schon in den sozialen Medien gelesen, Kokosöl sei besser als Sonnencreme oder das Hantavirus sei eine Nebenwirkung der Corona-Impfung? Ist Quatsch, ist nachgewiesen falsch, aber Falschinfos sind zu einem alltäglichen Phänomen geworden und werden immer mehr verbreitet. Aus einer aktuellen Bitkom-Studie geht hervor, dass 9 von 10 Menschen in Deutschland auf falsche oder irreführende Infos stoßen, die absichtlich verbreitet werden. Radio Hochschiff-Kollegin Claudia Wächter, besonders schlimm ist, dass jeder zweite auch Fake News weiterleitet. Wieso das denn?
2: Ja, oft ist es, denke ich, einfach dieses: Wow, guck doch mal, der Papst in der stylischen Daunenjacke. Aber das ist ja noch verhältnismäßig harmlos, wenn es um Krieg geht, Hass, Gewalt, also politische Themen. Da wird's heikel und das verunsichert die Leute nicht nur, sagen die Studienmacher. Am Ende geht's auch um unsere Demokratie. Meinungsaustausch funktioniert einfach nicht mehr, wenn wir nicht mehr wissen, was wahr und falsch ist.
1: Jetzt haben wir natürlich ein großes Problem und das heißt künstliche Intelligenz. Dadurch sind nämlich Fake News oft noch schwerer zu erkennen. Also worauf kann ich achten?
2: Ja, vor allem auf Facebook, Insta, TikTok und Co. Da gibt's die Fake News und dass sich genau dort natürlich auch viele über das informieren, was so politisch in der Welt los ist, wird's manchmal problematisch. Und noch schwieriger wird natürlich das Erkennen von Fake News. Es sei denn, da tanzen Kaninchen Hip-Hop. Aber generell sollte man auf jeden Fall den Absender checken, den Kontext und generell skeptisch sein, wenn was komisch wirkt.
1: Und es gibt übrigens auch Portale, die solche News recherchieren und dann aufdecken, was stimmt, was nicht und vor allem, wo der Quatsch überhaupt herkommt. Vereine wie Mimikama sind da oft sehr hilfreich. 8:42 Uhr ist es. Radio Hochstift hier. Guten Morgen.

0: Staycation kennt ihr vielleicht schon. Urlaub zu Hause kommt gar nicht so selten vor. Viele wollen oder müssen auf den Urlaub verzichten. Der klassische Sommerurlaub ist manchmal einfach nicht mehr drin. Aber wie kommt man trotzdem mal raus aus dem Alltag? Da gibt es durchaus Alternativen, weiß zum Beispiel Radio Hochstift-Kollege Stefan Rejek.
1: Ja, Thema Fortbewegung. Man kann sich auch wunderbar mal das eigene Fahrrad schnappen, das Zelt draufpacken und zum nächsten Campingplatz radeln. Da spart ihr euch den Sprit bzw. die Reisekosten für den Flug und natürlich die Kosten fürs Hotelzimmer.
0: Ja, es gibt ja auch fürs Fahrrad immer mehr diese Gepäckträger für ein Fahrradrahmen, wo Zelt und Schlafsack draufpassen. Kann man auch online bestellen, kostet dann gar nicht mal so viel. Es gibt auch in NRW viele Panorama-Rad- und Wanderwege. Wenn ich jetzt aber auf sowas gar nicht mal so viel Lust habe und nicht so tief Fahrrad oder Camping bin, dann kann ich trotzdem sparen. Für viele Orte braucht man ja nicht mehr als das gute alte Deutschland-Ticket. Und das gilt sogar für manche Strecken ins Ausland.
1: Ja genau, von Düsseldorf zum Beispiel geht's mit dem RE ohne Umstieg nach Venlo. Von Aachen aus zum Beispiel ist man in gut einer Stunde in Belgien und sogar nach Frankreich fahren ein paar Regiobahnen. Dafür muss man dann aber NRW doch verlassen und von Baden-Württemberg aus starten. Ja und was billige Unterkünfte angeht, gibt's schon seit Jahren das sogenannte Couchsurfing. Das ist eine Plattform, da bieten Leute ihren Schlafplatz an, umsonst übrigens. Und das Einzige, was man da zahlt, sind 2 Euro im Monat an die Plattform selbst.
0: Und außerdem gibt es auch noch die App Actionbound. Ist jetzt vielleicht eher was für Kinder oder für die, die abenteuerlustig geblieben sind, auch wenn sie schon ein bisschen älter sind. Das ist eine App für eine Art digitale Schnitzeljagd. Da gibt es je nach Ort und je nach Thema verschiedene Routen mit mehreren Stationen. Heißt, statt teurer Urlaubsaktivitäten lernt ihr einfach mit eurem Handy die Gegend kennen. Ist, oh, man könnte sagen, kostenloses Sightseeing mit ein bisschen Spielspaß dabei. Und das ist doch nie schlecht. 8.48 Uhr ist es gleich. Mein Name ist Julia Kleinekemper und ich wünsche einen schönen Start in den Freitag. Guten Morgen.

0: Die Polizei warnt seit Jahren vor dem Enkeltrick. Trotzdem ist jetzt im Kreis Paderborn wieder eine Seniorin Opfer davon geworden. Dadurch verlor sie über 60.000 Euro.
1: Zunächst hatte ein falscher Polizist dem Godelheimer erzählt, dass es Einbrüche in der Nachbarschaft gab und dass er sein Geld in Sicherheit bringen solle.
2: Erst nachdem er schon mehrere tausend Euro bezahlt hatte, wurde dem 64-Jährigen der Betrug klar.
3: Solche Meldungen hört ihr leider immer wieder bei uns. Telefonbetrüger sind in den Kreisen Paderborn und Höxter noch viel zu oft erfolgreich. Deshalb seid misstrauisch, legt bei mysteriösen Anrufen lieber auf, geht nicht auf überraschende WhatsApp-Nachrichten ein und sprecht mit euren älteren Angehörigen über das Thema. Gängige Maschen und was ihr auf jeden Fall beachten solltet, könnt ihr auf unserer Sonderseite zum Thema Telefonbetrug nachlesen.
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1: Mit Danny Hoppe, guten Morgen. Seit Wochen wird darüber diskutiert, das Arbeitszeitgesetz. Die Bundesregierung will es reformieren. Statt eines festen 8-Stunden-Tages soll es in Zukunft eine maximale Wochenarbeitszeit geben. Jetzt gibt es dazu einen neuen Vorschlag. Das arbeitgebernahe Institut der deutschen Wirtschaft schlägt vor, die Arbeitszeiten erstmal nur für bestimmte Berufe auszuweiten. Malte Albrecht aus dem News-Team, welche Berufe sollen das konkret sein?
2: Also in einem ersten Schritt sollte die neue Regelung nur für Büroangestellte gelten. Das hat ein Arbeitsmarkt Experte des Instituts den Funke-Medien gesagt, denn da gäbe es keine Gesundheitsrisiken. Grundsätzlich spricht sich der Experte für eine Reform des Arbeitszeitgesetzes aus. Das könne Beschäftigten und Unternehmen helfen, private Wünsche und betriebliche Anforderungen besser miteinander zu vereinbaren. Im Juni will Bundesarbeitsministerin Baas einen Gesetzentwurf vorlegen. Ihr Ziel ist es vor allem, die Arbeitszeiten für Familien flexibler zu machen.
1: Ja, flexibler klingt ja erstmal gut, aber was sagen denn die Beschäftigten selbst dazu?
2: Die wollen genau das Gegenteil von dem, was die Politik gerade plant. Mehr als die Hälfte der Beschäftigten in Deutschland wünscht sich kürzere Arbeitszeiten. Bei Männern, die Kinder haben, sind es sogar fast 2/3. Das zeigt eine Umfrage im Auftrag des Deutschen Gewerkschaftsbundes. Eine Frage war, wie oft fühlen sie sich nach der Arbeit leer und ausgebrannt? Bei den Männern sagten 29% oft oder sehr oft, bei den Frauen sogar 40%. Sie arbeiten rein statistisch gesehen zwar weniger Stunden pro Woche im Job, kümmern sich aber meist mehr um die Kinder oder um die Pflege von Angehörigen.
1: Danke, Malte. Und jetzt weitere Meldungen im Überblick. Eine russische Drohne hat im NATO-Staat Rumänien ein Hochhaus getroffen. 2 Menschen wurden dabei leicht verletzt. Die NATO hat den Vorfall verurteilt. Man werde seine Verteidigung gegen alle Bedrohungen weiter verstärken, einschließlich Drohnen, sagte eine NATO-Sprecherin. Die USA und der Iran stehen angeblich vor einer vorläufigen Einigung. Man habe viele Fortschritte gemacht, an einigen Punkten werde aber noch gearbeitet, sagte US-Vizepräsident Vance. Allerdings sei noch offen, ob Präsident Trump zustimmen werde. In Mülheim protestieren Klimaaktivisten vor dem Werk des Panzerbauers KNDS. Sie haben unter anderem die Firmenzufahrt blockiert. Das hat die Polizei bestätigt. Das Aktionsbündnis Ende Gelände spricht von rund 200 Teilnehmern an der Aktion. Wer in der Großstadt eine Wohnung sucht, braucht Zeit, gute Nerven und oft auch viel Geld. Denn gerade in den Ballungsgebieten wird bezahlbarer Wohnraum immer knapper. Aber es gibt ihn noch. Das zeigt eine aktuelle Auswertung von ImmoScout24. Das Portal hat sich dafür die 71 kreisfreien Großstädte vorgenommen und in 37 von ihnen liegen die Mieten im Schnitt noch unter 10 Euro pro Quadratmeter. Viele der günstigsten Städte liegen demnach in NRW. In Gelsenkirchen, Hagen, Herne oder Oberhausen liegen die Mieten im Schnitt unter 8,50 Euro.
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3: Mit Lea Wirz. Guten Morgen. Wer hat das jüdische Haus Rosenberg in Bad Wünnberg-Haaren im Herbst vergangenen Jahres mit einem Stein attackiert? Diese Frage bleibt wohl ungeklärt. Die Staatsanwaltschaft hat die Ermittlungen eingestellt, weil kein Tatverdächtiger ermittelt werden konnte. Das hat Radio Hochstift exklusiv erfahren. Ein Unbekannter hatte im Oktober eine Scheibe des Hauses mit einem Gedenkstein eingeworfen und damit große Bestürzung ausgelöst. Zu einer spontanen Mahnwache vor dem Haus kamen mehr als 200 Menschen.
4: Heute wird es nochmal heiß im Radio Hochstift Wetter. Bis auf 29 Grad geht es später rauf. Dazu scheint oft die Sonne, vor allem jetzt in der ersten Tageshälfte. Ab dem frühen Nachmittag ziehen auch mal mehr Wolken durch. Für heute Abend ist Regen angekündigt. Dazu wird vor Gewittern gewarnt. Morgen früh wird es dann nach aktuellem Stand nochmal genauso ungemütlich. Ab dem Vormittag kriegen wir aber das Sommerwetter zurück mit viel Sonne von Borchen bis Steinheim und mit bis zu 24 Grad. Sonntag kaum kühler, aber etwas durchwachsener mit mehr Wolken und hier und da auch mal einem Regenschauer. Ihr kommt besser an mit dem Radio Hochstift Verkehrsservice. B68 Richtung Lichtenau. Nach der Abfahrt Lichtenau-Grundsteinheim wird geblitzt. 100 dürft ihr da fahren. Gute Fahrt.
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4: Jedes Jahr sind auf der Freilichtbühne Brakel-Birkendorf 2 tolle Stücke, die präsentiert werden. Und zwar von uns, von Radio Hochstift. Also wir präsentieren die. Wir stehen leider nicht auf der Bühne. Ich weiß aber auch nicht, ob das die beste Idee wäre, muss ich zugeben. Aber wie läuft denn das eigentlich mit der Auswahl der Stücke? Regieassistentin Kirstin Hünefeld weiß das ganz genau.
6: Wir haben so ein Team, was immer ganz viele Stücke liest und sich die Musik anhört und die Textbücher anguckt und darauf schaut, wie unser Ensemble aussieht. Es gibt nicht für alles die Rechte, für Amateure auch immer schwierig.
4: beim Kinderstück ist dieses Jahr die Wahl auf Shrek, das Musical, gefallen. Was euch da erwartet und wie die Proben laufen, das ist gleich Thema bei uns. Ich bin Julia Kleine-Kemper. Morgen!

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0: Also einen kleinen Spoiler hätte ich für euch. Die Freilichtbühne Bückendorf, die startet in die neue Saison und so könnte sich das teilweise anhören.
1: Alle nach den Schwein!
2: Ja!
3: Wir wollen unsere Heimat zurück!
2: Ja!
4: Okay, so, nochmal, dann kriegen wir das nochmal in einem Tempo schon, auf jeden Fall, super.
0: So, wir durften nämlich bei den Proben dabei sein für Shrek, das Musical. Sonntag ist die Premiere. Shrek gilt ja als, naja, eher hässliche Kreatur, die eigentlich keiner so wirklich mag. Er lebt allein in einem Sumpf vor sich hin und bekanntlich ist Shrek ja giftgrün. Und so wird jedes Mal zu einer echten Herausforderung für die Maskenbildner, den Hauptdarsteller Jonas Fromme in den Titelhelden zu verwandeln.
5: Wir haben eine Maske extra anfertigen lassen, die wurde auf meine Kopfform angepasst und das erste Mal, als ich sie aufgesetzt habe und wir alles in allem geschminkt haben, hat die Anpassungszeit fast 2 Stunden gedauert. Also ist da schon ordentlich zu tun.
0: Mittlerweile haben die Maskenbildner schon ein bisschen mehr Routine, sodass die Verwandlung manchmal auch schon nach einer Stunde erledigt ist. Ich gebe zu, ich habe es mir deutlich aufwendiger vorgestellt. Ich habe gedacht, der sitzt da 4 Stunden dran. Aber nun gut, eine weitere Hauptrolle im Stück spielt Jule Lörmann. Im Radio Hochstift-Interview hat sie gesagt, was sie an ihrer Rolle als Prinzessin Fiona so reizt.
6: Ich glaube gerade, dass sie so verrückt ist. Also so ein überzeichneter Charakter irgendwie auf der einen Seite, aber auch dann so diese auf eine Tiefe, auf der anderen Seite, dass sie ihr eigenes Geheimnis hat und das auch erst gar nicht will, dass das irgendwie rauskommt.
0: Regisseurin Andreana Clemens arbeitet dieses Jahr zum ersten Mal für die Freilichtbühne Bückendorf. Die Arbeit mit dem Team macht ihr schon seit dem Start der Proben im Januar richtig Spaß, sagt sie.
7: Ich mag ja sowieso so Mehrgenerationsstücke, faszinieren mich, finde das total schön, weil man vor allem auch auf jeden Einzelnen im Endeffekt individuell auch eingehen kann. Und ich finde es toll, dass sich so viele Menschen hier verbinden und miteinander zusammen dieses Stück ins Leben rufen. Und deswegen bin ich sehr stolz und sehr glücklich.
0: Shrek, das Musical, wird von Radio Hochstift präsentiert. Das Stück ist auf der Freilichtbühne Bückendorf bis Anfang September insgesamt 17 Mal zu sehen. Die Premiere läuft am Sonntag um 16 Uhr. Auf radiohochstift.de gibt es einen Link zu allen Terminen mit den Infos zum Vorverkauf. Ich bin Julia Kleine-Kemper. Es ist gleich 19 Minuten nach 9.

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0: Guten Morgen, es ist 9:30 Uhr. Es ist Zeit für die Nachrichten bei Radio Hochstift und die hat Lea Wirz.
1: Guten Morgen.
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1: Sollten Pferdekutschen im Kreis Höxter generell verboten werden? Die Tierschutzorganisation PETA fordert das ganz aktuell mit Verweis auf den Kutschunfall mit 3 Verletzten am Wochenende in Marienmünster-Kollerbeck. Höxters Landrat Michael Stickeln hält das dagegen weder für zielführend noch für rechtlich machbar. Schließlich seien Pferdegespanne zulässige Verkehrsteilnehmende. Kutschen hätten im Kreis eine lange Tradition und würden überwiegend verantwortungsvoll betrieben. Mehr als ein halbes Jahr nach einer mutmaßlich antisemitischen Attacke in Bad Wildenberg-Haaren hat die Staatsanwaltschaft die Ermittlungen eingestellt. Das hat Radio Hochstift exklusiv erfahren. Reporter Tobias Fennecker. Es bleibt also unklar, wer eine Scheibe des jüdischen Haus Rosenberg einschlug.
3: Zunächst ermittelte der Staatsschutz in Bielefeld, anschließend die Paderborner Staatsanwaltschaft. Der Gedenkstein, mit dem die Scheibe mutmaßlich eingeschlagen wurde, wurde, Zitat, kriminaltechnisch untersucht. Auch wurden Funkzellendaten erhoben. Es wurde also geschaut, welche Smartphones sich zur Tatzeit in diesem Bereich befanden. Nichts davon brachte die Ermittler aber entscheidend weiter. Die Tat Anfang Oktober 2025 hatte weit über Bad Wünnenberg-Haaren hinaus für Betroffenheit und Entsetzen gesorgt. An einer spontanen Mahnwache nahmen mehr als 200 Menschen teil. Seit 4 Jahren befinden sich auch sogenannte Stolpersteine vor dem Haus Rosenberg.
1: Auf der L776 zwischen Büren-Wewelsburg und Salzkotten ist am Nachmittag ein Autofahrer ums Leben gekommen. Er fuhr aus bisher ungeklärter Ursache in den Gegenverkehr und da frontal gegen einen LKW. Der Autofahrer war sofort tot und sein Auto zerstört. Der Lastwagenfahrer lenkte seinen LKW noch in den Graben und erlitt leichte Verletzungen. Warum es zu dem tödlichen Unfall kam, will die Polizei jetzt herausfinden. Ein Verkehrsunfallaufnahmeteam aus Bielefeld hat unter anderem mit Scannern und Drohnen alle Spuren gesichert.
0: Wir starten heute überwiegend sonnig in den Freitag. Ab dem Nachmittag dreht sich das Radio-Hochstift-Wetter aber ganz langsam. Erstmal ziehen dann von Bad Lippspringe bis Borgentreich immer mehr Wolken auf und später gibt es dann auch Regenschauer und Gewitter. Wahrscheinlich ist das hitzebedingt. Immerhin geht es heute nochmal rauf auf heiße 29 Grad. Morgen dann nicht mehr ganz so warm. Mit maximal 24 Grad wird der Samstag aber sehr angenehm und nach dem teils noch verregneten Start auch wieder sehr sonnig. Sonntag ähnlich warm, aber wechselhafter.
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0: Ihr kommt entspannt an mit dem Radio Hochstift Verkehrsservice. Auf der B68 Richtung Lichtenau wird geblitzt. Und zwar nach der Abfahrt Lichtenau-Grundsteinheim. 100 dürft ihr fahren. Gute und sichere Fahrt wünsche ich.
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0: Stellt euch mal vor, ihr seid krank, aber nicht ganz krank, sondern nur zu, sagen wir mal, 75% krank. Klingt komisch, weiß ich. Möglicherweise müssen wir uns aber bald genau daran gewöhnen. Bei der Bundesregierung ist die sogenannte Teilkrankschreibung in Mache und die sorgt aktuell für ordentlich Gegenwind. Warum die Kassenärztinnen und Ärzte diese Neuregelung für gar nicht umsetzbar halten, darüber sprechen wir gleich bei Radio Hochstift. Ich bin Julia Kleine-Kemper, guten Morgen.

0: Die Krankenkassen in Deutschland müssen dringend sparen. Das dürfte mittlerweile zu uns allen durchgedrungen sein. Die große Frage ist nur, wie überhaupt? Die Bundesregierung plant da ja unter anderem, dass sich Beschäftigte künftig auch nur teilweise arbeitsunfähig melden können. Also nicht unbedingt den ganzen Tag lang. Radio Hochschiff-Kollegin Verena Marti, da gibt es aber Gegenwind von den Kassenärzten.
1: Die warnen nämlich vor erheblichen Problemen bei der Umsetzung, denn es sind ja nun mal die Ärzte, die diese Teilkrankschreibungen ausstellen müssen. Und um wirklich klug entscheiden zu können, müssen sie dafür nicht nur mit dem Patienten oder der Patientin sprechen, sondern sich auch bei den Arbeitgebern nach den tatsächlichen Bedingungen vor Ort erkundigen. Und das sei einfach nicht leistbar.
0: Dafür fehlt sowohl die Zeit als auch das Geld, sagt die Kassenärztliche Bundesvereinigung. Und auch die Umsetzung an sich sei schwierig. Damit meinen die Ärzte vor allem das Ansetzen der einzelnen Stufen.
1: Genau, bisher gilt ja die Regel, wenn man krank ist, ist man krank. Künftig soll es aber die Möglichkeit geben, sich zu 25%, 50% oder 75% der üblichen Wochenarbeitszeit krank zu melden. Wenn jetzt zum Beispiel jemand Rücken hat und es durchaus noch schaffen würde, 2 Stunden am Tag zu arbeiten, aber halt nicht mehr den vollen Tag schafft, dann würde sowas greifen. Die Kassenärzte sagen, so eine exakte Angabe, das kann man gar nicht seriös ausrechnen.
0: Bei gar nicht so wenigen Erkrankungen schwankt die Leistungsfähigkeit ja auch je nach Tagesform. Und was auch noch völlig unklar ist, wer haftet denn, wenn es Probleme gibt? Bei so wenigen Erkrankungen schwankt die Leistungsfähigkeit.

Okay, Leute, ich bin ein Insekt. Welches bin ich? Na, habt ihr? Ich könnte es nochmal machen, ist aber wirklich ein bisschen unangenehm, ehrlicherweise. Ich kann es euch nochmal vorspielen. In echt hört sich möglicherweise so an. Holla, krieg ich direkt Gänsehaut, da kann ich mich schon reinsteigern, so Mücken. Aber komm, ich war nah dran mit meiner Interpretation, finde ich jetzt ehrlicherweise. Um Mücken und Mückenstiche und wie man die verhindern kann, geht's gleich bei Radio Hochstift. Bei meiner Kollegin Susanne Stork, die übernimmt ab 10. Dafür mache ich jetzt Feierabend. Ich wünsche ein schönes Wochenende. Mein Name ist Julia Kleine-Kemper und wir hören uns Montag schon wieder. Tschüss!

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1: Mit Danny Hoppe. Guten Morgen. Der Deutsche Wetterdienst präsentiert heute seine Frühjahrsbilanz für 2026 und es könnte ein rekordverdächtiger Frühling sein. Das hat der DWD im Vorfeld schon durchblicken lassen. Er dürfte es in die Top 5 der sonnigsten Frühjahre seit Messbeginn schaffen. Da stellt sich natürlich direkt die Frage, ist das normal oder erleben wir gerade weitere Folgen des Klimawandels? Marc Weiß aus dem News-Team, was ist denn schon bekannt?
2: Ja, so schön das Wetter in den vergangenen Tagen ja vor allem hier bei uns auch war. Bekannt ist schon, dass es meistens zu warm war, das ganze Frühjahr über. Der Frühling fing im März schon sehr warm an. Die Temperatur lag da im Mittel bei 6,3 Grad und das sind 2,8 Grad mehr, also 2,8 Grad wärmer als der Wert aus der Referenzperiode. Das sind für Forscher die Jahre 1961 bis 1990. Also da war es fast 3 Grad kühler im März. Das ist schon sehr viel als jetzt hier bei uns. Und es ging im April so weiter. Es gab im bundesweiten Durchschnitt weniger als die Hälfte des üblichen Regens zum Beispiel, also wieder viel zu trocken. Im Mai gab es dann Chaos nach den ersten warmen Tagen. Am Monatsanfang hatten wir im Mai oft chaotisches und auch wechselhaftes Wetter mit starken Kälteeinbrüchen und direkt danach dann das, was wir jetzt aktuell erleben, auf einmal dann Höchstwerte bis 30 Grad. Das ist nach Einschätzung von Klimaforschern alles nicht wirklich gut, auch wenn jetzt natürlich viele Menschen sich über die Sonne freuen. Das ist ja auch ganz normal.
1: Danke, Marc. Und jetzt weitere Meldungen im Überblick. Nachdem eine russische Drohne in einem rumänischen Hochhaus eingeschlagen ist, hat die NATO Unterstützung zugesagt und den Vorfall scharf verurteilt. Auch EU-Kommissionschefin von der Leyen sagte, die EU werde ihre Sicherheits- und Abschreckungsmaßnahmen weiter verstärken, vor allem an der Ostflanke. Die Verbraucherzentrale ist gegen eine Verlängerung des Tankrabatts. Dieser sei teuer, ineffizient und anfällig für Mitnahmeeffekte, sagte Verbandschefin Popp den Zeitungen der Funke-Gruppe. Ein großer Teil sei in den Kassen der Mineralölkonzerne versickert, nur unter massivem öffentlichen Druck seien die Preise an den Zapfsäulen gesunken. Die Menschen in Deutschland greifen immer häufiger zum alkoholfreien Bier. Das zeigen neue Zahlen des Deutschen Brauerbundes für das vergangene Jahr. Demnach war jedes 9. getrunkene Bier alkoholfrei. Zum Vergleich, vor Corona war es nur jedes 12. Egal ob Babo oder Aura, jedes Jahr sorgt das Jugendwort des Jahres für Diskussionen und es geht wieder los. Der Verlag Pons Langenscheid sucht ab sofort das neue Jugendwort des Jahres 2026. Jugendliche können ihre Vorschläge wieder einreichen. Malte Albrecht aus dem News-Team, wer darf denn mitmachen und worauf kommt es bei den Wörtern an?
3: Also mitmachen können alle zwischen 11 und 20 Jahren. Die Vorschläge müssen nicht mal zwingend deutsch sein. Oft landen auch englische, türkische oder arabische Ausdrücke weit vorne. Wichtig ist nur, das Wort muss unter den Jugendlichen auch wirklich im Alltag verbreitet sein. Von den Projektleitenden heißt es, Jugendwörter seien mehr als nur Trends. Sie zeigten, was die Jugend gerade beschäftigt und wie schnell sich Sprache sogar innerhalb von Monaten verändert. Wer einen Vorschlag hat für das neue Jugendwort, einen Monat lang geht das jetzt auf jugendwort.de. Danach beginnt die öffentliche Abstimmung und Mitte Oktober wird das Siegerwort auf der Frankfurter Buchmesse dann bekannt gegeben.
1: Danke, Malte.
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4: Mit Lea Wirz, guten Morgen. Höxters Landrat Michael Stickeln hält ein Verbot von Pferdekutschen im Kreisgebiet weder für zielführend noch für rechtlich machbar. Er reagiert damit auf Forderungen der Tierschutzorganisation PETA. Sie hatte wegen des Kutschunfalls mit 3 Verletzten am Wochenende in Marienmünster-Kollerbeck Konsequenzen angemahnt. Schließlich seien Pferde Fluchttiere, die schon bei kleinsten Störungen erschrecken. Stickeln verweist seinerseits darauf, dass die allermeisten Kutschbetriebe verantwortungsvoll agierten und alle Vorschriften einhielten.
5: Also es könnte heute noch richtig knallen. Der Deutsche Wetterdienst warnt nämlich vorab schon mal, dass sich auch zwischen Steinheim und Büren so ab 15 Uhr schwere Gewitter bilden können. Bis dahin ist es im Radio Hochstift Wetter weiter sonnig, bei später an die 30 Grad. Und das Wochenende, ja, das beginnt fast mit dem gleichen Wetter. Es ist mit um die 24 Grad nur nicht mehr so heiß. Sonntag dann wechselhafter und ab dem Nachmittag so vereinzelte Schauer. Der Blick auf die Straßen, ihr kommt besser an, besser informiert mit dem Radio Hochstift Verkehrsservice. Und hallo nach Höxter, da hat es einen Unfall gegeben und deshalb ist die Westerbachstraße in Höxter in der Innenstadt voll gesperrt. Wie lange ist natürlich noch unklar, nur der Hinweis der Polizei, bitte umfahrt die Innenstadt weiträumig. A44 habe ich für euch Richtung Kassel, da gibt es ab Zierenberg 3 Kilometer Stau, plant mal so 7 bis 10 Minuten ein und ansonsten gute Fahrt, kommt mir gut an.
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5: Acht. dieses Wetter. Viel Sonne und warm bis heiß. Herrlich. Okay. Diese possierlichen Tierchen, die nerven ein bisschen, vor allem wenn sie abends quasi schon auf dich warten im Schlafzimmer. Die fiesen Mücken, wir versuchen es nochmal, wie wir die bändigen, verscheuchen. Thema auf jeden Fall gleich bei mir. Ich bin Susanne Storck, schönen guten Morgen.

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0: Das sind Aussichten nach der Arbeit zum Feierabend. Die Sonne genießen und dann ist ja auch schon Wochenende. Perfekt. Naja, also kaum geht die Sonne unter, schwirren sie ja um einen herum, diese Mücken. Und wir ziehen sie halt an, weil wir ausatmen. Sie lieben CO2 und unseren Körpergeruch und finden immer die Stellen, an denen die Haut so schön dünn ist. Sie haben halt Bock auf unser Blut für ihren Nachwuchs. Radio-Hochschiff-Kollege Dominik Kotzur, ich kann was dagegen machen. Einschmieren, einsprühen, ich kann mich schützen.
1: Am wirksamsten gegen Mücken sind chemische Mittel. Sie halten etwa 5 bis 8 Stunden. Beim Auftragen sollte man jedoch vorsichtig sein, da sie die Augen und Schleimhäute reizen können. Pflanzliche Alternativen mit ätherischen Ölen, etwa aus Lavendel oder Zedernholz oder Duftkerzen mit Zitronella, wirken dagegen oft kürzer.
0: Sonnencreme, Moskitomittel und da kommt es wirklich auf den richtigen Zeitpunkt und die Reihenfolge an.
1: Wichtig ist, Mückenschutz nicht zu früh auftragen. Die Sonnencreme sollte vorher mindestens 15 bis 20 Minuten einziehen. Denn typische Inhaltsstoffe der Insektenabwehrmittel können sonst die Schutzwirkung der Sonnencreme beeinträchtigen.
0: Also erst Sonnencreme und später das Mückenzeug obendrauf. Aber das geht leider auch weg, also durch Schwitzen oder aber wenn ihr im Wasser gewesen seid. Das ist nämlich wasserlöslich. Dankeschön, Dominik.
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0: Das letzte Oho von J-Lo, Jennifer Lopez für euch im besten Mix. Und das ist Save My Love von Kygo und Co. habe ich gleich auch noch in der Playlist hier bei Radio Hochstift. Lea Wirz hat für euch jetzt natürlich die Nachrichten. Es ist 10.30 Uhr.
1: Guten Tag.
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1: Eine mutmaßlich antisemitische Attacke mit einem Stein in Bad Wünnberg-Haaren bleibt wohl ungeklärt. Die Staatsanwaltschaft hat die Ermittlungen eingestellt. Weder eine Untersuchung des Steins noch eine Funkzellenauswertung brachte ein klares Ergebnis. Im Herbst vergangenen Jahres hatten ein oder mehrere Unbekannte eine Scheibe des jüdischen Haus Rosenberg in Haaren eingeschlagen. Die Tat sorgte für Betroffenheit und Entsetzen weit über den Bad Wünnberger Ortsteil hinaus. Nach einem schweren Kutschunfall in Marienmünster-Kollerbeck am Wochenende gibt es Diskussionen über Konsequenzen. Die Tierschutzorganisation PETA appelliert an Höxters Landrat Michael Stickeln, Kutschfahrten künftig zu verbieten. Der wiederum fordert eine differenzierte Debatte. Radio Hochstift-Reporter Dick Benfeld aus dem Studio Höxter.
3: Zu dem Kutschunfall mit drei Verletzten in Kollerbeck war es gekommen, weil Pferde durch einen entgegenkommenden Trecker erschraken. Peter schreibt dazu, Pferde sind Fluchttiere, die schon bei kleinsten Störungen erschrecken. Die einzige Lösung zum Schutz von Mensch und Tier ist deshalb ein Verbot von Kutschfahrten. Höxters Landrat Michael Stickeln hält dagegen pauschale Verbote für nicht zielführend. Sie würden seiner Meinung nach zahlreiche verantwortungsbewusste Halter und Betriebe treffen. Außerdem könne der Kreis ein solches Verbot gar nicht erlassen, weil Pferdegespanne nach den geltenden Vorschriften zulässige Verkehrsteilnehmer sein.
1: Im christlichen Klinikum Paderborn geht es bei Notfällen für fremdsprachige Patienten jetzt schneller und sicherer zu. Das Personal in der Notaufnahme und auf der Intensivstation hat jetzt kleine Sprachcomputer mit künstlicher Intelligenz in der Kitteltasche. Die Geräte übersetzen in Echtzeit in 100 Sprachen. Ein großer Vorteil, die vom Förderverein finanzierten Übersetzer sind im Gegensatz zu normalen Handy-Apps schneller und datenschutzkonform. Insgesamt hat das Krankenhaus 3 Übersetzungsgeräte im Wert von 1.200 Euro angeschafft.
0: Es bleibt dabei, der Tag heute bringt uns und vor allem wirklich die Sonne und noch an die 30 Grad teilweise. Nachmittags ist es im Radio Hochstift Wetter dann auch mal so leicht wechselhaft und dann wird es schwüler. Es sind also Gewitter möglich, haben wir für euch auf dem Schirm. Morgen wieder viel Sonne bei maximal 24 Grad. Sonntag ist es in Borchen und Warburg genauso angenehm warm, aber dann auch manchmal Wolken, nachmittags einzelne Schauer.
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0: Hallo Autofahrer, entspannte Ankommen. Hier ist der Radio Hochstift Verkehrsservice und da geht weiter nichts in der Innenstadt von Höxter. Denn die Westerbachstraße ist nach einem Unfall komplett gesperrt. In beiden Richtungen. Bitte umfahrt diesen Bereich weiträumig. Darum bittet vor allen Dingen auch die Polizei. Wie lange die Sperrung der Westerbachstraße in Höxter dauert, das ist weiter unklar. Wir haben es für euch auf dem Schirm. A33, da staut es sich Richtung Paderborn, nämlich zwischen Bielefeld Zentrum und Bielefeld Senne. Im Moment braucht ihr 10 Minuten mehr. Ansonsten gute Fahrt.
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0: Fast alle Bandmitglieder der Truppe sind über 50. Deutsche Texte und aktuell erfolgreich. Nein, ich spreche nicht über die Toten Hosen, sondern über die Band Du, Ich und Wir aus Paderborn. Die Proben laufen bei den Jungs ungefähr so ab.
4: Wir treffen uns um 7, erzählen erstmal ein bisschen Quatsch und trinken ein, zwei Bier dabei und sind dann um 10 fertig. Und dann haben wir auch meistens ein ganzes Programm durchgeprobt.
0: Bassmann Andy Seifert und seine 3 Bandmitglieder haben ordentlich geprobt, um nämlich einen renommierten Wettbewerb zu gewinnen. Jetzt sind sie Deutschlands beste Newcomer-Band. Wie das passieren konnte, wie das zusammenpasst, darüber sprechen wir gleich. Hier ist Radio Hochstift, hier ist Susanne Stock. Schönen Freitag.

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0: Die Zeit haben wir uns einfach mal genommen. Gut 4 Minuten Sting mit den Englishmen in New York.
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0: Mit Susanne Stork für euch am Mikro. 11:15 ist es gleich. Und ihr kennt das. Wir stellen euch immer wieder mal bei Radio Hochstift Bands vor. Die sind dann ziemlich jung, gerade erst ins Musikbusiness gestartet. Bei Du, Ich und Wir ist das mit ziemlich Lungen, allerdings nicht mehr so ganz richtig. Die 4 Paderborner Jungs sind zwischen 49 und 58 Jahre. Ein Newcomer-Wettbewerb haben sie trotzdem gewonnen. Kollege Holger Winkelmann hat die Typen getroffen.
2: Und wir hatten gar keine Einschätzung auch, wie wir da überhaupt ankommen und in diese Schublade da auch von den Juroren dann gesteckt werden.
3: Leadsänger Tommy Görke und seine 3 Bandjungs haben jetzt nicht zwingend damit gerechnet, den Wettbewerb SPH Music Masters tatsächlich zu gewinnen und sich in mehreren Runden mit mehreren Auftritten letztlich gegen mit gerechnet, den Wettbewerb SPH Music Masters

0: Und das hat so eine Magie entwickelt, dass wir für uns eigentlich jeder gesagt haben, ey, irgendwie müssen wir mal wieder zusammenkommen.
1: Und knapp 4 Jahre später dürfen sie sich beste Newcomer-Band Deutschlands nennen. Ob sie das auch auf die großen Bühnen bringt, ist allerdings völlig offen.
0: Also natürlich freuen wir uns auf tolle Bühnen, auf große Konzerte. Wir haben, sag ich mal, alle in unserem Leben jetzt keinen Druck, hier keinen Handlungsdruck, der uns zu irgendwas zwingt. Und wir lassen das auf uns zukommen, was da kommt.
1: Noch hat das Telefon nicht geklingelt und die 4 freuen sich auf kleinere Gigs. Am 6. Juni steht ihr nächster Auftritt auf dem Wünschstock-Festival an. Am 5. Juli geht's dann auf die Bühne im Paderborner Lenz. Bassmann Andi Seifert hat allerdings Bock auf mehr.
2: Aber dass wir jetzt die neuen Ärzte oder die neuen Toten Hosen sind, das ist, glaube ich, ein bisschen illusorisch. Obwohl wir natürlich so gut sind, das ist natürlich auch klar.
3: Sehr sympathisch und Selbstbewusstsein haben sie auch. Newcomer-Wettbewerb gewonnen mit um die 50. Muss man auch erstmal hinkriegen. Wie haben sie euch vorgestellt? Die Paderborner Band. Du, ich und wir.
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1: Mit Danny Hoppe, guten Tag. Die Zahl der Arbeitslosen in Deutschland ist im Mai wieder unter die Marke von 3 Millionen gerutscht, auf 2,95 Millionen. Das ist die gute Nachricht, aber das sind immer noch 31.000 Arbeitslose mehr als im Mai vor einem Jahr. Diese Zahlen hat die Bundesagentur für Arbeit vorhin in Nürnberg präsentiert. Und sie sagt, eine Trendwende sei auf dem Arbeitsmarkt weiterhin nicht in Sicht. Walter Albrecht hat die Einzelheiten.
2: Im Mai werden normalerweise viele Jobs vergeben, vor allem in Berufen, die draußen stattfinden. Aber diese Frühjahrsbelebung sei in diesem Jahr nicht wirklich in Fahrt gekommen, räumte Agenturchefin Nahles ein. Der Rückgang sei möglicherweise mehr auf einen schwachen April als auf einen starken Mai zurückzuführen. Und obwohl die Arbeitslosigkeit im Jahresvergleich gestiegen ist, ist auch die Zahl der offenen Stellen größer geworden. Ein ganz ähnliches Bild zeigt sich auf dem Ausbildungsmarkt. Fast 200.000 junge Menschen haben noch immer keinen Ausbildungsplatz gefunden. Gleichzeitig wurden den Arbeitsagenturen rund 380.000 Lehrstellen gemeldet und damit etwas mehr als im letzten Jahr. Viele Ausbildungsplätze könnten nicht besetzt werden, weil es in manchen Regionen nicht genug passende Bewerber gäbe, heißt es. Auch in Nordrhein-Westfalen ist die Zahl der Arbeitslosen leicht auf knapp 781.000 gesunken, aber auch von der Regionaldirektion NRW heißt es, das sei noch kein Signal für eine nachhaltige Erholung.
1: Und jetzt weitere Meldungen im Überblick. Ex-Bundesverkehrsminister Andreas Scheuer muss vor Gericht. Ihm wird eine Falschaussage im Debakel um die gescheiterte Pkw-Maut vorgeworfen. Das hat das Landgericht Berlin mitgeteilt. Die Staatsanwaltschaft wirft Scheuer vor, vor dem Maut-Untersuchungsausschuss des Bundestags gelogen zu haben. Mehr als jeder zweite Beschäftigte in Deutschland wünscht sich kürzere Arbeitszeiten. Bei Männern mit Kind sind es sogar 63%. Das zeigt eine neue Umfrage für den Deutschen Gewerkschaftsbund. Viele der Befragten fühlen sich demnach nach einem Arbeitstag oft leer und ausgebrannt. In Mülheim haben Klimaaktivisten ein Werk des Panzerbauers KNDS und ein Werk eines Pipeline-Herstellers blockiert, aus Protest gegen die CO2-intensive Stahlproduktion. Nach Angaben des Aktionsbündnisses Ende Gelände beteiligen sich 200 Menschen an der Aktion. Die Polizei ist vor Ort. Die Lage auf dem Wohnungsmarkt bleibt weiter schwierig. Wer eine neue Wohnung oder ein Haus sucht, braucht oft viel Geduld, gute Nerven und oft auch einfach Glück. Denn es fehlt weiter an bezahlbarem Wohnraum, auch bei uns in NRW. Das zeigen neue Zahlen der Landesstatistiker. Demnach sind im vergangenen Jahr nur noch etwas mehr als 37.000 neue Wohnungen fertiggestellt worden. Das sind so wenige wie zuletzt vor 15 Jahren. In diese Zahlen sind auch Umbaumaßnahmen an bestehenden Gebäuden schon mit eingerechnet. Vor allem bei Ein- und Zweifamilienhäusern sei der Rückgang besonders stark, heißt es. Gründe für den stockenden Wohnungsbau sind vor allem die stark gestiegenen Zinsen und Baukosten. Viele private Bauherren verzichten deshalb auf Projekte und Investoren ziehen sich zurück. Laut einer Studie des Pestel-Instituts fehlen allein in NRW 376.000 Wohnungen.
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3: Mit Lea Wirz, guten Tag. Wer hat das jüdische Haus Rosenberg in Bad Wünnberg-Haaren im Herbst vergangenen Jahres mit einem Stein attackiert? Diese Frage bleibt wohl ungeklärt. Die Staatsanwaltschaft hat die Ermittlungen eingestellt, weil kein Tatverdächtiger ermittelt werden konnte. Das hat Radio Hochstift exklusiv erfahren. Ein Unbekannter hatte im Oktober eine Scheibe des Hauses mit einem Gedenkstein eingeworfen und damit große Bestürzung ausgelöst. Zu einer spontanen Mahnwache vor dem Haus kamen mehr als 200 Menschen.
4: Kommen wir zum Radio Hochstift-Wetter. Das hat Sonne für uns und später noch 29, teilweise 30 Grad. Aber bald, da gibt es dann von Salzkotten bis Willebadessen auch mal so lockere Wolken. Und nachmittags und auch abends sind Gewitter nicht mehr ausgeschlossen. Klassische Hitzegewitter. Morgen ist das dann alles weg und dann scheint die Sonne 12 Stunden. Sonntag wechselhafter und unbeständiger. Und das Wochenende verbringen wir bei um die 24 Grad. Hallo Autofahrer, ihr kommt sicherer an. Hier ist nämlich der Radio Hochstift Verkehrsservice. Und da habe ich weiter die Sperrung für euch in Höxter in der Innenstadt. Westerbachstraße ist dicht. Wie lange ist weiterhin unklar. Und A33 Richtung Paderborn zwischen Bielefeld Zentrum und Bielefeld Senne. Da plant man 10 Minuten mehr ein. Da gibt es nämlich Stau und stockenden Verkehr. Gute Fahrt.
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4: Vielleicht kennt ihr das. Es gibt Menschen, die sind immer da und gehen einem nicht aus dem Kopf.
5: Hallo, Frau Nachbarin.
4: Okay, das lassen wir jetzt mal so stehen, aber gleich geht's um die Nachbarin oder den Nachbarn, denn heute ist Tag der Nachbarschaft und wir wollten wissen, wie kommt ihr mit denen denn klar? Also ich liebe meine Nachbarn, die aktuellen und auch die alten von früher. Liebe Grüße nach Brakel-Bella.
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0: Vielleicht habt ihr das schon erledigt, aber nochmal der Hinweis, gerade heute bitte nicht vergessen, die Nachbarn ganz lieb zu grüßen. Schönen Freitag mit Radio Hochstift und Susanne Storck. Am Tag der Nachbarschaft nämlich, den haben wir heute. Bei manchen, da hat man ja Glück und man hat die besten Menschen neben sich wohnen, die im Urlaub die Pflanzen versorgen und denen gibt man natürlich den Ersatzschlüssel für den Notfall. Manche hörst du nur im Treppenhaus oder auf der Straße. Ja, und dann nickt man sich höchstens noch zu, wenn überhaupt. Nachbarn, ich weiß, ist so ein Thema. Auch bei euch.
1: Eine meiner Nachbarinnen hat meine Katze eingesammelt, als meine Tür auf einmal auf war. Dank ihr habe ich meine Katze noch.
2: Bei meinem Elternhaus haben wir seit 20 Jahren ein Gartenhaus stehen. Und da ist dem Nachbar aufgefallen, dass es 10 cm auf seinem Grundstück steht. Und wir sollten das dann abreißen. Das wollten wir natürlich nicht. Und gnädigerweise hat das mit seinem Baukran dann um 10 cm verschoben. Ja, sowas hört man dann nicht so gerne.
3: Ah, wir gehen ab und zu kochen wir zusammen, ab und zu gucken wir Filme zusammen. Also ist der Hammer.
4: Ich habe an sich mit all meinen Nachbarn eigentlich total schöne Erinnerungen und Sachen. Also ich wohne immer noch im gleichen Haus, in dem ich damals auch aufgewachsen bin, nur halt in einer anderen Wohnung. Und dadurch habe ich halt von Kind an eigentlich die gleichen Nachbarn. Das ist ganz cool.
0: Nachbarn, laut einer Forsa-Studie kommen 70% mit ihnen mindestens gut klar. Aber was ist wichtig für eine gute Nachbarschaft? Steht auch in der Studie auf Platz 1. Respekt und das Grüßen. In dem Sinne, schöne Grüße an die Nachbarn.

0: 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Und wer da unterwegs ist, euch brauche ich es nicht sagen, ihr habt unsere Eilmeldung schon bekommen, aber für alle anderen, hallo Autofahrer, die Westerbachstraße in Höxter ist nach dem Unfall wieder frei, die Sperrung wurde aufgehoben. Gute Fahrt!
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6: Bei uns seid ihr genau richtig. Hier gibt's jetzt für euch das Neueste aus dem Hochstift. Hier sind die Nachrichten um 11.30 Uhr mit Lea Wirz.
7: Guten Tag.
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7: Mehr als ein halbes Jahr nach einer mutmaßlich antisemitischen Attacke in Bad Wünnberg-Haaren hat die Staatsanwaltschaft die Ermittlungen eingestellt. Das hat Radio Hochstift exklusiv erfahren. Reporter Tobias Fennecker, es bleibt also unklar, wer eine Scheibe des jüdischen Haus Rosenberg einschlug.
8: Zunächst ermittelte der Staatsschutz in Bielefeld, anschließend die Paderborner Staatsanwaltschaft. Der Gedenkstein, mit dem die Scheibe mutmaßlich eingeschlagen wurde, wurde, Zitat, kriminaltechnisch untersucht. Auch wurden Funkzellendaten erhoben. Es wurde also geschaut, welche Smartphones sich zur Tatzeit in diesem Bereich befanden. Nichts davon brachte die Ermittler aber entscheidend weiter. Die Tat Anfang Oktober 2025 hatte weit über Bad Wünnenberg-Haaren hinaus für Betroffenheit und Entsetzen gesorgt. An einer spontanen Mahnwache nahmen mehr als 200 Menschen teil. Seit 4 Jahren befinden sich auch sogenannte Stolpersteine vor dem Haus Rosenberg.
7: Im christlichen Klinikum Paderborn geht es bei Notfällen für fremdsprachige Patientinnen und Patienten jetzt schneller und sicherer zu. Das Personal in der Notaufnahme und auf der Intensivstation hat jetzt kleine Sprachcomputer mit künstlicher Intelligenz in der Kitteltasche. Die Geräte übersetzen in Echtzeit in 100 Sprachen. Ein großer Vorteil, die vom Förderverein finanzierten Übersetzer sind im Gegensatz zu normalen Handy-Apps schneller und datenschutzkonform. Insgesamt hat das Krankenhaus 3 Übersetzungsgeräte im Wert von 1.200 Euro angeschafft. NRW-Ministerpräsident Hendrik Wüst wird in diesem Jahr zu Libori nach Paderborn kommen. Er ist der Festredner beim Tag des Handwerks am Libori-Donnerstag. Die Kreishandwerkerschaft Paderborn-Lippe sieht die Zusage als starkes Zeichen der Wertschätzung für das regionale Handwerk. Vorgänger von Wüst als Festredner beim Tag des Handwerks waren in den vergangenen Jahren unter anderem CDU-Generalsekretär Carsten Linnemann und NRW-Innenminister Herbert Reul.
6: Und mehr Nachrichten aus unserem Hochstift haben wir natürlich für euch. Gern auch online auf radiohochstift.de. Und jetzt zum Wetter. Sonne und später Überraschung. Gibt's mal so lockere Wolken und danach kann's gewittern. Bis heute Abend ist halt das Gewitterrisiko auf jeden Fall teilweise schon hoch. Morgen liegt's eher bei 0, dann nehme ich viel Sonne, 24 Grad. Sonntag wechselhafter und so einzelne Schauer.
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6: Hallo Autofahrer, schneller ankommen mit dem Radio Hochstift Verkehrsservice und der ist auch schnell gemacht. Ich habe nämlich nichts zu melden. Gute Fahrt.
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6: Also dieser Mann hat diesen Begriff nochmal geprägt.
9: You are fake news.
10: Fake news.
6: Ja, fake news. Der amerikanische Präsident schmeißt gern mit dem Begriff um sich. Aber klar, fake news begegnen uns nach einer neuen Studie 9 von 10 Menschen. Reden wir drüber. Gleich hier bei mir. Ich bin Susanne Stock. Hallo.

0: Ich sag's nur für diese Sicherheit, das hier ist falsch. Kokosöl ist besser als Sonnencreme und das Hantavirus ist eine Nebenwirkung der Corona-Impfung. Das ist falsch.
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0: Mit Susanne Storck für euch am Mikro. Ja, das ist nachgewiesenermaßen falsch, aber solche und viel zu viele Fake News sind gerade digital ja unterwegs. Eine aktuelle Bitkom-Studie zeigt auch, 9 von 10 Menschen in Deutschland begegnen im Netz falschen oder irreführenden Infos. Und Radio Hochstift-Kollegin Claudia Wächter, das wird zum Selbstläufer, denn jeder Zweite leitet sie weiter. Aus Gründen.
2: Ja, oft ist es, denke ich, einfach dieses Wow, guck doch mal, der Papst in der stylischen Daunenjacke. Aber das ist ja noch verhältnismäßig harmlos, wenn es um Krieg geht, Hass, Gewalt, also politische Themen. Da wird's heikel und das verunsichert die Leute nicht nur, sagen die Studienmacher. Am Ende geht's auch um unsere Demokratie. Meinungsaustausch funktioniert einfach nicht mehr, wenn wir nicht mehr wissen, was wahr und falsch ist.
0: Und jetzt natürlich das nächste Problem. Es wird mit KI, der künstlichen Intelligenz, leichter, sowas zu bauen. Fake News sind oft wirklich nur schwer zu erkennen, also immer schön skeptisch bleiben, ne?
2: Ja, vor allem auf Facebook, Insta, TikTok und Co., da gibt's die Fake News und dass sich genau dort natürlich auch viele über das informieren, was so politisch in der Welt los ist, wird's manchmal problematisch und noch schwieriger wird natürlich das Erkennen von Fake News, es sei denn, da tanzen Kaninchen Hip-Hop, aber generell sollte man auf jeden Fall den Absender checken, den Kontext und generell skeptisch sein, wenn was komisch wirkt.
0: Und kurz noch Facebook, Insta, WhatsApp, dahinter steckt ja Meta. Der Konzern von Mark Zuckerberg hat den Faktencheck abgeschafft und zwar kurz bevor Donald Trump zum zweiten Mal der amerikanische Präsident wurde. Ein halbes Jahr vorher wurde von Meta noch betont, wie wichtig sowas ist. Faktencheck. Wenn ihr bei Posts und Reels unsicher seid, nehmt euch die Zeit, schaut nach. Mimim Karma oder auch zum Beispiel Korrektiv bieten sowas an, aber es gibt noch so viel mehr. Es lohnt sich.
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1: Mit Danny Hoppe, guten Tag. Seit Wochen wird darüber diskutiert, über das Arbeitszeitgesetz. Die Bundesregierung will es reformieren. Statt eines festen 8-Stunden-Tages soll es in Zukunft eine maximale Wochenarbeitszeit geben. Jetzt gibt es dazu einen neuen Vorschlag. Das arbeitgebernahe Institut der deutschen Wirtschaft schlägt vor, die Arbeitszeiten erstmal nur für bestimmte Berufe auszuweiten. Malte Albrecht aus dem News-Team, welche Berufe sollen das konkret sein?
2: Also in einem ersten Schritt sollte die neue Regelung nur für Büroangestellte gelten. Das hat ein Arbeitsmarktexperte des Instituts den Funke Medien gesagt, denn da gäbe es keine Gesundheitsrisiken. Grundsätzlich spricht sich der Experte für eine Reform des Arbeitszeitgesetzes aus. Das könne Beschäftigten und Unternehmen helfen, private Wünsche und betriebliche Anforderungen besser miteinander zu vereinbaren. Im Juni will Bundesarbeitsministerin Baas einen Gesetzentwurf vorlegen. Ihr Ziel ist es vor allem, die Arbeitszeiten für Familien flexibler zu machen.
1: Ja, flexibler klingt ja erstmal gut, aber was sagen denn die Beschäftigten selbst dazu?
2: Die wollen genau das Gegenteil von dem, was die Politik gerade plant. Mehr als die Hälfte der Beschäftigten in Deutschland wünscht sich kürzere Arbeitszeiten. Bei Männern, die Kinder haben, sind es sogar fast 2/3. Das zeigt eine Umfrage im Auftrag des Deutschen Gewerkschaftsbundes. Eine Frage war, wie oft fühlen sie sich nach der Arbeit leer und ausgebrannt? Bei den Männern sagten 29% oft oder sehr oft, bei den Frauen sogar 40%. Sie arbeiten rein statistisch gesehen zwar weniger Stunden pro Woche im Job, kümmern sich aber meist mehr um die Kinder oder um die Pflege von Angehörigen.
1: Danke, Malte. Und jetzt weitere Meldungen im Überblick. In Deutschland ist die Zahl der Arbeitslosen wieder unter die symbolisch wichtige 3-Millionen-Marke gefallen. Das hat die Bundesagentur für Arbeit mitgeteilt. Demnach waren im Mai 2,95 Millionen Menschen ohne Job. Trotz des Rückgangs sieht die Bundesagentur keine Trendwende. Die Frühjahrsbelebung sei nicht wirklich in Fahrt gekommen, heißt es. Der Alltag in NRW ist teurer geworden. Die vom Iran-Krieg ausgelösten Preisschocks schwächen sich aber ab. Das hat das Landesstatistikamt in Düsseldorf vorhin mitgeteilt. Demnach sank die Inflationsrate im Mai in NRW auf 2,4%. Verglichen mit dem Vorjahresmonat sind aber vor allem Kraftstoffe deutlich teurer geworden. Wegen einer Protestkundgebung wird morgen die Brenner-Autobahn über die Alpen den ganzen Tag gesperrt und das sorgt schon heute seit dem frühen Morgen für Staus auf der Strecke. Das beobachtet der ADAC. Eine lokale Ausweichmöglichkeit gibt es nicht. Die Tiroler Landesregierung rät deshalb, die Region weiträumig zu umfahren. Man kann sie sich meist nicht aussuchen, muss aber mit ihnen klarkommen, Nachbarn. Und die meisten Menschen in Deutschland haben auch keine Probleme mit ihren Nachbarn. Das zeigt eine neue Forsa-Umfrage für RTL. Demnach beschreiben 70% der Befragten das Verhältnis als gut oder sehr gut. Jeder Vierte hatte aber auch schon mal Streit mit dem Nachbarn. Gefragt wurde auch, was zu einer guten Nachbarschaft dazugehört. Hier nannten fast alle einen respektvollen Umgang und dass man sich gegenseitig grüßt. Rund 40% unternehmen außerdem gerne auch mal in ihrer Freizeit was gemeinsam mit den Nachbarn. Auf dem Land passiert das laut Umfrage häufiger als in der Stadt.
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3: Mit Holger Winkelmann, guten Tag. Wer hat das jüdische Haus Rosenberg in Bad Wünnberg-Haaren im Herbst vergangenen Jahres mit einem Stein attackiert? Diese Frage bleibt wohl ungeklärt. Die Staatsanwaltschaft hat die Ermittlungen eingestellt, weil kein Tatverdächtiger ermittelt werden konnte. Das hat Radio Hochstift exklusiv erfahren. Ein Unbekannter hatte im Oktober eine Scheibe des Hauses mit einem Gedenkstein eingeworfen und damit große Bestürzung ausgelöst. Zu einer spontanen Mahnwache vor dem Haus kamen damals mehr als 200 Menschen.
4: Es könnte heute noch richtig knallen oder es passiert gar nichts. Beides möglich. Der Deutsche Wetterdienst informiert nämlich vorab schon mal, dass sich auch zwischen Altenbeken und Borgentreich so ab 15 Uhr schwere Gewitter bilden können. Bis dahin ist es sonnig oder später auch mal so ein paar Wolken bei dann teilweise 30 Grad und es wird halt schwüler. Das Wochenende beginnt mit fast dem gleichen Wetter. Es ist mit um die 24 Grad nun nicht mehr so heiß und schwül. Sonntag insgesamt wechselhafter und nachmittags so einzelne Schauer. Der Blick auf die Straßen, er kommt besser an. Hier ist nämlich der Radio Hochstift Verkehrsservice um kurz nach 12. Und da habe ich exakt nichts zu melden. Gute Fahrt!
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4: Mit Susanne Stork und mit den 90ern. Die Backstreet Boys jetzt für euch bei Radio Hochstift. Schönen Freitag.

0: E-Autos, ja, die kommen. Anmeldezahlen steigen so peu à peu. Und wer jetzt alles in E-Autos macht, ne? Atze ist fast fassungslos.
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4: Wer von euch fährt ein Ferrari? Ja, habe ich mir gedacht. Ich auch nicht. Ja, und da ist jetzt die Lösung. Wir können bald alle Ferrari fahren. Ohne Kredit, ohne kriminell zu werden. Einfach mit dem 49-Euro-Ticket Ferrari fahren. Ja, Ferrari will bald Züge bauen. Die planen sogar ab 2028 31 Ferrari-Züge in Deutschland einzusetzen, um so der Deutschen Bahn Konkurrenz zu machen. Vor allem in Sachen Schnelligkeit und Pünktlichkeit. Ja, nee, ist klar. Vor allem fahren die Ferrari-Züge ja dann auf dem Schienennetz der Deutschen Bahn. Da bringt dir auch der Testarossa-Express nichts, wenn du damit hinter der Bremsgondel der Bahn hertuckerst. Aber egal, die ziehen da durch. Ferrari will das Fortbewegungsmittel in Deutschland werden. Ja, auf der Schiene und auf der Straße. Deshalb bauen die doch jetzt auch so einen kleinen, voll elektrischen Flitzer. Der sieht aus wie eine Mischung aus einem Opel Corsa und einem Fiat Multipla. Also richtig hässlich. Floppt übrigens sensationell, das Kackfass. Die Ferrari-Aktie fällt gerade in 2,5 Sekunden von 100 auf 0. Auch ein Rekord. Ohne Not machen sie in Maranello aus dem stolzen Hengst einen Duracell-Esel. Ey, statt mit der Karre fährst du doch vorm Casino in Monte Carlo lieber mit dem Opel Mokka vor. Der war gerade wie's Charakter.
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Die Maut für Autobahn, ne? Wer erinnert sich noch? Es war ein Desaster und es wurde richtig teuer. Sie kam nämlich nie, aber der geplante Betreiber bekam trotzdem Geld, 240 Millionen Euro. So ganz grob ist das damals abgelaufen und das hat ein Nachspiel für den damaligen Bundesverkehrsminister Andreas Scheuer von der CSU. Er muss nämlich bald vor Gericht. Die Anklage wurde heute zugelassen. Scheuer soll nämlich im Mautuntersuchungsausschuss gelogen haben. Nachrichten bei uns aus dem Hochstift bekommt ihr natürlich gleich hier bei uns. 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
8: Das ist euer Freitagmittag mit Radio Hochstift und jetzt auch mit Holger Winkelmann. 12.30 Uhr ist es nämlich, hier sind eure Nachrichten.
9: Ich grüße herzlich.
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9: Die Arbeitslosenzahlen im Hochstift sind in diesem Monat leicht gesunken. Das ist laut der Agentur für Arbeit ein erfreulicher Trend. Gerade mit Blick auf den Kreis Paderborn drückt ihr Leiter Heinz Thiele aber auf die Euphoriebremse. Radio Hochstift-Reporter Jonas Mertens weiß warum.
10: Insgesamt galten im Mai 14.113 Menschen in unseren beiden Kreisen als arbeitslos. Im Kreis Höxter sind die Zahlen im Vergleich zum April um mehr als 4% gesunken. Im Kreis Paderborn war es ein Minus von etwas mehr als 2%. Im Kreis Höxter beobachtet Heinz Thiele deshalb jetzt auch die lang erhoffte Frühjahrsbelebung, wenn auch auf einem eher niedrigen Niveau. Auf dem Arbeitsmarkt des Kreises Paderborn sieht er diese Belebung nicht, den beschreibt Thiele eher als festgefahren. Positiv hebt der Leiter der Arbeitsagentur noch hervor, dass vor allem im Kreis Höxter die Zahl der Arbeitslosen ab 50 Jahren gesunken ist. Das zeige, dass man auch im fortgeschrittenen Alter noch eine neue Stelle finden könne.
9: Eine mutmaßlich antisemitische Attacke mit einem Stein in Bad Wünnenberg-Haaren bleibt ungeklärt. Die Staatsanwaltschaft hat die Ermittlungen eingestellt. Im Herbst vergangenen Jahres hatten ein oder mehrere Unbekannte eine Scheibe des jüdischen Haus Rosenberg in Haaren eingeschlagen. Die Tat sorgte für Betroffenheit und Entsetzen weit über den Bad Wünnenberger Ortsteil hinaus. Unter anderem eine Funkzellenauswertung brachte bei den Ermittlungen kein Ergebnis. In Brakel geht heute eine Ära zu Ende. Die Modellbundesbahn hat ihren letzten Öffnungstag, zumindest für die nächsten 3 Jahre. In ihrer Anfangszeit war der Standort noch in Bad Driburg. 2018 zog sie dann nach Brakel um. Die Betreiber hatten für heute die endgültige Schließung angekündigt, unter anderem, weil ihnen das Geld für eine Erweiterung fehlt. Aktuell heißt es von ihnen aber, dass sie die Situation noch einmal neu bewerten wollen. Es gab nämlich sehr viel Unterstützung durch private und gewerbliche Spenden.
8: Also es bleibt dabei. Der Tag heute bringt uns weiter Sonne. Es gibt noch an die 30 Grad und später wird es dann im Radio Hochstift-Wetter auch so ein bisschen wechselhafter und vor allen Dingen immer schwüler. Und dann kann es halt stellenweise mal gewittern. Haben wir für euch im Blick. Morgen alles wieder ruhig und Sonne bei maximal 24 Grad. Sonntag ist es dann in Hövelhof und Brakel genauso warm, aber es wird wechselhafter mit so einzelnen Schauern. Hallo Autofahrer, ihr kommt günstiger an. Hier ist nämlich der Radio Hochstift Verkehrsservice. Danke fürs Bescheid sagen. Ich habe gleich 2 neue Blitzer. Einmal Ortsausgang Marienmünster-Löwendorf Richtung Lüchte-Rischenau in beiden Richtungen. Und das ist der Blitzeranhänger, also vermutlich der vom Kreis Lippe. 50 sind erlaubt. Und Paderborn wird kontrolliert, wenn ihr Richtung Schloss Neuhaus wollt, auf der Münsterstraße. Da gilt wie immer 70.
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8: Seit heute ist es da. Das letzte Album der Toten Hosen aus Düsseldorf. Teile von den Ärzten sind auch drauf. Und unfassbare 40 Songs. Reden wir drüber. Und die erste Single habe ich natürlich für euch.
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0: Schönen Freitag wünsche ich. Radio Hochstift hier mit Susanne Storck. Und da ist es passiert. Und das passiert auch nie wieder. Das letzte Studioalbum der Toten Hosen ist nämlich draußen. Trink aus, wir müssen gehen, heißt es. Jonas Mikolajczak aus der Radio Hochstift Musikredaktion, du hast es durchgehört. Satte 40 Songs und es hat dich überrascht.
1: Ja, direkt der erste Song, der wurde nämlich bisher so ein bisschen geheim gehalten. Jetzt wissen wir aber, er heißt Hier sind die Hosen und ist gemeinsam mit Farin Urlaub von den Ärzten.
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0: Ein Duett also und der Rest des Albums ist auch irgendwie, ja nicht ein Duett, aber ein Querschnitt der Hosen-Historie.
1: Ja, du hast alles wirklich so ein bisschen dabei, aber im großen Ganzen ist es schon back to the roots, also wirklich schrebeliger Punk und Rock. Ich glaube, da freuen sich die eingefleischten Fans, genauso auch hierüber. Endlich eine richtige Düsseldorf-Hymne von den Toten Hosen. Außerdem gibt es auch noch ein Bonus-Cover-Album dazu mit Gästen wie Wolfgang Niedecken oder Vicky Leandros.
0: Nun soll es aber auch ein Abschiedsalbum sein. Da wird auch ein bisschen Melancholie drin sein, ne?
1: Ja, natürlich. Gerade der letzte Song, Trink aus, der sorgt bei mir schon für Gänsehaut und klingt halt einfach nach Abschied.
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0: So, bevor hier Tränen fließen, machen wir schnell weiter. Jetzt Musik vom letzten Album der Hosen ist heute rausgekommen.
3: Hi, hier ist der Campino von den Toten Hosen und ihr hört jetzt unsere brandneue Single Nur nach vorn.

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1: Mit Christian Böder, guten Tag. Es gibt einigermaßen gute Nachrichten für unsere Geldbeutel. Die Teuerungsrate bei uns in NRW geht endlich wieder etwas zurück. Trotz der schwierigen Lage nach dem Ausbruch des Iran-Kriegs schwächen sich die Preisschocks aktuell ab. Thorsten Ladolfs aus dem News-Team hat mehr zum Thema.
2: Die Inflation lag jetzt im Mai bei 2,4%. Damit ist sie im Vergleich zu den Vormonaten März und April etwas gesunken. Das Landesstatistikamt in Düsseldorf sagt, dass sich die Lage damit ein Stück weit beruhigt hat, auch wenn wir immer noch über den Werten vom Jahresanfang liegen. Man merkt die positivere Preisentwicklung gerade zum Beispiel beim Einkaufen. Viele Dinge sind zwar teurer als vor einem Jahr, aber der extrem starke Preisanstieg verliert langsam an Schwung. Richtig teuer bleibt es leider beim Tanken, denn Kraftstoffe kosten im Schnitt über 14% mehr als im Vorjahr. Und auch beim Heizöl müssen wir mit mehr Geld planen. Wer beim Essen auf Obst, Fleisch oder Fisch setzt, spürt ebenfalls höhere Preise an der Kasse. Aber es gibt auch ein paar Lichtblicke. Molkereiprodukte, Eier und Strom sind mittlerweile deutlich günstiger zu haben. Auch diejenigen, die einen Kurztrip planen, können bei Übernachtungen zumindest ein paar Euro sparen.
1: Und das sind weitere Nachrichten in der Zusammenfassung. In diesem Monat sind 2,9 5 Millionen Menschen in Deutschland ohne Job gewesen. Das sind 58.000 weniger als im April, aber 31.000 mehr als vor einem Jahr. Die Zahlen hat die Bundesagentur für Arbeit genannt. Demnach ist die Zahl der offenen Stellen im Mai gestiegen. Der frühere Bundesverkehrsminister Andreas Scheuer soll sich vor Gericht verantworten. Das Landgericht Berlin habe eine entsprechende Anklage zugelassen, sagte eine Gerichtssprecherin. Die Berliner Staatsanwaltschaft wirft Scheuer vor, vor dem Mautuntersuchungsausschuss des Bundestags gelogen zu haben. Die Rettung von 5 eingeschlossenen Goldsuchern aus einer überfluteten Höhle im südostasiatischen Laos dauert an. Die Vermissten sind zwar entdeckt worden, aber die eigentliche Bergung ist noch nicht angelaufen. Die könnte unter anderem wegen akuter Einsturzgefahr, Enge und Überflutung riskant werden, so die Experten vor Ort. Die Goldsucher sitzen mittlerweile seit 10 Tagen in der Höhle fest. Kurz vor Beginn der Fußball-WM in Nordamerika ist der Run auf Fan- und Merchandise-Artikel in vollem Gange. Wer sich für das Megasportereignis ein WM-Shirt zulegen möchte, sollte aber vorsichtig sein. Denn gefälschte Trikots gibt es zwar zu Billigpreisen im Internet, der Kauf aber kann strafbar sein. Davor warnt der Zoll. Auch beim privaten Kauf eines gefälschten Artikels kann ein geschäftlicher Verkehr vorliegen, wenn der Artikel in einem Internethandel bestellt worden ist, heißt es von dort. Fußballfans sollten sich deshalb von den Spottpreisen nicht verführen lassen, sondern sich erst einmal auf den offiziellen Herstellerseiten informieren, empfiehlt die Behörde. Direkt beim Originalhersteller ordern sei der sicherste Weg, Fälschungen aus dem Weg zu gehen.
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3: Mit Holger Winkelmann, guten Tag. Die Modellbundesbahn in Brakel hat heute ihren zumindest vorerst letzten Öffnungstag. Ursprünglich hatten die Betreiber die endgültige Schließung angekündigt. Mittlerweile ist das aber nicht mehr ganz klar, da es sehr viel Unterstützung durch Spenden gab. Auf Anfrage heißt es jetzt von den Betreibern, man bewerte die Situation neu und werde dann darüber informieren, wie die Entscheidung ausgefallen ist. Klar ist, auch wenn die Anlage eine Zukunft hat, wird sie für mindestens 3 Jahre geschlossen.
4: Also im Radio Hochstift Wetter ist es stellenweise schon wechselhafter. Das kommt mit Ansage und Gewitter sind heute vielleicht auch noch angesagt. Es gibt eine Vorabwarnung vor schweren Gewittern für das ganze Hochstift. Das sind klassische Hitzegewitter, weil wir kriegen noch 30 Grad und auch abends ist es weiter schwül. Morgen ist dann alles weg und dann scheint die Sonne 12 Stunden lang. Sonntag wird es wechselhafter und unbeständiger, bei allem etwa 24 Grad in der Spitze. Hallo Autofahrer, ihr kommt doch besser an. Hier ist der Radio Hochstift Verkehrsservice. Staus oder Störung habe ich nicht, aber diese Blitzer. Einmal Paderborn Richtung Schloss Neuhaus, das ist die Münsterstraße. 70 sind erlaubt. Und am Ortsausgang von Marienmünster-Löwendorf Richtung Lüchte-Rischenau, da wird in beiden Richtungen kontrolliert. Und das ist der Blitzer-Anhänger, vermutlich vom Kreis Lippe, sprich, der steht da länger.
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4: Gleich geht's um die schönste Zeit des Jahres. Die Urlaubszeit. Aber warum macht Urlaub uns eigentlich so glücklich? Sagen wir es mal so, unser Gehirn steht drauf und hat auch wirklich lange was davon. Thema gleich hier bei mir. Ich bin Susanne Stock. Schönen Freitag.

0: Also wir Deutschen sind, egal wie dieses große Fußballturnier demnächst ausgeht, Weltmeister. Und damit schönen Freitag zusammen. Ihr hört Radio Hochstift mit Susanne Storck um 1:15. Ja, wir sind wirklich Weltmeister im Reisen. Insgesamt 68 Millionen Urlaubsreisen machen wir jedes Jahr. Radio Hochstift-Kollege Stefan Rejek, und das ist wirklich gut so, auch für jeden, der es macht. Verreisen ist wirklich so wichtig.
1: Also die Wissenschaft teilt die Gründe dafür in zwei Kategorien ein. Einmal gibt es die sogenannten Push-Mechanismen, also das, was uns zu Hause stört und deshalb in die Ferne stößt. Ja, und dann gibt es noch das Gegenteil, die sogenannten Pull-Mechanismen. Das ist das, was uns so an der Ferne reizt und uns eben wegzieht.
0: Ja, und wer es mal richtig anstellt, ein Jahr Urlaub, eher Auszeit, mir fällt das Sabbatical ein, machen ja schon viele und die sind dann weg.
1: Ja genau, wir wollen weg von zu Hause, zum Beispiel, weil wir hier mit unserem Job nicht zufrieden sind und uns deswegen im Sabbatical nochmal neu erfinden wollen. Ja, und indem wir uns so weit wie möglich und so lang wie möglich von unserem Zuhause entfernen, gewinnen wir auch so einen mentalen Abstand und können dann auch ein bisschen von außen auf unser Leben schauen.
0: Ja, und ein Grund, der uns in die Fremde zieht, was Neues erleben, was Neues kennenlernen.
1: Ja, Neugier ist das richtige Stichwort. Unser Gehirn sucht nämlich immer neue Reize und dafür ist so eine Reise natürlich perfekt. Reisen bedeutet eben auch im Hirn Bewegung und deswegen bleiben uns Urlaube auch so sehr in Erinnerung, vor allem im Vergleich zu alltäglichen Situationen.
0: Ja, ich weiß immer noch, der Urlaub in Australien, ich glaube 12 Jahre her, meine längste Auszeit, ich im Regenwald und ein Regenschauer, einmalig bis heute und ein schöner Gedanke, immer wieder. Aber mal was ganz anderes, welche Rolle spielt Social Media? Ich meine, Urlaub auf Insta und Co. ist ja auch ein Riesending.
1: Total, und das hat auch eigentlich einen ganz einfachen Grund, nämlich Prestige bzw. Ansehen. Denn Urlaub bedeutet ja erstens, dass man sich einen gewissen Luxus eben erstmal leisten kann und zweitens hat das ja auch einen intellektuellen Anstrich. Ja. Wer viel verreist, der hat eben auch viel zu erzählen.
0: Assoziiert man vielleicht auch irgendwie mit Weisheit. Dankeschön, Stefan. Und jetzt noch eine Idee. Probiert mal Blind Booking. Also ein Urlaub, bei dem man das Ziel erst bei der Abreise erfährt, wird immer beliebter. 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
8: Die aktuellsten Nachrichten gibt es natürlich 24/7 online und in der Radio Hochstift App. Aber auch jetzt, 13.30 Uhr ist es schon durch. Holger Winkelmann ist da.
9: Guten Tag.
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9: Auf dem Arbeitsmarkt im Kreis Höxter hat sich in diesem Monat die lang erhoffte Frühjahrsbelebung bemerkbar gemacht, allerdings auf einem eher niedrigen Niveau. Das meldet die Agentur für Arbeit. Den Arbeitsmarkt im Kreis Paderborn beschreibt Agenturleiter Heinz Thiele dagegen als festgefahren. Im Vergleich zum April sind die Arbeitslosenzahlen im Kreis Höxter um mehr als 4% gesunken, im Kreis Paderborn um rund 2%. Die Modellbundesbahn in Brakel hat heute ihren, zumindest vorerst, letzten Öffnungstag. Ursprünglich hatten die Betreiber die endgültige Schließung angekündigt. Mittlerweile ist das aber nicht mehr ganz klar, da es sehr viel Unterstützung durch Spenden gab. Auf Anfrage heißt es jetzt von den Betreibern, man bewerte die Situation neu und werde dann darüber informieren, wie die Entscheidung ausgefallen ist. Klar ist aber, auch wenn die Anlage eine Zukunft hat, wird sie für mindestens 3 Jahre geschlossen. Mehr als ein halbes Jahr nach einer mutmaßlich antisemitischen Attacke in Bad Wildenberg-Haaren hat die Staatsanwaltschaft die Ermittlungen eingestellt. Das hat Radio Hochstift exklusiv erfahren. Reporter Tobias Fendiker, es bleibt also unklar, wer eine Scheibe des jüdischen Haus Rosenberg einschlug.
10: Zunächst ermittelte der Staatsschutz in Bielefeld, anschließend die Paderborner Staatsanwaltschaft. Der Gedenkstein, mit dem die Scheibe mutmaßlich eingeschlagen wurde, wurde, Zitat, kriminaltechnisch untersucht. Auch wurden Funkzellendaten erhoben. Es wurde also geschaut, welche Smartphones sich zur Tatzeit in diesem Bereich befanden. Nichts davon brachte die Ermittler aber entscheidend weiter. Die Tat Anfang Oktober 2025 hatte weit über Bad Wünnenberg-Haaren hinaus für Betroffenheit und Entsetzen gesorgt. An einer spontanen Mahnwache nahmen mehr als 200 Menschen teil. Seit 4 Jahren befinden sich auch sogenannte Stolpersteine vor dem Haus Rosenberg.
8: Habe ich geschlafen, oder? Entschuldigung.
9: Guten Morgen.
8: Kommen wir zum Radio Hochstift Wetter. Da gibt es Sonne und halt mal so ein paar lockere Wolken. Das ist wirklich das Nachmittagsprogramm. Und danach, ja, da kann es gewittern. Bis heute Abend ist das Gewitterrisiko auf jeden Fall teilweise schon hoch. Morgen liegt das eher bei 0, dann nämlich viel Sonne und 24 Grad. Sonntag wechselhafter und einzelne Schauer und nochmal so 24 Grad. Natürlich kommt ihr besser an. Hier ist nämlich der Radio Hochstift Verkehrsservice und da habe ich Blitzer für euch. Ortsausgang Marienmünster-Löwendorf. Wenn ihr raus nach Rischenau wollt, da wird in beiden Richtungen kontrolliert. 50 sind erlaubt. Und Paderborn Richtung Schloss Neuhaus an der Münsterstraße, da wird auch kontrolliert. 70 sind erlaubt.
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8: Mit Susanne Storck und gleich auch mit Ricky Martin, Holger. So nämlich, da kann ich nur Nachrichten, sondern auch Eieiei. Ja, das ist Radio Hochstift, ist halt ein Freitag, ne? Genießt es!

0: Hallo Autofahrer, bitte Vorsicht, Ortseingang Warburg-Schärfede. Wenn ihr aus Rexen kommt, da steht ein Trecker und der hat einen Reifenplatzer. Er steht auf der Straße, wird gerade repariert. Fahrt vorsichtig dran vorbei.
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0: Ach, ist das nicht herrlich. Sie sind auch wieder da und zwar schon etwas länger. Oh, ja, ne? Gerade abends, kaum geht die Sonne langsam unter, schwirren sie um einen herum. Mücken. Und wir ziehen sie halt an, weil wir halt ausatmen. Die lieben nämlich CO2 und unseren Körpergeruch. Und die finden immer die Stellen, an denen bei uns die Haut so schön dünn ist. Sie haben halt Bock auf unser Blut für ihren Nachwuchs. Radio-Stift-Kollege Dominik Kotzur, ich kann was dagegen machen. Mein Schlafzimmer zum Beispiel auf die Angriffe vorbereiten.
1: Insektengitter zum Beispiel an Fenstern helfen, damit Mücken gar nicht erst ins Schlafzimmer gelangen. Wer vor dem Schlafengehen duscht, entfernt außerdem Schweißgeruch, der Stechmücken anzieht. Und selbst ein Ventilator kann helfen. Er verwirbelt den Körpergeruch und erschwert es den Mücken, den Menschen aufzuspüren.
0: Und auch tagsüber. Sonnencreme hilft gegen die Sonne und Insektenschutzmittel gegen diese kleinen Biester. Und da kommt es auf die Reihenfolge und den richtigen Zeitpunkt an.
1: Wichtig ist, Mückenschutz nicht zu früh auftragen. Die Sonnencreme sollte vorher mindestens 15 bis 20 Minuten einziehen. Denn typische Inhaltsstoffe der Insektenabwehrmittel können sonst die Schutzwirkung der Sonnencreme beeinträchtigen.
0: Jetzt bleibt natürlich nur noch die Frage, was nehme ich denn?
1: Am wirksamsten gegen Mücken sind chemische Mittel. Sie halten etwa 5 bis 8 Stunden. Beim Auftragen sollte man jedoch vorsichtig sein, da sie die Augen und Schleimhäute reizen können. Pflanzliche Alternativen mit ätherischen Ölen, etwa aus Lavendel oder Zedernholz oder Duftkerzen mit Zitronella, wirken dagegen oft kürzer.
0: Und wichtig, das ganze Zeug ist wasserlöslich. Also gerade nach dem Schwimmen oder einfach nur, weil wir ordentlich schwitzen, nochmal einnebeln, dann funktioniert. Danke, Dominik.
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1: Mit Christian Böder, guten Tag. Die Zahl der Arbeitslosen in Deutschland ist im Mai wieder unter die Marke von 3 Millionen gerutscht. Das hat die Bundesagentur für Arbeit in Nürnberg mitgeteilt. Insgesamt waren 2,95 Millionen Menschen ohne Job. Das sind 58.000 weniger als im April, aber immer noch 31.000 mehr als vor einem Jahr. Die weiteren Infos hat Malte Albrecht aus dem News-Team.
2: Im Mai werden normalerweise viele Jobs vergeben, vor allem in Berufen, die draußen stattfinden. Aber diese Frühjahrsbelebung sei in diesem Jahr nicht wirklich in Fahrt gekommen, räumte Agenturchefin Nahles ein. Der Rückgang sei möglicherweise mehr auf einen schwachen April als auf einen starken Mai zurückzuführen. Eine Trendwende auf dem Arbeitsmarkt sei weiterhin nicht in Sicht. Und obwohl die Arbeitslosigkeit im Jahresvergleich gestiegen ist, ist auch die Zahl der offenen Stellen größer geworden. Ein ganz ähnliches Bild zeigt sich auf dem Ausbildungsmarkt. Fast 200.000 junge Menschen haben noch immer keinen Ausbildungsplatz gefunden. Gleichzeitig wurden den Arbeitsagenturen rund 380.000 Lehrstellen gemeldet und damit etwas mehr als im letzten Jahr. Viele Ausbildungsplätze könnten nicht besetzt werden, weil es in manchen Regionen nicht genug passende Bewerber gäbe, heißt es. Auch in Nordrhein-Westfalen ist die Zahl der Arbeitslosen leicht auf knapp 781.000 gesunken. Aber auch von der Regionaldirektion NRW heißt es, das sei noch kein Signal für eine nachhaltige Erholung.
1: Und hier haben wir weitere Nachrichten in der Zusammenfassung. Auslöser für den schweren Verkehrsunfall mit 2 toten 12-Jährigen in Dienstlaken war wohl ein Herzstillstand der Unfallfahrerin. Das hat die Auswertung eines sogenannten Ereignisrekorders ergeben, den die 47-Jährige implantiert hatte. Demnach hatte bei ihr der Herzschlag 16 Sekunden ausgesetzt. Die Frau war am Mittwoch mit dem Auto in eine Gruppe radfahrender Schüler gefahren. Sie hatte laut Staatsanwaltschaft schon vor einem Jahr wegen eines plötzlichen Ohnmachtsanfalls einen Autounfall verursacht. Die Teuerungsrate in NRW ist wieder etwas zurückgegangen. Trotz der schwierigen Lage nach dem Ausbruch des Iran-Kriegs schwächen sich die Preisschocks aktuell merklich ab, heißt es von den Landesstatistikern. Demnach liegt die aktuelle Inflation bei 2,4%. Viele Lebensmittel liegen allerdings bei den Preisen weiter zu. Das Oberverwaltungsgericht NRW in Münster beschäftigt sich mit einem Eilantrag von Klimaschützern. Es geht um den Startpunkt ihrer Demo morgen gegen ein Erdgaskraftwerk in Werne an der Stadtgrenze zu Hamm. Die Polizei befürchtet unter anderem Störungen gegen das Kraftwerk und hatte einen Alternativstartpunkt vorgeschlagen. Das Klimabündnis geht dagegen gerichtlich vor. Für kurze Zeit war sie die schnellste Rollator-Seniorin in ganz NRW. Im Kreis Euskirchen ist eine ältere Dame samt Gehhilfe in eine Radarkontrolle geraten und wurde prompt geblitzt. Laut Foto war die Seniorin mit 42 km/h unterwegs und das in einer 30er-Zone. Dieser Rekord hielt aber nur kurz, denn die Polizei bemerkte schnell, es war nicht die Frau, die die Blitze auslöste, sondern ein an ihr vorbeifahrender Kastwagen. Das Sahnehäubchen auf dem Vorfall ist, dass die Seniorin samt Rollator so günstig für den Raser stand, dass sie das Kennzeichen des Wagens verdeckte. Der oder die Fahrerin kommt also ungeschoren davon.
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3: Mit Holger Winkelmann, guten Tag. Die Aufstiegsfeier des SC Paderborn ist erst 3 Tage her, aber die Kaderplanungen für die neue Saison, die laufen schon auf Hochtouren. Leithorwart Dennis Seimen geht ja nach Stuttgart zurück. Die Verträge von Kelvin Brackelmann und David Kinsombi laufen zum 30. Juni aus und werden auch nicht verlängert. Mit Außenverteidiger Clemens Lippmann steht seit heute der 5. Neuzugang fest. 3 bis 5 weitere sollen laut Sportchef Sebastian Lange noch folgen.
4: Gewitterzellen sind auf dem Weg, sorgen aber erst am Abend für Unruhe und dann auch nur stellenweise. Bis dahin bleibt es mit bis zu 29 Grad warm, aber ein bisschen wolkig zwischen Willebadissen und Bad Wennenberg. Später können im Radio-Hochstift-Wetter dann auch ein paar Böen und teils kräftige Schauer dabei sein, warnt der Deutsche Wetterdienst. Das Wochenende, das startet mit 11 Stunden Sonne und kaum Regen. Der Sonntag kommt wechselhafter und an beiden Tagen bekommen wir um die 23 Grad an der Spitze.
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4: Ihr kommt besser an mit dem Radio-Hochstift-Verkehrsservice. Achtung Autofahrer, auf der B7 am Ortseingang Warburg-Scherfede aus Diemelstadt-Wrexen kommend. Da steht ein Trecker, weil da ein Reifen geplatzt ist. Passt da bitte auf. Und Blitzer habe ich auch für euch. In Paderborn Richtung Schloss Neuhaus wird euer Tempo überprüft auf der Münsterstraße. Da gilt 70. Dann steht auf der L946 am Ortsausgang Marienmünster-Löwendorf Richtung Lüchte-Rieschenau ein Blitzeranhänger. Vermutlich vom Kreis Lippe und der reagiert in beide Richtungen empfindlich. Wenn ihr mehr drauf habt als 50. Und auch auf der B64 Höxter-Ottbergen Richtung Höxter steht ein Blitzeranhänger. Und auch das ist eine 50er-Zone. Kommt gut an.
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4: Und ich begleite euch in den Feierabend, Selina Herr hier. Immer mehr Menschen arbeiten in Teilzeit und genau darüber wird gerade ja heftig diskutiert. Während Kanzler Merz von sogenannter Lifestyle-Teilzeit spricht, sagen viele Beschäftigte, weniger Stunden bedeuten oft mehr Lebensqualität und weniger Stress. Warum sich inzwischen jeder Zweite kürzere Arbeitszeiten wünscht, darum geht's gleich hier bei Radio Hochstift am Nachmittag.

0: Michael Schulte in eurer Radio-Stift-Playlist mit 5 a.m. Tatsächlich ist es aber Viertel nach zwei. Bringt der klassische 8-Stunden-Tag noch oder müsste man das Modell aufweichen? Auch um die schwächelnde deutsche Wirtschaft ein bisschen anzukurbeln. Darüber diskutiert die Politik aktuell. Gleichzeitig will mehr als jede zweite beschäftigte Person kürzere Arbeitszeiten pro Tag. Das zeigt eine neue Umfrage im Auftrag des Deutschen Gewerkschaftsbunds. Radio-Kollege Norbert Janowski.
1: Besonders auffällig, bei Vätern sind es sogar 63%. Dazu kommt, dass sich viele nach der Arbeit stark belastet fühlen. Bis zu 40% der Beschäftigten sagen, sie fühlen sich oft oder sogar sehr oft leer und ausgebrannt. Vor allem bei Alleinerziehenden und bei Frauen, die auch noch zusätzlich Angehörige pflegen, ist die Belastung besonders hoch. Aber es gibt ja Pläne, die Arbeitszeit flexibler zu machen.
0: In Zukunft könnte es statt des 8-Stunden-Tags eher eine wöchentliche Höchstarbeitszeit geben. Das heißt 40 Stunden in der Woche. Die soll man dann aber flexibler aufteilen können. Die Pro-Seite argumentiert, dass Beschäftigte und Unternehmen den Arbeitstag so besser an den Alltag anpassen können. Das Institut der Deutschen Wirtschaft schlägt zum Beispiel vor, damit erstmal bei Büroberufen anzufangen.
1: Ja, genau, weil hier keine Gesundheitsrisiken drohen würden. Die Gewerkschaften sehen die Pläne allerdings insgesamt kritisch. Der DGB meint zum Beispiel, dass die Debatte überhaupt nicht zu der Lebenswirklichkeit vieler Familien passt. Denn wer Kinder oder pflegebedürftige Angehörige mit Haushalt und Job unter einen Hut bringen muss, der bräuchte feste, planbare Zeiten und nicht mehr Spielraum für längere Tage oder Arbeit am Wochenende und in der Nacht.
0: Aktuell arbeitet schon fast ein Drittel aller Beschäftigten in Teilzeit. Das ist so viel wie nie zuvor. Was auch zeigt, dass viele Menschen offenbar andere Arbeitsmodelle wollen. In der Arbeitszeitdebatte geht es also nicht nur um Wirtschaft und Wachstum, sondern auch um Gesundheit, Vereinbarkeit und Selbstbestimmung. Und genau darüber dürfte in den kommenden Wochen politisch noch heftig diskutiert werden.

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0: Aura Dione hat ihre Friends. Wir haben Holger Winkelmann. Hier sind um 2:30 die Radio Hochstift Nachrichten.
1: Guten Tag.
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1: Das ist ein unbeschreibliches Gefühl, eine herausragende Saison für den ganzen SC Paderborn. Sportchef Sebastian Lange hat heute ein Aufstiegsfazit gezogen. Er betont aber auch, die neue Saison in der ersten Liga, die wird anders. Radio-Hochschiff-Reporter Jonas Mertens, der SCP werde dort mit dem Etat eines guten Zweitligisten mitmischen.
3: Die Planungen für das Ziel Klassenerhalt laufen schon. Dazu gehören einige Veränderungen im Kader. Mit Außenverteidiger Clemens Lippmann wurde heute schon der 5. Neuzugang verkündet. Der 19-Jährige kommt vom Drittligisten 1860 München. 3 bis 5 weitere Neuzugänge sind Stand jetzt noch geplant. Dazu kehren mehrere Leihspieler zum SCP zurück. Die Verträge von Kelvin Brackelmann und David Kinzombi laufen aus und werden nicht verlängert. Brackelmann wird demnächst für Bundesliga-Konkurrent Augsburg auflaufen. Mit Philipp Bilbia laufen aktuell Gespräche wegen einer Vertragsverlängerung. Weil Dennis Seimann Stand jetzt als neue Nummer 1 beim VfB Stuttgart eingeplant ist, sucht Sportchef Lange auch nach einem neuen Torhüter.
1: Auf dem Arbeitsmarkt im Kreis Höxter hat sich in diesem Monat die lang erhoffte Frühjahrsbelebung bemerkbar gemacht, allerdings auf einem eher niedrigen Niveau. Das meldet die Agentur für Arbeit. Den Arbeitsmarkt im Kreis Paderborn, den beschreibt Agenturleiter Heinz Thiele dagegen als festgefahren. Im Vergleich zum April sind die Arbeitslosenzahlen im Kreis Höxter um mehr als 4% gesunken, im Kreis Paderborn um rund 2%. Auf der Westerbachstraße in Höxter ist am Morgen eine Fußgängerin auf einem Zebrastreifen von einem Auto angefahren und lebensgefährlich verletzt worden. Die 73-Jährige ging gegen 9:30 über den Zebrastreifen, als sie von einem schwarzen Mercedes angefahren wurde. Der 87-jährige Fahrer hatte sie demnach übersehen. Die Westerbachstraße war gut 1,5 Stunden gesperrt. Die Ermittlungen dazu, wie es genau zu dem Unfall gekommen ist, dauern noch an.
0: 29 Grad sind heute das Limit auf der Anzeige in Bad Lippspringe und Steinheim. Zum Wochenende hin fällt die Temperatur deutlich. Darum können heute Abend hier und da auch teils starke Gewitter auftreten. Mit Wind und Schauern das ganze Programm. Davon merken wir jetzt noch nichts. Die Sonne ist teilweise etwas versteckt, hält sich aber tapfer. In den nächsten Tagen dann nur noch maximal 24 Grad. Morgen bleibt es meist sonnig. Sonntag ziehen deutlich mehr Wolken auf.
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0: Ihr seid besser unterwegs mit dem Radio Hochstift Verkehrsservice. Es wird geblitzt in Paderborn Richtung Schloss Neuhaus. Und zwar auf der Münsterstraße, da gilt 70. Dann steht auf der L946 am Ortsausgang Marienmünster-Löwendorf Richtung Lüchte-Rieschenau ein Blitzeanhänger. Vermutlich der vom Kreis Lippe und der blitzt in einer 50er-Zone in beide Richtungen. Und auch auf der B64 Höxter und Bergen Richtung Höxter steht ein Blitzeinhänger und blitzt ebenfalls bei 50. Falls ihr noch einen anderen Blitzer gesehen habt, den ich jetzt noch nicht in meiner Liste stehen habe, dann ruft doch einfach kurz durch auf unserer kostenlosen Blitzer-Hotline 0800 399 3399.
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0: Ihr hört Herr Selina Herr. Und wie läuft's eigentlich bei euch mit den Nachbarn? Also man kann ja Glück haben oder man hat meine Nachbarn. Nein, Spaß, ne? So schlimm ist es jetzt nicht, aber tatsächlich habe ich mich auch schon mal beschwert, wegen Trampeln. Es gibt aber auch noch andere Gründe. Für Clinch an der Klingel reden wir gleich nochmal ausführlich drüber bei Radio Hochstift am Nachmittag.

0: Das ist der Soundtrack für euren Freitag mit Radio Hochstift. Vorgestern hat eine Nachbarin geklingelt bei mir, weil sie keinen Reis mehr hatte. Tja, da konnte ich doch aushelfen, gerne. Dafür stellt sie uns nämlich auch immer frische Waffeln vor die Tür. Also Nachbarschaft kann wirklich was Feines sein. Heute ist Tag der Nachbarschaft, Kollege Sascha Fassbender. Es kommt aber auch immer wieder zu Nachbarschaftsstreits. Tiere sind ja bei Streitigkeiten im Hausflur gerne mal ein Thema, ne?
1: Absolut. Wobei er hier hat es hoffentlich nur nett gemeint. In Bayern hat eine Familie ihre Katzen immer wieder draußen laufen lassen. Machen ja viele, ne? Der Nachbar soll die Tiere aber angelockt und immer wieder gefüttert haben. Die Folge, die Katzen wurden fett und litten unter Übergewicht. Dann eine Strafe für den Nachbarn, 250.000 Euro.
0: Boah, krass. Wegen Katzenfüttern. Und das Verrückteste, er hat einfach nicht damit aufgehört. Erst ein Artikel in der Lokalzeitung und Handyvideos von ihm sorgten dann für eine Einigung unter den Nachbarn. Ich glaube, da braucht jemand ein neues Hobby, ne?
1: Aber bitte nicht Fußball. In Sachsen-Anhalt wohnte jemand neben einem Bolzplatz. Immer wieder landeten Bälle auf seinem Grundstück. Klar, der Mann verklagte dann den Fußballverein und bekam Recht. Es musste ein 6 Meter hoher Zaun her und Achtung, es durfte nur noch einmal pro Woche ein Ball auf dem Grundstück landen.
0: Also da kommt jetzt nicht so wirklich WM-Vorfreude auf bei mir. Vielleicht laden euch aber eure Nachbarn zum Public Viewing ein. Heute ist Tag der Nachbarschaft. Vielleicht hört meine Nachbarin ja jetzt auf zu und es gibt frische Waffeln, wenn ich nach Hause komme. Man darf doch mal träumen.

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0: Mit Christian Böder, guten Tag. Der Tankrabatt drückt die Preise und sorgt dafür, dass die Inflation bei uns ganz leicht sinkt. Thorsten Adolfs aus dem News-Team, die Teuerungsrate für den Mai ist da.
1: Genau, sie liegt nach Angaben des Statistischen Bundesamtes bei 2,6%. Im vergangenen Monat waren es noch 2,9%. Der Rückgang hängt fast komplett mit der gesenkten Energiesteuer auf Benzin und Diesel zusammen, so die Statistiker. Die Bundesbank rechnet damit, dass der Rabatt uns auch im Juni noch etwas Luft verschafft. Allerdings ist das IFO-Institut noch vorsichtig, weil die Mineralölkonzerne die gesunkenen Steuern beim Diesel immer noch nicht richtig fair an uns Autofahrer weitergeben. Eins ist aber auch klar, ohne den staatlichen Eingriff läge die Inflationsrate jetzt schon über 3%. Die Europäische Zentralbank möchte eigentlich, dass die Preise nur um 2% wachsen, aber davon sind wir aktuell weit entfernt.
0: Bei uns in NRW haben sich die Preise im Mai ganz ähnlich entwickelt.
1: Ja, bei uns sieht es sogar noch etwas besser aus als im Bundesdurchschnitt. NRW meldet für den Mai eine Inflationsrate von 2,4%. Vergleichen wir mal die Preise mit denen vor genau einem Jahr, dann zeigt sich, dass es im Energiebereich die größten Steigerungen gab. Aber auch Obst, Fleisch, Fisch und alkoholfreie Getränke sind seitdem deutlich teurer geworden. Billiger wurden dagegen Molkereiprodukte und Eier, Strom und Übernachtungen, sagen die Landesstatistiker.
0: Vielen Dank, Thorsten. Und hier haben wir weitere Nachrichten in der Zusammenfassung. Rund 3 Wochen nach der Vereidigung der neuen ungarischen Regierung will die EU über 17 Milliarden Euro eingefrorene Finanzmittel für das Land freigeben. Grund für den Schritt seien die großen Fortschritte bei Investitionen, Regionalförderung und der Korruptionsbekämpfung, sagte EU-Kommissionspräsidentin von der Leyen in Brüssel. Man sei auf dem richtigen Weg. Auf der Brenner-Autobahn, der wichtigsten Verkehrsverbindung nach Italien, droht ein Verkehrschaos. Die A13 ist ab morgen Vormittag für Stunden gesperrt. Schon heute hat die Ankündigung zu kilometerlangen Staus geführt. Grund für die Sperrung ist eine Anwohnerdemonstration gegen das enorme Verkehrsaufkommen am Brenner in Matrei in Tirol. Die Sperrung fällt in die Pfingstferien mehrerer deutscher Bundesländer. Mehr als die Hälfte der Beschäftigten in Deutschland wünscht sich kürzere Arbeitszeiten. Bei Männern mit Kind sind es sogar über 60%. Das zeigt eine Umfrage des Umfragezentrums Bonn im Auftrag des Deutschen Gewerkschaftsbundes. Männliche Beschäftigte arbeiten demnach im Schnitt etwas mehr als 37 Stunden pro Woche und sind deshalb weniger in Betreuung und Erziehung ihrer Kinder eingebunden. Man kann sie sich meist nicht aussuchen, muss aber mit ihnen klarkommen. Nachbarn. Und die meisten Menschen in Deutschland kommen auch gut mit ihren Nachbarn klar. Das zeigt eine neue Forsa-Umfrage für RTL. Demnach beschreiben 70% der Befragten das Verhältnis als gut oder sehr gut. Jeder Vierte hatte aber auch schon mal Streit mit dem Nachbar. Gefragt wurde auch, was zu einer guten Nachbarschaft gehört. Hier nannten fast alle einen respektvollen Umgang und dass man sich gegenseitig grüßt. Rund 40% unternehmen außerdem gerne auch mal in ihrer Freizeit was gemeinsam. Auf dem Land passiert das laut Umfragen deutlich häufiger als in der Stadt.
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3: Mit Holger Winkelmann, guten Tag. Rund 5 Monate nach der Freigabe ist die neue Bahnunterführung in Paderborn-Bennhausen auch offiziell eingeweiht. Am Vormittag gab es den Festakt mit Politikern und Beteiligten des Mammutprojektes. Inzwischen sind auch Restarbeiten wie Fahrbahnmarkierung und Montage der Schutzplanken abgeschlossen. Die Gesamtkosten sind mit 11,5 Millionen Euro rund 3 Millionen höher ausgefallen als ursprünglich kalkuliert. Durch die Unterführung entfallen in Bennhausen lange Wartezeiten vor geschlossenen Bahnen.
4: Noch muss sich die Sonne den Himmel nur mit ein paar Schleierwolken teilen über Brakel und Hövelhof. Aber es wird noch dunkler im Radio Hochstift-Wetter. Abends kann es vereinzelt gewittern. Dann wird es auch ein bisschen windig und nass. Von den 27 Grad heute fallen wir am Wochenende auf maximal 24 Grad. Der Samstag zeigt sich in weiten Teilen sonnig und trocken. Am Sonntag zieht es sich mehr zu und hinten raus könnte es dann auch wieder ein bisschen regnen.
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4: Ihr kommt entspannter durch den Freitag mit dem Radio Hochstift Verkehrsservice. Jetzt zum Sommer hin ist Klamotten ausmisten eine Top-Idee, allerdings nicht so. Auf der B1, Höhe der Abfahrt, Bad Lippspringe liegen Kleidersäcke auf der Fahrbahn. Bitte vorsichtig fahren. Danke, Matthias, für die WhatsApp. Und ich habe auch noch ein paar Blitzer für euch. In Paderborn Richtung Schloss Neuhaus wird euer Tempo geprüft. Und zwar auf der Münsterstraße bei 70. Dann steht auf der L946 am Ortsausgang Marienmünster-Löwendorf Richtung Lüchte-Rischenau ein Blitzanhänger. Wir denken, dass der vom Kreis Lippe ist und der reagiert in beide Richtungen. Empfindlich, wenn ihr mehr als 50 drauf habt. Und auch auf der B64 Höxter-Ottbergen Richtung Höxter steht ein Blitzanhänger und der ist ebenfalls in der 50er-Zone. Wenn ihr auch eine wichtige Verkehrsmeldung habt, dann lasst es mich doch wissen. Matthias hat es vorgemacht. Geht ganz unkompliziert per WhatsApp 05251 17370. Gute Fahrt.
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4: Mit Selina Herr am Mikro und ich spiele euch jetzt Turn the Lights Off von Kato. Der dänische DJ hatte den Track übrigens 2010 zum ersten Mal released. 16 Jahre später feiert der Song sein Comeback dank eines Internet-Memes zu Madman-Kultstar John Hamm. Also Künstler und Song, alles andere als Newcomer. Das trifft aber auf eine Band aus Paderborn zu. Und die sind nicht nur irgendwelche Newcomer. Nein, sie wurden bei einem Wettbewerb zu Deutschlands Nummer 1 Newcomer gekürt. Die ganze ziemlich verrückte Story dazu, die hört ihr gleich bei Radio Hochstift am Nachmittag.

0: Das ist schon eine ganz schön verrückte Geschichte. Da tritt die Paderborner Band Du, Ich und Wir bei einem bundesweiten Newcomer-Wettbewerb in mehreren Runden gegen 1500 Musiker aus ganz Deutschland an und holt den Titel. Und wenn ihr jetzt denkt, ja, das ist aber toll für die jungen Nachwuchskünstler, dann passt das mit dem Jungen jetzt nicht so richtig. Die vier Paderborner Jungs sind nämlich zwischen 49 und 58 Jahre alt. Bandleader Tommy Görke und die drei anderen verbindet die Liebe zur Musik.
1: Es ist natürlich die Leidenschaft, die Freude am Instrument spielen, die Freude am gemeinschaftlichen Musizieren. Es ist aber auch immer so ein bisschen... ja, so ein bisschen die Singer-Songwriter gehen. Man hat Geschichten, die man erzählen möchte, die man mitteilen möchte und man freut sich, wenn diese Geschichten auch gehört werden.
0: Mitgemacht haben die vier bei dem Wettbewerb SPH Music Masters. Wie sie sagen, einfach mal so, ne? Hohe Erwartungen hatten sie nicht und jetzt, wo sie den Titel mit ihrer musikalischen Mischung aus Country, Hardrock und Rock geholt haben, gehen Sie auch nicht davon aus, dass Ihnen die Konzerttermine nur so um die Ohren fliegen?
1: Natürlich ist es jetzt für uns ein schönes Aushängeschild, auch für weitere Bewerbungen. Aber ja, die nächsten Schritte liegen in unserer Hand. Also da wird jetzt erstmal keiner an der Tür klingeln und sagen, ich nehme euch jetzt mal mit auf den Weg.
0: Der Weg der vier begann übrigens während Corona, als sich die Band eher zufällig zusammenfand, um schließlich seit 2022 in der heutigen Besetzung Musik zu machen. Und weil das noch nicht ganz so lange her ist, dürfen sie sich auch offiziell Newcomer nennen. Mittlerweile sind sie aber nicht nur Newcomer, sondern auch Freunde geworden, sagt Bassist Andy Seifert.
2: Ja, das kann man auf jeden Fall so sagen, dass da passt kein Blatt dazwischen.
0: Ihre Musik mit deutschen Texten schreiben sie übrigens komplett selbst und vielleicht ist nach dem Sieg im Newcomer-Wettbewerb beides auch bald auf größeren Bühnen zu sehen und zu hören. Das Alter dürfte dabei jedenfalls kein Problem sein. Ich meine, Herbert Grönemeyer spielt ja auch noch und der ist 70. Wir machen hier direkt weiter mit einer Newcomerin im besten Mix.
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0: Ganz kurz zur Einordnung. Es ist Freitag und wir haben es 3:30. Jetzt gibt es die Radio Hochstift Nachrichten mit Holger Winkelmann.
1: Ich wünsche einen schönen guten Tag.
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1: Die Profis sind aufgestiegen, die U19 kam bis ins Halbfinale der Deutschen Meisterschaft und die U21 hat sich frühzeitig den Klassenerhalt gesichert. Sportchef Sebastian Lange spricht deshalb von einer herausragenden Saison für den SC Paderborn. Im Profikader stehen zur neuen Saison einige Veränderungen an. Calvin Brackelmann und David Kinzombi werden nicht mehr für den SCP auflaufen, Torwart Dennis Simon auch nicht. Clemens Lippmann wurde heute als fünfter Neuzugang verkündet. Dazu kehren Leihspieler wie Marco Wörner und Martin Enz zum SCP zurück. An der Bahnunterführung in Paderborn-Benhausen sind auch die restlichen Arbeiten jetzt erledigt. 5 Monate nach der Verkehrsfreigabe sind unter anderem die Schutzplanken montiert und die Fahrbahn markiert. Radio Hochstift-Reporter Norbert Janowski, deshalb gab es in Benhausen heute Vormittag auch eine offizielle Einweihung.
3: Mehrere Politiker und andere Beteiligte haben sich unter einem orangefarbenen Pavillon an der neuen Unterführung getroffen. Alle waren froh, dass das Projekt rund 15 Jahre nach den ersten Überlegungen abgeschlossen ist. Es sei ein guter Tag für Benhausen, Neuenbeken und Altenbeken. Die Menschen sind seit der Freigabe deutlich schneller auf der Eggestraße unterwegs, denn durch die Unterführung sind die oft und lange geschlossenen Bahnschranken weggefallen. Die Kosten sind um rund 3 Millionen auf 11,5 Millionen Euro gestiegen. Schuld waren vor allem allgemeine Preiserhöhungen. Außerdem verzögerten unter anderem neue Vorschriften für Radwege die Planung.
1: In den Kreisen Paderborn und Höxter waren in diesem Monat 14.113 Menschen arbeitslos. Im Vergleich zum April sind die Zahlen leicht gesunken, im Kreis Höxter etwas mehr als im Kreis Paderborn. Im Kreis Höxter beobachtet Arbeitsagenturleiter Heinz Thiele mittlerweile die lang erhoffte Frühjahrsbelebung. Im Kreis Paderborn mache die sich dagegen nicht bemerkbar. Thiele sagt aber auch wenn der Arbeitsmarkt aktuell kein Wachstum zeigt, werden wieder bessere Zeiten kommen.
0: Das Radio Hochstift-Wetter bleibt erstmal sonnig zwischen Lichtenau und Nieheim. Am Abend könnten sich aber Gewitter reinschieben. Dann kracht's, tropft's und weht's stellenweise ordentlich. Der Höchstwert liegt heute bei 28 Grad. Die Hitze, die ist morgen aber schon wieder vorbei. Dann nur noch um die 24 Grad. Samstag startet wechselhaft, kommt dann aber auf 11 Sonnenstunden. Sonntag nur noch halb so viel Sonne und die Wahrscheinlichkeit auf Regen, die steigt.
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0: Ihr kommt besser an mit dem Radio Hochstift Verkehrsservice auf der L946 am Ortsausgang Marienmünster-Löwendorf Richtung Lüchte-Rischenau steht ein Blitzer-Anhänger, vermutlich der vom Kreis Lippe, und der blitzt in beide Richtungen bei 50. Wenn hier ein Blitzer in meiner Liste fehlt, dann ruft einfach kurz durch und sagt mir, wo noch eine Tempokontrolle steht. Die Nummer unserer kostenlosen Blitzer-Hotline lautet 0800 399 3399. Kommt gut an.
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0: Mit Selina Herr. Hi.

0: Gleich 3:45, ihr hört Radio Hochstift am Freitagnachmittag. Na, wisst ihr schon, wo es hingeht? In den Sommerurlaub, Spanien, Griechenland, ha, ha, ha. Ich habe das jetzt wirklich schon von mehreren gehört, dass sie gar nicht groß wegfliegen wollen, weil Kohle. Aber man muss ja auch gar nicht so weit in die Ferne schweifen. Hier um die Ecke bei uns kannst du auch richtig schön Urlaub machen. Zum Beispiel am Möhnesee bei Soest. Von Paderborn aus brauchen wir weniger als eine Stunde dahin. Kollege Ben Hetwa, der wohnt da.
1: Der Möhnesee ist wirklich einfach unfassbar schön und ist auch so bei uns in der Region das Highlight. So vielleicht im Uferlos, dem Strandbad, das ist wunderschön. Oder auf der riesigen Sperrmauer, da kann man auch drüber laufen. Oder spazieren einfach im Seepark. Und es ist auch wirklich verrückt, weil ganz viele aus Deutschland oder NRW sehen den See so als Urlaubsort an. Die planen dann ein ganzes Wochenende. Und wir sagen hier so, ja komm, lass mal eben zum See fahren. Das ist schon ein Privileg. Man kann auch so einen Tag am See ganz locker verbringen. Also da gibt es viele Optionen. Zum Beispiel mit einer Fahrradtour. Aber da muss man dann auch ordentlich trampeln. Also der Möhnesee ist nämlich der größte See in ganz NRW. Und viele aus der Region würden sagen, es ist nicht nur der größte, sondern auch der schönste.
0: Ja, auch zum Campen ist der Möhnesee sehr beliebt. Kollege Lars Niemann hat da aber auch noch eine Alternative parat. Den Campingpark Kalletal. Kleiner Funfact vorab, ist tatsächlich laut ADAC der beliebteste Campingplatz in NRW. Und auch den erreicht man von Paderborn aus in unter einer Stunde.
2: Ja, das ist wirklich einer der schönsten Campingplätze, die ich kenne. Da direkt an einem See, an der Weser. Ich war neulich gerade erst da und direkt der erste Eindruck, sehr gepflegt alles, vom Eingangsbereich bis zu den Toiletten. Tolle Sandstrände, wo die Kinder schön spielen können. Man kann da im See baden, sich ein Tretboot ausleihen, da drüber fahren, Stand-up-Paddling, Wasserski fahren auch.
0: Oder einfach chillen und grillen auf dem Platz, ne? Das muss ja auch mal sein. Und dann das Weserbergland drumherum genießen, die Hügel, ganz viel Natur, also Urlaub in NRW lohnt sich, egal ob für die Sommerferien oder vielleicht ja auch einfach mal an einem Wochenende. Ein langes Wochenende haben wir ja noch.

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1: Mit Christian Böder, guten Tag. Nach dem schweren Verkehrsunfall mit zwei getöteten Schülern in Dienstlaken gibt es jetzt erste Erkenntnisse zur Unfallursache. Die Polizei vermutet, dass die Unfallfahrerin während der Autofahrt einen Herzstillstand erlitten hatte. Mehr zum Thema hat Thorsten Adolfs.
2: Nach Informationen der Bild zeigen die Daten des medizinischen Ereignisrekorders, den die Frau zum Unfallzeitpunkt am Körper trug, dass sie einen 16-sekündigen Herzstillstand erlitten hat. Die Ermittler glauben, dass genau das den Unfall ausgelöst hat. Die zentrale Frage, die viele beschäftigt ist, durfte die Frau in diesem Zustand fahren, zumal sie wegen der Erkrankung schon einmal einen Unfall verursacht hatte. Von der Führerscheinstelle im Kreis Wesel heißt es dazu, nach Prüfung aller medizinischen Unterlagen habe es keine rechtliche Grundlage gegeben, ihr den Führerschein wegzunehmen oder ihr Auflagen zu erteilen. In Dienstlaken und der Nachbarschaft Duisburg gab es am Morgen eine Gedenkminute. Die gesamte Dienstlakener Stadtverwaltung, die 19 Schulen der Stadt und viele Betriebe zeigten damit ihre Anteilnahme. Am Unfallort wurden Kerzen, Blumen und Kuscheltiere abgelegt. Außerdem richtete die Feuerwehr ein Spendenkonto für die Angehörigen ein.
1: Und das sind weitere Nachrichten in der Zusammenfassung. Die Verbraucherpreise in Deutschland sind im Mai nicht so stark gestiegen wie zuvor. Die Inflationsrate betrug im Vergleich zum Vorjahresmonat 2,6%, heißt es vom Statistischen Bundesamt in einer ersten Schätzung. Im Vormonat April hatte die Teuerung wegen der stark steigenden Energiepreise wegen des Iran-Kriegs noch bei 2,9% gelegen. Nahrungsmittel verteuerten sich im Mai nur unterdurchschnittlich, Dienstleistungen waren dagegen im Schnitt 3% teurer als im Vorjahresmonat. Der frühere Bundesverkehrsminister Scheuer soll sich vor Gericht verantworten. Das Landgericht Berlin habe eine entsprechende Anklage zugelassen, sagte eine Gerichtssprecherin. Die Berliner Staatsanwaltschaft wirft dem 51-jährigen Scheuer vor dem Morduntersuchungsausschuss des Bundestags gelogen zu haben. Kroatien erlaubt seinen Städten und Gemeinden ein nächtliches Alkoholverkaufsverbot zu verhängen. Das Parlament in Zagreb hat einen entsprechenden Gesetzentwurf beschlossen. Grund sind Probleme mit Alkoholexzessen in Touristenhochburgen. Mit der neuen Regelung darf Alkohol zwar in Bars und Restaurants ausgeschenkt, aber nicht etwa im Supermarkt verkauft werden. Der Frühling war in diesem Jahr deutlich wärmer und sonniger als im Schnitt. Vor allem die vielen Sonnenstunden in den Frühjahrsmonaten erinnern eher an südliche Breiten. Das sagen die Forscher des Deutschen Wetterdienstes in ihrer vorläufigen Frühlingsbilanz. Die weiteren Infos dazu hat Claudia Wächter.
3: Gut 2 Grad wärmer als üblich war es bei uns und damit gehört dieses Frühjahr zu den 10 mildesten überhaupt, also seit Beginn der Wetteraufzeichnungen. Geregnet hat's dagegen wenig, der April war definitiv zu trocken. Im Mai kam dann wie auf Knopfdruck der Sommer-Freibad-Wetter. Vor allem im Norden und Nordosten gab's Sonne satt und das war, sagen die Experten, ein Rekordlichtangebot, fast wie in Spanien.
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5: Mit Holger Winkelmann, guten Tag. Die Aufstiegsfeier des SC Paderborn ist erst 3 Tage her, aber die Kaderplanungen für die neue Saison, die laufen schon auf Hochtouren. Leithorwart Dennis Seimen geht ja nach Stuttgart zurück. Die Verträge von Calvin Brackelmann und David Kinsombi laufen zum 30. Juni aus und werden auch nicht verlängert. Mit Außenverteidiger Clemens Lippmann steht seit heute der 5. Neuzugang fest. 3 bis 5 weitere sollen laut Sportchef Sebastian Lange noch folgen.
6: Gewitterzellen bewegen sich in unsere Richtung, sorgen aber, wenn überhaupt, erst am späteren Abend für Unruhe und dann auch nur stellenweise. Bis dahin bleibt es mit bis zu 28 Grad richtig warm und sonnig zwischen Paderborn und Warburg. Später könnten im Radio-Hochstift-Wetter dann auch ein paar Böen und teils kräftige Schauer mit dabei sein, warnt der Deutsche Wetterdienst. Das Wochenende startet mit 11 Sonnenstunden und kaum Regen. Der Sonntag kommt wechselhafter. An beiden Tagen bekommen wir um die 23 Grad an der Spitze.
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6: Besser ankommen mit dem Radio-Hochstift-Verkehrsservice. Es steht ein Blitzeranhänger, vermutlich vom Kreis Lippe auf der L946 am Ortsausgang Marienmünster-Löwendorf Richtung Lüchte-Rischenau und der lasert in beide Richtungen bei 50. Wenn ihr auch einen Blitzer seht, dann lasst es mich wissen. Geht unkompliziert per WhatsApp 05251 17370. Gute Fahrt.
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6: Mit Selina Herr. Wer heute Vormittag nicht aufgepasst hat, konnte den orangefarbenen Pavillon an der Eggestraße in Paderborn-Bennhausen schnell übersehen. Dort lief ein kleiner Festakt für eines der langwierigsten Verkehrsprojekte im Hochstift. Denn an der seit Dezember freigegebenen Bahnunterführung sind auch die letzten Arbeiten beendet. Bei der Einweihung war auch Bundespolitiker Carsten Linnemann dabei.
0: Eine Bürgerin sagte nur zu mir, als ob es nie anders gewesen wäre. So schnell hätte man sich dran gewöhnt. Und viele freuen sich natürlich auch. Man kommt natürlich auch schneller nach Paderborn. Ich glaube, die Bennhauser sind froh, dass das Thema jetzt erledigt ist.
6: Was einer der Väter des Projektes zur Unterführung in Bennhausen sagt, hört ihr gleich hier bei Radio Hochstift am Nachmittag.

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0: Auf der Eggestraße in Paderborn-Bennhausen rollt der Verkehr durch die Bahnunterführung, als wäre es nie anders gewesen. Dabei standen Autos, Lastwagen und Motorräder dort jahrelang ständig vor geschlossenen Bahnschranken. Genau wie Rettungswagen und Schulbusse. Alle waren genervt. Seit 5 Monaten ist die Unterführung freigegeben und Anwohnerin Denise Diemey ist erleichtert.
1: Man kommt viel schneller wieder ins Dorf, man kommt viel schneller wieder nach Paderborn, egal in welche Richtung. Man muss nicht mehr außenrum fahren, durch das Dorf jetzt hier wieder zu kommen. Ist viel schneller, ist viel schöner.
0: Bis dahin war aber ziemlich viel Geduld gefragt. Die ursprüngliche Idee war eine Südtangente mit einer Verlegung der Schienen. Sie sollte aber mindestens 50 Millionen kosten. Deshalb rückte vor 15 Jahren eine Unterführung in den Fokus. Bei der offiziellen Einweihung heute in Bennhausen zeigte sich Bundespolitiker Carsten Linnemann erleichtert.
2: Ja, ich meine, das muss man sich mal vorstellen. Seit Jahrzehnten arbeitet man an diesem Projekt. Es war schon Friedhelm Ost, der das auf die Agenda gehoben hat, Gerhard Wächter. Und jetzt bin ich dran. Ich bin froh, dass es umgesetzt wurde. Und wir haben eine kleinere Lösung als die größere, aber jetzt ist wenigstens eine da. Und ich bedanke mich bei allen Bennhausern, die mitgezogen haben.
0: Ortsvorsteher Franz Driller gilt als einer der Väter des Mammutprojektes. Er hat viele Gespräche geführt, um die Menschen in Bennhausen von dieser kleinen Lösung zu überzeugen. Denn viele fanden die erste Idee mit einer Südumgehung gut.
3: Nachdem rauskam, das ist nicht finanzierbar, muss man natürlich erstmal Arbeit in so einen Ort leisten, um zu sagen, das ist die Lösung, die machbar ist und wir schwenken da drauf um. Und dann kam die lange Zeit der Realisierung bis heute, aber ich denke, das Ergebnis lässt sich sehen und wir sind alle zufrieden darüber.
0: Unterm Strich stehen Kosten von 11 Millionen Euro, rund 3 Millionen mehr als ursprünglich errechnet. Das liegt vor allem an allgemeinen Preissteigerungen, zum Beispiel für Baumaterial. 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
1: Halb fünf ist es, Freitagnachmittag. Hier sind die Radio Hochstift Nachrichten mit Holger Winkelmann.
2: Einen schönen guten Tag.
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2: Die Aufstiegsfeier des SC Paderborn ist erst 3 Tage her, aber die Planungen für die neue Saison laufen schon auf Hochtouren. Leithorwart Dennis Simon kehrt Stand jetzt nach Stuttgart zurück. Die Verträge von Kelvin Brackelmann und David Kinsombi laufen zum 30.06. aus und werden noch nicht verlängert. Mit Außenverteidiger Clemens Lippmann steht seit heute der 5. Neuzugang fest. 3 bis 5 weitere sollen laut Sportchef Sebastian Lange noch kommen. Im Prozess um versuchten Mord mit einer Giftspritze in Paderborn-Elsen haben heute 2 Toxikologen ausgesagt. Demnach wäre die Substanz im Körper des Opfers wohl nie gefunden worden, wenn der Angeklagte sie in einer Vernehmung nicht erwähnt hätte. Der Wachstumshemmer für Getreide war außerdem definitiv lebensbedrohlich. Außerdem attestierte ein Psychiater dem Angeklagten, dass er schuldfähig ist. Der 41-Jährige soll im November seiner Ex-Frau die Spritze in einen Oberschenkel gestochen haben. Die Arbeitslosenzahlen im Hochstift sind in diesem Monat leicht gesunken. Das ist laut der Agentur für Arbeit ein erfreulicher Trend. Gerade mit Blick auf den Kreis Paderborn drückt ihr Leiter Heinz Thiele aber auf die Euphoriebremse. Radio Hochstift-Reporter Jonas Mertens mit mehr Details.
4: Insgesamt galten im Mai 14.113 Menschen in unseren beiden Kreisen als arbeitslos. Im Kreis Höxter sind die Zahlen im Vergleich zum April um mehr als 4% gesunken. Im Kreis Paderborn war es ein Minus von etwas mehr als 2%. Im Kreis Höxter beobachtet Heinz Thiele deshalb jetzt auch die lang erhoffte Frühjahrsbelebung, wenn auch auf einem eher niedrigen Niveau. Auf dem Arbeitsmarkt des Kreises Paderborn sieht er diese Belebung nicht, den beschreibt Thiele eher als festgefahren. Positiv hebt der Leiter der Arbeitsagentur noch hervor, dass vor allem im Kreis Höxter die Zahl der Arbeitslosen ab 50 Jahren gesunken ist. Das zeige, dass man auch im fortgeschrittenen Alter noch eine neue Stelle finden könne.
1: 28 Grad sind heute das Limit auf der Anzeige in Delbrück und Marienmünster. Zum Wochenende hin fällt die Temperatur deutlich. Darum können heute Abend hier und da auch teils starke Gewitter auftreten mit Wind und Schauern. Das ganze Programm. Davon merken wir jetzt noch nichts. Die Sonne hält sich ganz tapfer. In den nächsten Tagen dann nur noch maximal 24 Grad. Morgen bleibt es meist sonnig. Sonntag ziehen deutlich mehr Wolken auf.
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1: Ihr kommt günstiger ins Wochenende mit dem Radio Hochstift Verkehrsservice. Es steht ein Blitzeranhänger, vermutlich vom Kreis Lippe auf der L946 am Ortsausgang Marienmünster-Löwendorf Richtung Lüchte-Rischenau und der blitzt in beide Richtungen bei 50. Wenn ihr noch einen weiteren wichtigen Verkehrshinweis habt, dann ruft doch einfach kurz durch und gebt mir die Infos. Die Nummer unserer kostenlosen Blitzer-Hotline ist 0800 399 3399. Gute Fahrt.
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1: Ihr hört Herr Selina Herr. Immer mehr Menschen arbeiten in Teilzeit. Und genau darüber wird ja gerade heftig diskutiert, während Friedrich Merz von sogenannter Lifestyle-Teilzeit spricht, sagen viele Beschäftigte, weniger Stunden bedeuten oft mehr Lebensqualität und weniger Stress. Warum sich inzwischen jeder Zweite kürzere Arbeitszeiten wünscht, darum geht's gleich hier bei Radio Hochstift am Nachmittag. Oh,

0: Bringt der klassische 8-Stunden-Tag noch oder müsste man das Modell aufweichen, auch um die schwächende deutsche Wirtschaft ein bisschen anzukurbeln? Darüber diskutiert die Politik aktuell. Gleichzeitig will mehr als jede zweite beschäftigte Person kürzere Arbeitszeiten pro Tag. Das zeigt eine neue Umfrage im Auftrag des Deutschen Gewerkschaftsbundes. Radio Hochstift-Kollegin Ronja Baumgarten.
1: Besonders auffällig, bei Vätern sind es sogar 63%. Dazu kommt, dass sich viele nach der Arbeit stark belastet fühlen. Bis zu 40% der Beschäftigten sagen, sie fühlen sich oft oder sehr oft leer und ausgebrannt. Vor allem bei Alleinerziehenden und bei Frauen, die zusätzlich Angehörige pflegen, ist die Belastung besonders hoch. Aber es gibt ja Pläne, die Arbeitszeit flexibler zu machen.
0: In Zukunft könnte es statt des 8-Stunden-Tags eher eine wöchentliche Höchstarbeitszeit geben. Das heißt 40 Stunden in der Woche, die soll man dann aber flexibler aufteilen können. Die Pro-Seite argumentiert, dass Beschäftigte und Unternehmen den Arbeitstag so besser an den Alltag anpassen können. Das Institut der deutschen Wirtschaft schlägt zum Beispiel vor, damit zunächst bei Büroberufen anzufangen.
1: Ja, weil hier keine Gesundheitsrisiken drohen würden. Die Gewerkschaften sehen die Pläne insgesamt kritisch. Der DGB meint, dass die Debatte überhaupt nicht zu der Lebenswirklichkeit vieler Familien passt. Wer Kinder oder pflegebedürftige Angehörige mit Haushalt und Job unter einen Hut bringen muss, bräuchte feste, planbare Zeiten und nicht mehr Spielraum für längere Tage oder Arbeit am Wochenende und in der Nacht.
0: Aktuell arbeiten schon fast ein Drittel aller Beschäftigten in Teilzeit. Das ist so viel wie nie zuvor. Was auch zeigt, dass viele Menschen offenbar andere Arbeitsmodelle wollen. In der Arbeitszeitdebatte geht es also nicht nur um Wirtschaft und Wachstum, sondern auch um Gesundheit, Vereinbarkeit und Selbstbestimmung. Und genau darüber dürfte in den kommenden Wochen politisch noch heftig gestritten werden.
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1: Mit Christian Böder, guten Tag. Die EU-Kommission plant, eingefrorene Milliardenhilfen für Ungarn freizugeben. Nach dem Regierungswechsel in Budapest sieht die EU in Ungarn deutliche Fortschritte bei den nötigen Reformen. Thorsten Adolfs aus dem News-Team, warum geht jetzt auf einmal alles so schnell und wie geht es weiter?
2: Das liegt vor allem am neuen Kurs der Regierung unter Ministerpräsident Magyar. Kommissionspräsidentin von der Leyen lobt, dass er und sein Team extrem schnell und entschlossen gegen Korruption vorgehen und sich für die Rechtsstaatlichkeit einsetzen würden. Damit zeige Ungarn endlich wieder, dass es sich an europäische Werte halte, sagte von der Leyen. Nach den vielen blockierten EU-Zahlungen unter dem früheren Regierungschef Orbán ist das wie ein Neuanfang. Magyar selbst spricht nach nur wenigen Wochen im Amt schon von einem historischen Durchbruch. Es geht um insgesamt über 16 Milliarden Euro, die in Energie- und Wohnungsbauprojekte in Ungarn fließen sollen. Das Land muss jetzt in Brüssel entsprechende Pläne einreichen und die Uhr tickt. Bis Ende August müssen die Pläne dort ankommen, sonst verfällt das Geld.
1: Vielen Dank, Thorsten. Und das sind weitere Nachrichten in der Zusammenfassung. Rund 200 Klimaaktivisten sind auf das Gelände des Kraftwerks Scholven in Gelsenkirchen eingedrungen. Laut Polizei steht die Aktion offenbar in Verbindung mit dem Aktionstag des Klimacamps in Hamm. Eine Polizeisprecherin beschrieb die Lage in Gelsenkirchen als ruhig. Das Klimacamp in Hamm läuft noch bis Dienstag. Morgen wollen Aktivisten gegen ein Erdgaskraftwerk in Werne nahe der Hammer Stadtgrenze protestieren. Auslöser für den schweren Verkehrsunfall mit zwei toten 12-Jährigen in Dienstlaken war wohl ein 16-sekündiger Herzstillstand der Unfallfahrerin. Das hat die Auswertung eines sogenannten Ereignisrekorders ergeben, den die 47-Jährige implantiert hat. Die Frau war am Mittwoch kurz vor Schulbeginn mit dem Auto in eine Gruppe radfahrender Schüler gefahren. Mehr als jeder zweite Beschäftigte in Deutschland wünscht sich kürzere Arbeitszeiten. Bei Männern mit Kind sind es sogar über 60%. Das zeigt eine neue Umfrage für den Deutschen Gewerkschaftsbund. Viele Befragten fühlen sich demnach nach einem Arbeitstag oft leer und ausgebrannt. Ex-Bundesverkehrsminister Scheuer hat Stress mit der Justiz. Es geht um den Vorwurf einer Falschaussage im Zusammenhang mit der gescheiterten PKW-Maut. Das Landgericht Berlin hat eine entsprechende Anklage zugelassen. Laut Staatsanwaltschaft soll Scheuer vor dem Mautuntersuchungsausschuss des Bundestags gelogen haben. Aus Berlin berichtet Katrin Müller.
3: Die PKW-Maut galt als großer Wurf, wurde am Ende aber vom Europäischen Gerichtshof kassiert. Der sah eine Diskriminierung ausländischer Fahrer. Die Regierung musste die Verträge kündigen und den künftigen Betreibern mehr als 240 Millionen Euro Schadenersatz zahlen. Im späteren Untersuchungsausschuss kam dann die Frage auf, ob die Betreiber angeboten hätten, mit der Unterschrift unter die Mautverträge bis zur EuGH-Entscheidung zu warten. An so ein Angebot hätten sich Scheuer und ein Ex-Staatssekretär aber nicht erinnern können. Die Anklage wirft ihnen nun bewusste Falschaussagen vor.
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4: Mit Holger Winkelmann, guten Tag. Rund 5 Monate nach der Freigabe ist die neue Bahnunterführung in Paderborn-Bennhausen auch offiziell eingeweiht. Am Vormittag gab es den Festakt mit Politikern und Beteiligten des Mammutprojektes. Inzwischen sind auch Restarbeiten wie Fahrbahnmarkierung und Montage der Schutzplanken abgeschlossen. Die Gesamtkosten sind mit 11,5 Millionen Euro rund 3 Millionen höher ausgefallen als ursprünglich kalkuliert. Durch die Unterführung entfallen in Bennhausen lange Wartezeiten vor geschlossenen Bahnen.
5: Die Sonne hat den Himmel über Altenbeken und Borgentreichen noch für sich allein. Am späteren Abend kann im Radio Hochschulwetter aber auch das ein oder andere Gewitter mit dabei sein. Dann zusätzlich auch ein bisschen Wind und nass wird's auch. Von den 29 Grad heute fallen wir am Wochenende auf maximal 24 Grad. Der Samstag zeigt sich in weiten Teilen sonnig und trocken. Am Sonntag zieht es sich mehr zu und hinten raus könnte es dann auch wieder ein bisschen regnen.
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5: Ihr kommt entspannter durch den Feierabend mit dem Radio-Hochstift-Verkehrsservice auf der L946 am Ortsausgang Marienmünster-Löwendorf Richtung Lüchte-Rischenau. Steht ein Blitzanhänger seit heute, vermutlich vom Kreis Lippe, und der checkt euer Tempo in beide Richtungen bei 50. Wenn ihr auch einen Blitzer seht, dann lasst es mich wissen. Geht ganz unkompliziert per WhatsApp 05251 17370. Gute Fahrt.
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5: Mit Selina Herr. Das wird eine lange Pause, die der SC Paderborn da vor sich hat, zumindest was Pflichtspiele angeht. Ende August, also in 3 Monaten, geht die neue Bundesliga-Saison erst los. Bis dahin liegen Spieler und Trainer natürlich nicht auf der faulen Haut. Die Vorbereitung startet in etwas mehr als einem Monat und heute hat Sportchef Sebastian Lange erstmal einen Strich unter die abgelaufene Saison gezogen.
6: Ja, es ist ein unbeschreibliches Gefühl. Eine herausragende Saison für den ganzen SC Paderborn.
5: So ein Bundesliga-Aufstieg ist für einen Verein wie den SCP halt was ganz Besonderes. Welche Rolle die Fans, also ihr, dabei gespielt habt und wie der Sportchef auf das anstehende Abenteuer Erste Liga schaut, das hören wir uns gleich an bei Radio Hochstift am Nachmittag.

Kannst auch keinem erzählen, dass die beiden auf die 60 zugehen, ne? J-Lo und David Guetta, neu in eurer Radio-Hochstift-Playlist mit Save Me Tonight.

0: War schon geil, oder? Die Spieler des SC Paderborn verarbeiten den Erstliga-Aufstieg gerade im Urlaub, zum Beispiel auf Malle. Sportchef Sebastian Lange hat in einer Pressekonferenz heute aber nochmal ein Saisonfazit gezogen, unter anderem mit den Worten unbeschreiblich und herausragend.
1: Was hier in den letzten vier Wochen in Paderborn passiert ist, ist selbst für mich neu. Vor allen Dingen am Montag, was für eine Energie wir bei uns im Stadion hatten. Es war unglaublich. Es fühlte sich an wie eine geschüttelte Shampoosflasche, die am Ende zum Explodieren kommt.
0: Ja, schöner Vergleich. Die Stimmung im Stadion sei aber das gewesen, was den SC Paderborn am Ende getragen habe, sagt Lange. Und die habe selbst er als gebürtiger Paderborner hier noch nie so erlebt. So wünscht sich das der Sportchef dann auch in der ersten Liga.
1: Ja, das muss eigentlich auch die Messlatte sein für 17 Heimendspiele in der neuen Saison, wo wir wieder versuchen müssen, zwischen Fans und Mannschaften Bündnis herzustellen. Weil nur so wird's gehen.
0: Da lautet das Ziel dann Klassenerhalt. Dabei jongliert der Verein mit Geldsummen, die eher zu einem guten Zweitligisten passen als zu einem Erstligaverein. Aber der SC Paderborn will seinen Weg weitergehen und junge Spieler zu Stammkräften entwickeln. Sportchef Lange bastelt auch schon fleißig am Kader für die neue Saison. Einige Spieler verlassen den Verein, ein paar kehren zurück und 5 Neuzugänge stehen auch schon fest.
1: Erfolgreich zu werden ist das eine. Erfolgreich zu bleiben ist noch viel schwieriger. Vor allen Dingen, wenn wir jetzt auf die erste Bundesliga blicken, dann brauchen wir genau das, einen sehr, sehr großen Zusammenhalt, weil es wird ein anderes Jahr werden.
0: Auf jeden Fall. In der ersten Liga wird der SCP ein absoluter Underdog sein. Jetzt haben die Spieler erstmal etwas Zeit zum Durchschnaufen. Und am 4. Juli startet dann die Vorbereitung mit der Saisoneröffnung im Paderborner Ahorn Sportpark.

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0: Da hat er mich gerade wirklich nochmal richtig überrascht, ne? Er wusste, was die erste richtig beantwortete Millionenfrage bei Wer wird Millionär gewesen ist. Ja. Das ist krass.
1: Ja.
0: Muss ich wirklich sagen.
1: Tanzing Norgay ist die Lösung. Wie lautet die Frage? Ist ein anderes Spiel, aber können wir auch mal machen.
0: Ich werde es mir drauf schaffen.
1: Cool.
0: Du hingegen, du sorgst jetzt für weitere Informationen aus dem Hochstift in den Radio Hochstift Nachrichten um 17:30.
1: Schönen guten Tag.
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1: Das ist ein unbeschreibliches Gefühl, eine herausragende Saison für den ganzen SC Paderborn. Sportchef Sebastian Lange hat heute ein Aufstiegsfazit gezogen. Er betont aber auch, die neue Saison in der ersten Liga, die wird anders. Radio Hochstift-Reporter Jonas Mertens, der SCP werde dort mit dem Etat eines guten Zweitligisten mitmischen.
3: Die Planungen für das Ziel Klassenerhalt laufen schon. Dazu gehören einige Veränderungen im Kader. Mit Außenverteidiger Clemens Lippmann wurde heute schon der 5. Neuzugang verkündet. Der 19-jährige kommt vom Drittligisten 1860 München. 3 bis 5 weitere Neuzugänge sind Stand jetzt noch geplant. Dazu kehren mehrere Leihspieler zum SCP zurück. Die Verträge von Kelvin Brackelmann und David Kinzombi laufen aus und werden nicht verlängert. Brackelmann wird demnächst für Bundesliga-Konkurrent Augsburg auflaufen. Mit Philipp Bilbia laufen aktuell Gespräche wegen einer Vertragsverlängerung. Weil Dennis Seimann Stand jetzt als neue Nummer 1 beim VfB Stuttgart eingeplant ist, sucht Sportchef Lange auch nach einem neuen Torhüter.
1: Rund 15 Jahre nach den ersten Überlegungen für eine neue Bahnunterführung in Paderborn-Bennhausen sind die letzten Arbeiten jetzt beendet. Seit der Freigabe Ende Dezember standen bei Straßen NRW noch Schutzplanken, Markierungen und Erdarbeiten auf der To-Do-Liste. Weil jetzt alles fertig ist, gab es am Vormittag einen kleinen Festakt an der Unterführung. Durch sie ist Bennhausen schneller erreichbar. Vorher gab es lange Wartezeiten an den Bahnschranken. Die Kosten sind von rund 8,4 auf 11,5 Millionen Euro gestiegen. Auf der Westerbachstraße in Höxter ist am Morgen eine Fußgängerin auf einem Zebrastreifen von einem Auto angefahren und lebensgefährlich verletzt worden. Die 73-Jährige ging gegen 9:30 über den Zebrastreifen, als sie von einem schwarzen Mercedes angefahren wurde. Der 87-jährige Fahrer hatte sie demnach übersehen. Die Westerbachstraße war gut 1,5 Stunden gesperrt. Die Ermittlungen dazu, wie es genau zu dem Unfall gekommen ist, dauern noch an.
0: Kräftiger Regen und Gewitter schieben sich von Westen nach Osten durchs Radio-Hochstift-Wetter, aber voraussichtlich erst am späteren Abend. Hier und da kann es dann also krachen, tropfen und wehen. Von den 28 Grad heute sind am Wochenende dann nur noch 24 Grad übrig in Büren und Höxter. Es wird also ein bisschen frischer, es kühlt sich runter. Samstag startet wechselhaft, kommt dann aber auf 11 Sonnenstunden insgesamt. Sonntag nur noch halb so viel Sonne und die Wahrscheinlichkeit nach Regen, die steigt.
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0: Ihr kommt besser an mit dem Radio-Hochstift-Verkehrsservice auf der L946 am Ortsausgang Marienmünster-Löwendorf Richtung Lüchte-Rischenau steht ein Blitzanhänger. Wir denken, dass der vom Kreis Lippe ist und der reagiert in beide Richtungen empfindlich, wenn ihr mehr als 50 auf dem Tacho stehen habt. Und auch auf der B64 Höxter-Ottbergen Richtung Höxter steht ein Blitzanhänger seit gestern. Das ist eine 50er-Zone. 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
0: Ihr hört Herr Selina Herr. Und wenn ihr euch jetzt auch immer noch fragt, wer ist Tenzing Norgay? Das werden wir auf jeden Fall gleich noch auflösen.

Sicherer ankommen mit dem Radio Hochstift Verkehrsservice. Rüdiger hatte ich gerade an der Strippe. Er sagt, dass es einen Ampelausfall gibt auf der Warburger Straße in Paderborn am Südring. Die komplette Kreuzung sei davon betroffen, sagt er. Und was er auch gesagt hat, Obacht geben. Recht hat er damit. Danke fürs Bescheid geben und gute Fahrt für euch.

0: 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Ava Max bei Radio Hochstift um gleich 5:45. Den größten Berg der Welt zu besteigen ist mittlerweile ein beliebtes Ziel. Vor 73 Jahren, heute genau, haben das der Neuseeländer Edmund Hillary und sein nepalesischer Sherpa Tenzing Norgay zum allerersten Mal gemacht. Krasse Leistung auf jeden Fall. Aber heute...
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2: Was ist bitte noch bescheuerter, als heutzutage den Mount Everest zu besteigen? Weiß ich nicht, die Big Five in Afrika jagen oder so. Auf dem höchsten Berg der Welt ist ja mehr los als im Disneyland zum Ferienanfang. Freunde, wenn ihr in eurem Urlaub Grenzerfahrung machen wollt, ja, dann nehmt doch einfach mal im Robinson Club ein paar Handtücher von den Liegen. Am besten in der ersten Reihe am Pool. Und dann warten, was passiert. Das ist eine Grenzerfahrung. Oder für Adrenalin-Junkies, macht mal beim Finanzamt Klingelmännchen. Oder wenn ihr mal wirklich körperlich an euer Limit gehen wollt, ja, dann geht einfach mal am Rastplatz aufs Klo. Aber ohne extra Sauerstoff, das hat noch keiner geschafft. Wusstet ihr eigentlich, dass es auf dem Gipfel von Mount Everest Internetempfang gibt? Ey, wenn das geht, wer verkackt's bitte im Sauerland? Und immer dran denken, wie stehen eigentlich eure Haare zum Berge?
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0: Wie immer, danke fürs Herhören. Selina Herr.
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2: Wisst ihr, was für mich die Sommerzeit am besten beschreibt? Nach Hause kommen und mit dem Fahrrad in den Sonnenuntergang fahren. Das passiert nämlich bei mir auf dem Heimweg im Sommer regelmäßig. Ich biege in die Straße zu meiner Wohnung ab und vor mir leuchtet alles in so einem Orange-Pink. Aber da gibt es auch noch so viele andere Sachen, ne, die für Menschen Sommer bedeuten. Der Klassiker wahrscheinlich Freibad-Pommes. Oder am See auf einer Decke sitzen und das Wasser trinken, was schon so warm geworden ist und nur noch ganz wenig Kohlensäure irgendwie hat. Oder natürlich der Geruch von Sonnencreme. Ich glaube, ich könnte endlos so weitermachen und wenn ich einen Soundtrack dafür suchen würde, er käme, meiner Meinung nach, von Paul Kalkbrenner. Der hat vor einigen Jahren ja den hier schon rausgehauen.

Und auch nach Sky and Sand waren ja schon viele Fans von ihm, die grundsätzlich mit elektronischer Musik eigentlich wenig anfangen können. Aber seine Songs sind ganz oft einfach ein richtiger Vibe. Genauso wie sein aktueller Song eben für mich der totale Sommer-Soundtrack ist. Meine Nummer 1 in dieser Woche kommt von Paul Kalkbrenner und heißt Time to Dance.

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1: Mit Christian Böder, guten Tag. Der Tankrabatt drückt die Preise und sorgt dafür, dass die Inflation bei uns ganz leicht sinkt. Thorsten Adolfs aus dem Newsteam. Die Teuerungsrate für den Mai ist da.
2: Genau, sie liegt nach Angaben des Statistischen Bundesamtes bei 2,6%. Im vergangenen Monat waren es noch 2,9%. Der Rückgang hängt fast komplett mit der gesenkten Energiesteuer auf Benzin und Diesel zusammen, so die Statistiker. Die Bundesbank rechnet damit, dass der Rabatt uns auch im Juni noch etwas Luft verschafft. Allerdings ist das IFO-Institut noch vorsichtig, weil die Mineralölkonzerne die gesunkenen Steuern beim Diesel immer noch nicht richtig fair an uns Autofahrer weitergeben. Eins ist aber auch klar, ohne den staatlichen Eingriff läge die Inflationsrate jetzt schon über 3%. Die Europäische Zentralbank möchte eigentlich, dass die Preise nur um 2% wachsen, aber davon sind wir aktuell weit entfernt.
1: Bei uns in NRW haben sich die Preise immer ganz ähnlich entwickelt.
2: Ja, bei uns sieht es sogar noch etwas besser aus als im Bundesdurchschnitt. NRW meldet für den Mai eine Inflationsrate von 2,4%. Vergleichen wir mal die Preise mit denen vor genau einem Jahr, dann zeigt sich, dass es im Energiebereich die größten Steigerungen gab. Aber auch Obst, Fleisch, Fisch und alkoholfreie Getränke sind seitdem deutlich teurer geworden. Billiger wurden dagegen Molkereiprodukte und Eier, Strom und Übernachtungen, sagen die Landesstatistiker.
1: Vielen Dank, Thorsten. Und das sind weitere Nachrichten in der Zusammenfassung. Rund 3 Wochen nach der Vereidigung der neuen ungarischen Regierung will die EU über 16 Milliarden Euro eingefrorene Finanzmittel für das Land freigeben. Grund für den Schritt seien die großen Fortschritte bei Investitionen, Regionalförderung und Korruptionsbekämpfung, sagte EU-Kommissionspräsidentin von der Leyen in Brüssel. Man sei auf dem richtigen Weg. Die israelische Armee hat den Fluss Litani im Nachbarland Libanon überquert, der etwa 30 Kilometer nördlich der Grenze verläuft. Das hat Israels Ministerpräsident Netanyahu mitgeteilt. Außerdem würden die Luftangriffe auf Ziele der pro-iranischen Hisbollah-Miliz fortgesetzt. Israel hatte zur Wochenmitte seinen Militäreinsatz gegen die Hisbollah ausgeweitet und ein großes Gebiet im Süden des Libanons zur Kampfzone erklärt. Nach 10 Tagen in einer überfluteten Höhle im südostasiatischen Laos ist einer der 5 eingeschlossenen Goldsucher geborgen worden. Für die Rettungsaktion musste ein Teil des Höhlensystems leergepumpt werden, heißt es von den Rettungskräften. Die anderen 4 Männer sollen nun schrittweise befreit werden. Die Lage auf dem Wohnungsmarkt bleibt weiter schwierig. Wer eine neue Wohnung oder ein Haus sucht, braucht oft viel Geduld, gute Nerven oder einfach nur Glück. Denn auch in NRW fehlt es an bezahlbarem Wohnraum. Das zeigen neue Zahlen der Landesstatistiker. Demnach sind im vergangenen Jahr nur noch etwas mehr als 37.000 neue Wohnungen fertig geworden. Das sind so wenige wie zuletzt vor 15 Jahren. Und in diesen Zahlen sind auch Umbaumaßnahmen an bestehenden Gebäuden schon mit eingerechnet. Vor allem bei Ein- und Zweifamilienhäusern sei der Rückgang besonders stark, heißt es. Gründe für den stockenden Wohnungsbau sind vor allem die stark gestiegenen Zinsen und Baukosten. Das waren die Nachrichten mit Christian Böder.
3: Wir kriegen auf jeden Fall auch weiterhin recht angenehme Temperaturen. Heute Nacht um die 17 Grad. Dazu gibt es zwischendurch immer ein bisschen Regen und Gewitter kann es vereinzelt tatsächlich auch geben heute Nacht. Morgen dann aber wieder viel Sonne. 24 Grad gibt es da morgen in der Spitze. Und am Sonntag gibt es Stand jetzt einen Sonne-Wolken-Mix. Zwischendurch auch da ein bisschen Regen. Bleibt aber auch am Sonntag warm. 23 Grad kriegen wir da.
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3: Jetzt besser ankommen mit dem Radio Hochstift Verkehrsservice. Aktuell habe ich 2 Blitzer für euch. Einmal auf der L946 am Ortsausgang Marienmünster-Löwendorf. Da wird in beide Richtungen geblitzt. Und auf der B64 Richtung Höxter fahrend steht weiterhin ein Blitzeranhänger. Da ist 50 erlaubt. Fahrt also nur so viel, wie erlaubt ist. Gute Fahrt euch.
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3: Rein geht's in den Freitagabend. Die Woche ist geschafft. Bei dem Topwetter, sage ich euch ehrlich, konnte man die 5 Tage doch gut aushalten. Die Woche ging auf jeden Fall schnell rum. Also hat sich zumindest so angefühlt für mich. Jetzt haben wir aber noch Spätschicht zusammen und können von mir aus zusammen ins Wochenende gehen. Oder halt auch tanzen, wie beim Let's Dance-Finale gleich. Wie auch immer, macht ganz entspannt. Ich bin Alex Kerbs. Hi zusammen.

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Ihr hört die Spätschicht am Freitagabend. Chris de Serendi gerade gehört mit Good Old Days. Und jetzt habe ich für euch einen Hit aus 2012. I Love It ist das von Icona Pop. Mit dem Song hatte das Duo damals ja ihren internationalen Durchbruch gefeiert. Den Song hören wir jetzt hier in der Spätschicht. Alex Kerbs hier, entspannten Abend euch.

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1: Mit Holger Winkelmann, guten Abend. Die Kaderplanungen für die neue Saison laufen beim SCP weiter auf Hochtouren. Die Verträge von Calvin Brackelmann und David Kinsombi laufen zum 30. Juni aus und werden auch nicht verlängert. Mit Außenverteidiger Clemens Lippmann steht seit heute der 5. Neuzugang fest. 3 bis 5 weitere sollen laut Sportchef Sebastian Lange noch folgen. Rund 5 Monate nach der Freigabe ist die neue Bahnunterführung in Paderborn-Benhausen jetzt auch offiziell eingeweiht. Am Vormittag gab es den Festakt mit Politikern und Beteiligten des Mammutprojektes. Die Gesamtkosten sind mit 11,5 Millionen Euro rund 3 Millionen höher ausgefallen als ursprünglich kalkuliert. In den Kreisen Paderborn und Höxter waren in diesem Monat 14.113 Menschen arbeitslos. Im Vergleich zum April sind die Zahlen leicht gesunken, im Kreis Höxter etwas mehr als im Kreis Paderborn. Im Kreis Höxter beobachtet Arbeitsagenturleiter Heinz Thiele mittlerweile die lang erhoffte Frühjahrsbelebung. Im Kreis Paderborn mache die sich dagegen nicht bemerkbar.
2: Wettertechnisch war es ja schon eine stabile Woche. Überwiegend pure Sonne bei über 25 Grad. So lässt sich doch aushalten. Am Wochenende bleibt es auf jeden Fall genauso. Samstag wieder nur Sonne bei um die 24, 25 Grad. Am Sonntag gibt es zwischendurch mal einen Schauer. Warm wird es da aber trotzdem. Jetzt besser ankommen mit dem Radio Hochstift Verkehrsservice. Aktuell habe ich 2 Blitzer für euch. Einmal auf der L946 am Ortsausgang Marienmünster-Löwendorf. Da wird in beide Richtungen geblitzt. Und auf der B64 Richtung Höxter fahrend steht weiterhin ein Blitzeranhänger. Da ist 50 erlaubt. Fahrt also nur so viel, wie erlaubt ist. Gute Fahrt euch.
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2: Alex Warren jetzt hier für euch im besten Mix mit Fewer Dreams. Ich bin Alex Gerbs. Hi zusammen.

0: Pink gerade gehört hier in der Spätschicht mit ihrem Hit Just Give Me a Reason. Ja, und heute Abend oder besser gesagt heute Nacht steht er fest, der Dancing Star 2026. Heute ist großes Let's Dance Finale und drei Promis haben noch die Möglichkeit, sich den Titel zu holen. Einmal der Sportler Joel Matli ist noch im Ring, dann Schlagersängerin Anna-Karina Wojcik und Sänger Milano haben alle drei wohl was drauf und viele Fans auch wahrscheinlich. Heute ab 20.15 Uhr geht's los, das große Finale bei RTL. Und ich sag euch, Milano holt das Ding. Der hat so eine große Fanbase, das kann ich jetzt schon vorher sagen.
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1: Mit Christian Böder, guten Abend. Es gibt einigermaßen gute Nachrichten für unsere Geldbeutel. Die Teuerungsrate bei uns in NRW geht endlich wieder etwas zurück. Trotz der schwierigen Lage nach dem Ausbruch des Iran-Kriegs schwächen sich die Preisschocks aktuell ab. Mehr zum Thema hat Thorsten Adolfs aus dem News-Team.
2: Die Inflation lag jetzt im Mai bei 2,4%. Damit ist sie im Vergleich zu den Vormonaten März und April etwas gesunken. Das Landesstatistikamt in Düsseldorf sagt, dass sich die Lage damit ein Stück weit beruhigt hat, auch wenn wir immer noch über den Werten vom Jahresanfang liegen. Man merkt die positivere Preisentwicklung gerade zum Beispiel beim Einkaufen. Viele Dinge sind zwar teurer als vor einem Jahr, aber der extrem starke Preisanstieg verliert langsam an Schwung. Richtig teuer bleibt es leider beim Tanken, denn Kraftstoffe kosten im Schnitt über 14% mehr als im Vorjahr. Und auch beim Heizöl müssen wir mit mehr Geld planen. Wer beim Essen auf Obst, Fleisch oder Fisch setzt, spürt ebenfalls höhere Preise an der Kasse. Aber es gibt auch ein paar Lichtblicke. Molkereiprodukte, Eier und Strom sind mittlerweile deutlich günstiger zu haben. Auch diejenigen, die einen Kurztrip planen, können bei Übernachtungen zumindest ein paar Euro sparen.
1: Und das sind weitere Nachrichten in der Zusammenfassung. Wieder einmal hat US-Präsident Trump angekündigt, dass eine endgültige Entscheidung zu den Verhandlungen mit dem Iran ansteht. Er werde sich dazu mit Sicherheits-, Militär- und Geheimdienstvertretern im Lagezentrum im Weißen Haus treffen, schrieb Trump in sozialen Medien. Seit Tagen wird zu einem Rahmenabkommen zwischen den Vereinigten Staaten und dem Iran verhandelt. Seit April gilt eine Waffenruhe zwischen beiden Ländern. Auf der Brenner-Autobahn, der wichtigsten Verkehrsverbindung nach Italien, droht ein Verkehrschaos. Die A13 ist ab morgen Vormittag für Stunden gesperrt. Schon heute kam es deshalb zu kilometerlangen Staus. Grund für die Sperrung ist eine Anwohnerdemonstration gegen das enorme Verkehrsaufkommen am Brenner in Matrei in Tirol. Die Sperrung fällt in die Pfingstferien mehrerer deutscher Bundesländer. 5 Monate nach dem spektakulären Einbruch in eine Gelsenkirchener Sparkassenfiliale bekommen erste Schließfachkunden ihre Wertsachen zurück. Laut Sparkasse handelt es sich in einigen Fällen durchaus um erhebliche Werte. Am vergangenen Weihnachten hatten sich unbekannte Täter über ein Bohrloch Zugang zu dem Schließfachraum der Sparkasse verschafft und rund 50.000 Gegenstände geklaut. Der Frühling war in diesem Jahr deutlich wärmer und sonniger als im Schnitt. Vor allem die vielen Sonnenstunden in den Frühjahrsmonaten erinnerten eher an südliche Breiten. Das sagen die Forscher des Deutschen Wetterdienstes in einer vorläufigen Frühlingsbilanz. Die weiteren Infos dazu hat's Claudia Wächter.
3: Gut 2 Grad wärmer als üblich war es bei uns und damit gehört dieses Frühjahr zu den 10 mildesten überhaupt, also seit Beginn der Wetteraufzeichnungen. Geregnet hat's dagegen wenig, der April war definitiv zu trocken. Im Mai kam dann wie auf Knopfdruck der Sommer-Freibadwetter. Vor allem im Norden und Nordosten gab's Sonne satt und das war, sagen die Experten, ein Rekordlichtangebot, fast wie in Spanien.
1: Das waren die Nachrichten mit Christian Böder.
4: Beim Wetter kann man auch am Wochenende nichts sagen. Bleibt weiter sonnig, vor allem am Samstag. Durchgehend an die 25 Grad am Wochenende. Am Sonntag zwischendurch mal ein bisschen Regen, aber das geht schon klar.
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4: Jetzt besser ankommen mit dem Radio Hochstift Verkehrsservice. Aktuell habe ich 2 Blitzer für euch. Einmal auf der L946 am Ortsausgang Marienmünster-Löwendorf. Da wird in beide Richtungen geblitzt. Und auf der B64 Richtung Höxter fahren. Steht weiterhin ein Blitzeranhänger. Da ist 50 erlaubt. Fahrt also nur so viel, wie erlaubt ist. Gute Fahrt euch.
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4: Entspannten Freitagabend euch. Billie Eilish hört ihr gleich unter anderem hier mit Birds of a Feather. Sonst auch noch mit dabei die nächste Stunde Herbert Grönemeyer und Kamrat. Ich bin Alex Kerbs. Hi.

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1: Die Spätschicht hier am Freitagabend. BTS war das gerade mit Swim. Ja, und gegen Schwimmen hätte ich jetzt tatsächlich auch nichts. Wäre vielleicht mal eine Idee. Hier so ein kleiner Pool im Sender. Schlage ich vielleicht mal vor. Mal schauen. Einer, der gerade auch nichts gegen Schwimmen hätte, wäre wahrscheinlich Herbert Grönemeyer. Der gute Mann hat nämlich seine Arena-Tour verlängert. Nächstes Jahr geht's weiter mit Open-Air-Konzerten und das direkt schon im Frühsommer. 70 Jahre ist der Mann, will ich nur mal nebenbei anmerken. Meinen vollsten Respekt hat er auf jeden Fall. Und was soll das? Spielt er mit Sicherheit auch auf seinen Konzerten. Hört ihr jetzt aber hier auch schon mal in der Spätschicht. Ich bin Alex Kerbs. Hi zusammen.
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1: Mit Holger Winkelmann, guten Abend. Die Kaderplanungen für die neue Saison laufen beim SCP weiter auf Hochtouren. Die Verträge von Calvin Brackelmann und David Kinsombi laufen zum 30. Juni aus und werden auch nicht verlängert. Mit Außenverteidiger Clemens Lippmann steht seit heute der 5. Neuzugang fest. 3 bis 5 weitere sollen laut Sportchef Sebastian Lange noch folgen. Rund 5 Monate nach der Freigabe ist die neue Bahnunterführung in Paderborn-Benhausen jetzt auch offiziell eingeweiht. Am Vormittag gab es den Festakt mit Politikern und Beteiligten des Mammutprojektes. Die Gesamtkosten sind mit 11,5 Millionen Euro rund 3 Millionen höher ausgefallen als ursprünglich kalkuliert. In den Kreisen Paderborn und Höxter waren in diesem Monat 14.113 Menschen arbeitslos. Im Vergleich zum April sind die Zahlen leicht gesunken, im Kreis Höxter etwas mehr als im Kreis Paderborn. Im Kreis Höxter beobachtet Arbeitsagenturleiter Heinz Thiele mittlerweile die lang erhoffte Frühjahrsbelebung. Im Kreis Paderborn mache die sich dagegen nicht bemerkbar.
2: Wir kriegen auf jeden Fall auch weiterhin recht angenehme Temperaturen. Heute Nacht um die 17 Grad. Dazu gibt es zwischendurch immer ein bisschen Regen und Gewitter kann es vereinzelt tatsächlich auch geben heute Nacht. Morgen dann aber wieder viel Sonne. 24 Grad gibt es da morgen in der Spitze. Und am Sonntag gibt es Stand jetzt einen Sonne-Wolken-Mix. Zwischendurch auch da ein bisschen Regen. Bleibt aber auch am Sonntag warm. 23 Grad kriegen wir da. Jetzt besser ankommen mit dem Radio Hochstift Verkehrsservice. Aktuell habe ich 2 Blitzer für euch. Einmal auf der L946 am Ortsausgang Marienmünster-Löwendorf. Da wird in beide Richtungen geblitzt. Und auf der B64 Richtung Höxter fahren. Steht weiterhin ein Blitzeranhänger. Da ist 50 erlaubt. Fahrt also nur so viel, wie erlaubt ist. Gute Fahrt euch.
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2: Sweet Dreams jetzt hier für euch in der Spätschicht von La Bouche. Ein echter 90er. Ich bin Alex Kerbs. Hi zusammen. Sweet.

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0: So langsam geht's ja Richtung Urlaubszeit. Viele reisen da ja gerne ins Ausland. Das ist aber eigentlich nicht unbedingt nötig, denn auch bei uns in NRW kann man gut Urlaub machen. Die Eifel ist da wohl ein guter Ort für, meint Daniel.
1: Also mich ziehen vor allem die vielen Möglichkeiten für Radtouren oder Wanderungen in die Eifel, weil es hier so viele unterschiedliche Möglichkeiten gibt. Von sehr kurzen, einfachen Wanderwegen bis hin zu Mehrtagestouren wie der Eifelsteig, der einmal komplett durch die Eifel verläuft. Ich kann aber auch alle verstehen, die sagen, wir fahren lieber für Entspannung in die Eifel. Viele Campingplätze oder auch Badeseen und die Maare, ne, Stichwort Vulkanismus in der Eifel, bieten ja auch tolle Möglichkeiten, die Freizeit hier zu verbringen. Und ein einmaliges Naturerlebnis gibt's ja auch noch hier im Nationalpark Eifel.
0: Wald- und Wanderwege gibt's aber auch im Sauerland bei Caroline.
2: Ach, also Sauerland eignet sich halt schon top als Urlaubsort, ne? Einfach weil wir hier sehr viel Abwechslung haben. Also falls ihr Bock auf ein bisschen Adrenalin habt, geht mal auf den Skywalk nach Willing. Hängebrücke XXL, 700 Meter lang über ein Tal und unter euch geht es 100 Meter nach unten. Ich habe es ausprobiert trotz Höhenangst. Ich dachte zwar zwischendurch, die müssen mich hier gleich mit dem Hubschrauber runterholen, aber wenn man es geschafft hat, fühlt es sich umso besser an. Und ja, ich kann als Sauerländerin absolut sagen, ich liebe es, da zu leben, wo andere Urlaub machen.

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1: Ich bin David Riemer. US-Präsident Trump hat eine endgültige Entscheidung zu den Verhandlungen mit dem Iran angekündigt. Er werde sich dazu im Lagezentrum des Weißen Hauses treffen. Seit Tagen wird intensiv über ein Rahmenabkommen verhandelt. Eine Einigung soll kurz bevorstehen. Trump betonte erneut, der Iran müsse sich verpflichten, niemals eine Atomwaffe zu besitzen. Außerdem solle die Straße von Hormuz sofort geöffnet werden. Nach dem Regierungswechsel in Ungarn will die Europäische Kommission festgesetzte EU-Mittel in Höhe von fast 16,5 Milliarden Euro für das Land freigeben. EU-Kommissionspräsidentin von der Leyen knüpfte die Freigabe des Geldes aber auch an Bedingungen.
2: Die EU-Kommission hatte das Geld auf Eis gelegt, weil Ungarn nicht genug gegen Korruption und andere Interessenkonflikte tat und auch Grundprinzipien der Rechtsstaatlichkeit missachte. Nun soll das Geld wieder fließen, wenn der neue Regierungschef Modja seine Reformen umsetzt. Alleine 10 Milliarden Euro sollen aus dem Corona-Aufbaufonds kommen. Eile ist geboten, Investitionen müssen bis Ende August umgesetzt werden. Gut 6 Milliarden Euro für Strukturförderung kommen noch hinzu. Der Regierungschef sprach von einem historischen Durchbruch. Aus Brüssel, Dieter Ebeling.
1: Die Regierung will möglicherweise den 8-Stunden-Tag kippen. Mehr Flexibilität statt feste Arbeitszeiten, das ist die erklärte Marschroute. Der Deutsche Gewerkschaftsbund wehrt sich dagegen und sieht die Mehrheit der Beschäftigten hinter sich.
3: Wir wollen kürzere Arbeitszeiten, sagen die meisten Befragten, vor allem Männer mit Kind. Und der DGB schlägt in dieselbe Kerbe. Die Pläne der Regierung gingen komplett an der Lebenswirklichkeit von Familien vorbei. Am Ende sorgten flexible Arbeitszeiten pro Woche nur für mehr Krankmeldungen, nicht für mehr Wachstum. Aber genau das, also die Wirtschaft ankurbeln, das will die Regierung und bekommt Rückendeckung von den Unternehmern. Claudia Wächter, Nachrichtenredaktion.
1: Der ukrainische Präsident Selenskyj hat vor einem neuen schweren russischen Angriff gewarnt. Es gäbe Informationen über eine bevorstehende massive Attacke, schrieb er in sozialen Netzwerken. Erst am Wochenende hatte Russland die Ukraine und besonders die Hauptstadt Kiew mit einem Großangriff überzogen. Laut Selenskyj zeigt die Zerstörungstaktik Russlands, dass Moskau weiter auf eine militärische Lösung des Konflikts setzt. Er rief die westlichen Partner erneut zur Lieferung von Flugabwehrwaffen auf.
4: Wettertechnisch war es ja schon eine stabile Woche. Überwiegend pure Sonne bei über 25 Grad. So lässt sich doch aushalten. Am Wochenende bleibt es auf jeden Fall genauso. Samstag wieder nur Sonne bei um die 24, 25 Grad. Am Sonntag gibt es zwischendurch mal einen Schauer. Warm wird es da aber trotzdem.
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4: Jetzt besser ankommen mit dem Radio Hochstift Verkehrsservice. Aktuell habe ich zwei Blitzer für euch. Einmal auf der L946 am Ortsausgang Marienmünster-Löwendorf. Da wird in beide Richtungen geblitzt. Und auf der B64 Richtung Höxter fahren. Steht weiterhin im Blitzeranhänger. Da ist 50 erlaubt. Fahrt also nur so viel, wie erlaubt ist. Gute Fahrt euch.
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4: Wir gehen weiter durch den Freitagabend. Jetzt mit Taylor Swift hier im besten Mix. Ich bin Alex Kerbs. Hi zusammen.

Die Spätschicht hier am Freitagabend. Und ich sag euch ehrlich, manchmal vermisse ich ja so die Jahre 2005 bis 2010, weil da einfach noch so richtige Hits rauskamen, die man heute noch kennt und auch krass fühlt. Ich sag's immer wieder, 2000er Hits beste, habe ich euch für die Spätschicht auch wieder rausgesucht. Shakira mit Waka Waka gibt einem natürlich wieder so richtig WM-Vibes. Stimmen wir uns schon mal ein bisschen ein, würde ich sagen.

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1: Mit Holger Winkelmann, guten Abend. Die Kaderplanungen für die neue Saison laufen beim SCP weiter auf Hochtouren. Die Verträge von Calvin Brackelmann und David Kinsombi laufen zum 30. Juni aus und werden auch nicht verlängert. Mit Außenverteidiger Clemens Lippmann steht seit heute der 5. Neuzugang fest. 3 bis 5 weitere sollen laut Sportchef Sebastian Lange noch folgen. Rund 5 Monate nach der Freigabe ist die neue Bahnunterführung in Paderborn-Benhausen jetzt auch offiziell eingeweiht. Am Vormittag gab es den Festakt mit Politikern und Beteiligten des Mammutprojektes. Die Gesamtkosten sind mit 11,5 Millionen Euro rund 3 Millionen höher ausgefallen als ursprünglich kalkuliert. In den Kreisen Paderborn und Höxter waren in diesem Monat 14.113 Menschen arbeitslos. Im Vergleich zum April sind die Zahlen leicht gesunken, im Kreis Höxter etwas mehr als im Kreis Paderborn. Im Kreis Höxter beobachtet Arbeitsagenturleiter Heinz Thiele mittlerweile die lang erhoffte Frühjahrsbelebung. Im Kreis Paderborn mache die sich dagegen nicht bemerkbar.
2: Beim Wetter kann man auch am Wochenende nichts sagen. Bleibt weiter sonnig, vor allem am Samstag durchgehend an die 25 Grad am Wochenende. Am Sonntag zwischendurch mal ein bisschen Regen, aber das geht schon klar. Jetzt besser ankommen mit dem Radio Hochstift Verkehrsservice. Aktuell habe ich 2 Blitzer für euch. Einmal auf der L946 am Ortsausgang Marienmünster-Löwendorf. Da wird in beide Richtungen geblitzt. Und auf der B64 Richtung Höxter fahrend steht weiterhin ein Blitzeranhänger. Da ist 50 erlaubt. Fahrt also nur so viel, wie erlaubt ist. Gute Fahrt euch.
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2: Weiter geht's hier mit der Spätschicht. Ich bin Alex Kerbs. Entspannten Abend euch. Eva.

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0: Und das war's mit der Spätschicht. Ich bin Alex Kerbs und raus für heute. Schönes Wochenende euch. Bis dann. Ciao.
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1: Ich bin David Riemer. Der Iran hat US-Präsident Trump vorgeworfen, zentrale Vereinbarungen des geplanten Rahmenabkommens zu verzerren oder zu ignorieren. Trump versuche, einen vorgetäuschten Erfolg zu inszenieren. Das schreibt die Nachrichtenagentur Fars unter Berufung auf informierte Kreise. Ein Außenamtssprecher sagte, eine endgültige Einigung sei noch nicht erzielt worden. Ex-Bundesverkehrsminister Scheuer hat Ärger mit der Justiz. Es geht um den Vorwurf einer Falschaussage im Zusammenhang mit der gescheiterten PKW-Maut. Das Landgericht Berlin hat eine entsprechende Anklage zugelassen. Laut Staatsanwaltschaft soll Scheuer vor dem Mautuntersuchungsausschuss des Bundestags gelogen haben.
2: Die PKW-Maut galt als großer Wurf, wurde am Ende aber vom Europäischen Gerichtshof kassiert. Der sah eine Diskriminierung ausländischer Fahrer. Die Regierung musste die Verträge kündigen und den künftigen Betreibern mehr als 240 Millionen Euro Schadenersatz zahlen. Im späteren Untersuchungsausschuss kam dann die Frage auf, ob die Betreiber angeboten hätten, mit der Unterschrift unter die Mautverträge bis zur EuGH-Entscheidung zu warten. An so ein Angebot hätten sich Scheuer und ein Ex-Staatssekretär aber nicht erinnern können. Die Anklage wirft ihnen nun bewusste Falschaussagen vor. Katrin Müller, Nachrichtenredaktion.
1: Es war ein spektakulärer Coup in der Sparkasse in Gelsenkirchen. Jetzt, 5 Monate nach dem Millioneneinbruch, bekommen die ersten Kunden Wertsachen oder sogar Bargeld zurück. Das teilte die Sparkasse mit.
3: Schmuck, Geld, Gold. Es geht um zehntausende Gegenstände, die die Einbrecher aus den Schließfächern herausgerissen und im Chaos zurückgelassen hatten. Manche können sich also freuen. Doch nicht alle bekämen ihr Eigentum komplett zurück, räumt der Sparkassenchef ein. Mit einem Kernbohrer hatten damals die Räuber den Tresorraum geknackt. Ein spektakulärer Millionenraub. Und die Täter, die sind bis heute nicht gefasst. Claudia Wächter, Nachrichtenredaktion.
1: NRW-Ministerpräsident Wüst hat Spekulationen über einen möglichen Kanzlertausch klar widersprochen und Friedrich Merz seine volle Unterstützung zugesagt. Die Spekulationen seien Quatsch, so Wüst wörtlich. Laut mehrerer Medien soll es innerhalb der Union Gerüchte darüber gegeben haben, dass Merz wegen der schwierigen Lage der schwarz-roten Koalition durch einen anderen Politiker ersetzt werden könnte. Dabei soll der Name des NRW-Regierungschefs Wüst gefallen sein.
4: Das Wetter.
5: Heute Abend ziehen viele Schauer und Gewitter über NRW. Örtlich kann es dabei kräftig werden mit Starkregen, Hagel und stürmisch bis orkanartigen Böen. In der Nacht beruhigt sich das Ganze dann wieder ein bisschen. Da sind nur noch einzelne Schauer unterwegs. Temperaturen sinken auf 14 bis 18 Grad. Morgen am Samstag, da werden bis zu 29 Grad erreicht. Dazu gibt es aber auch immer wieder Schauer und einzelne Gewitter.
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5: Aufgepasst auf vielen Straßen und Autobahnen NRWs gibt es Aquaplaning, Gefahr und Sichtbehinderung. Seid vorsichtig unterwegs. Ansonsten hier noch 6 Staus, angefangen mit der A1 Münster Richtung Dortmund zwischen Ascheberg und Hamburg-Umwerne, 2 Kilometer, 11 Minuten. A1 Dortmund Richtung Köln zwischen Wuppertal-Ronsdorf und Wermelskirchen, 2 Kilometer, 12 Minuten. A3 Oberhausen Richtung Köln zwischen Kreuzhilden und Dreieck Langenfeld, 2 Kilometer, 5 Minuten. A30 Rheine Richtung Osnabrück zwischen Hörstel und Ibbenbüren, 2 Kilometer, 21 Minuten. A44 Dortmund Richtung Kassel zwischen Kreuz-Württemberg-Haaren und Lichtenau-Westfalen, 1 Kilometer, 5 Minuten. Und die A555 Köln Richtung Bonn zwischen Köln-Godorf und Wesseling, dichter Verkehr, braucht ihr nochmal 5 Minuten länger. Euch allen unterwegs eine gute und sichere Fahrt.
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5: So, wir reden ja hier den ganzen Abend über einen Urlaub. Hier nochmal ein netter Tipp aus unserer Redaktion, ist mir gerade zugesteckt worden. Für alle, die Kinder haben, Actionbound. Das ist eine App für eine Art digitale Schnitzeljagd. Da gibt es je nach Ort und je nach Thema verschiedene Routen mit mehreren Stationen. Da lernt ihr einfach mit eurem Handy so ein bisschen die Gegend kennen. Quasi kostenloses Sightseeing mit auch noch ein bisschen Spielspaß. Klingt jetzt wie die derbste Produktplatzierung, die wir euch jetzt hier reinknallen. Aber es ist keine Produktplatzierung. Das sei an der Stelle wirklich auch nochmal gesagt. Wirklich einfach herzensgute Empfehlung aus unserer Redaktion. Und wir haben das schon ausgetestet. Wirklich eine nette Beschäftigung. Hier kommt sommerliche Musik von Alvaro Soler. Mach ja. Ich bin Leo Arregui. Hi zusammen.

0: Teddy Swims. Ich bin Riesenfan von diesem Typen und von diesem Song Mr. Know-It-All an diesem Freitagabend. Und da ist unser Thema heute Urlaub. Wir schauen jetzt mal so ein bisschen psychologisch drauf, gemeinsam mit Kollege Stefan Rieck. Stefan, sag mal an, warum ist Verreisen für uns denn eigentlich so wichtig?
1: Also die Wissenschaft teilt die Gründe dafür in zwei Kategorien ein. Einmal gibt es die sogenannten Push-Mechanismen, also das, was uns zu Hause stört und deshalb in die Ferne stößt. Ja, und dann gibt es noch das Gegenteil, die sogenannten Pull-Mechanismen. Das ist das, was uns so an der Ferne reizt und uns eben wegzieht.
0: So, da fällt mir jetzt als Push-Faktor zum Beispiel irgendwie direkt das Sabbatical ein, machen ja viele, um irgendwie aus dem Arbeitsalltag auszubrechen und sich neu zu finden. Das wäre dann ja einer der Gründe eben, die dich wegdrücken, oder?
1: Ja, genau. Wir wollen weg von zu Hause, zum Beispiel, weil wir hier mit unserem Job nicht zufrieden sind und uns deswegen im Sabbatical nochmal neu erfinden wollen. Ja, und indem wir uns so weit wie möglich und so lang wie möglich von unserem Zuhause entfernen, gewinnen wir auch so einen mentalen Abstand und können dann auch ein bisschen von außen auf unser Leben schauen.
0: Und wiederum ein Grund, der uns in die Fremde zieht, also dann ein Pull-Faktor, wäre dann wahrscheinlich sowas wie Neugier an fremden Kulturen, oder?
1: Ja, Neugier ist das richtige Stichwort. Unser Gehirn sucht nämlich immer neue Reize und dafür ist so eine Reise natürlich perfekt. Reisen bedeutet eben auch im Hirn Bewegung und deswegen bleiben uns Urlaube auch so sehr in Erinnerung, vor allem im Vergleich zu alltäglichen Situationen.
0: Hundertprozentig. Lass uns noch mal kurz auf Social Media gucken, schauen. Ist ja auch immer ein Riesenthema, also Urlaub dann auf Instagram und Co. zu posten, ne?
1: Total, und das hat auch eigentlich einen ganz einfachen Grund, nämlich Prestige bzw. Ansehen, denn Urlaub bedeutet ja erstens, dass man sich einen gewissen Luxus eben erstmal leisten kann und zweitens hat das ja auch einen intellektuellen Anstrich. Ja? Wer viel verreist, der hat eben auch viel zu erzählen.
0: Danke Stefan für die Aussichten. Mal so ein bisschen psychologisch drauf geguckt, warum ist Urlaub eigentlich so wichtig für uns? Unser Thema heute an diesem Abend.
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0: Das ist Survivor.

Musik aus dem kühlen Dänemark von DJ und Produzent Kato. Ein Song, der in Dänemark schon 2010 ein Mega-Hit war, bei uns aber erst so 15 Jahre später in die Charts aufgenommen wurde. Lied wurde nämlich in einer Apple-Serie benutzt und ist danach auf TikTok viral gegangen. Ja? So kann man dann auch nochmal unverhofft in seinen Mit-40ern einen riesen Chart-Erfolg haben. Ich bin Leo Arigi und das ist Turn the Lights Off.

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0: Absolute Atze-Fans wissen das vielleicht. Für alle anderen sage ich es nochmal. Atze Schröder, der war schon immer Team Porsche. Für Ferrari hatte er noch nie was übrig. So, merkt man in seiner neuen Podcast-Folge auch kaum, wenn er sich da über die neuen Elektro-Ferrari hermacht.
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3: Ja, nee, ist klar.
4: Wer von euch fährt ein Ferrari? Ja, habe ich mir gedacht. Ich auch nicht. Ja, und da ist jetzt die Lösung. Ja, wir können bald alle Ferrari fahren. Ohne Kredit, ohne kriminell zu werden. Einfach mit dem 49-Euro-Ticket Ferrari fahren. Ja, Ferrari will bald Züge bauen. Die planen sogar ab 2028 31 Ferrari-Züge in Deutschland einzusetzen, um so der deutschen Bahn Konkurrenz zu machen. Vor allem in Sachen Schnelligkeit und Pünktlichkeit. Ja, nee, ist klar. Vor allem fahren die Ferrari-Züge ja dann auf dem Schienennetz der deutschen Bahn. Da bringt dir auch der Testarossa-Express nichts, wenn du damit hinter der Bremsgondel der Bahn hertuckerst. Aber egal, die ziehen da durch. Ferrari will das Fortbewegungsmittel in Deutschland werden. Ja, auf der Schiene und auf der Straße. Deshalb bauen die doch jetzt auch so einen kleinen, voll elektrischen Flitzer. Der sieht aus wie eine Mischung aus einem Opel Corsa und einem Fiat Multipla. Also richtig hässlich. Floppt übrigens sensationell, das Kackfass. Die Ferrari-Aktie fällt gerade in 2,5 Sekunden von 100 auf 0. Auch ein Rekord. Ohne Not machen sie in Maranello aus dem stolzen Hengst einen Duracell-Esel. Ey, statt mit der Karre fährst du doch vorm Casino in Monte Carlo lieber mit dem Opel Mokka vor. Der war gerade wie das Charakter.
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1: Ich bin Diana Kramer. Ex-Bundesverkehrsminister Andreas Scheuer hat Ärger mit der Justiz im Zusammenhang mit der gescheiterten Pkw-Maut. Das Landgericht Berlin hat eine entsprechende Anklage zugelassen. Laut Staatsanwaltschaft soll Scheuer vor dem Mautuntersuchungsausschuss des Bundestags gelogen haben.
2: Scheuer bestreitet den Vorwurf. Die Pkw-Maut war 2019 vom Europäischen Gerichtshof als rechtswidrig gestoppt worden. Ein Untersuchungsausschuss hatte sich danach mit möglichen Fehlern Scheuers befasst. Kritisiert wurde vor allem, dass er Betreiberverträge zur Pkw-Maut bereits abschloss, noch bevor endgültige Rechtssicherheit beim EuGH bestand. Die Betreiber sollen allerdings eine Verschiebung bis dahin angeboten haben. Scheuer will sich daran nicht erinnern können. Den deutschen Steuerzahler kostete das Mautdebakel mehrere hundert Millionen Euro. David Riemer, Berlin.
1: Der Iran hat US-Präsident Donald Trump vorgeworfen, zentrale Vereinbarungen des geplanten Rahmenabkommens zu verzerren oder zu ignorieren. Es sei noch keine endgültige Einigung erzielt worden, heißt es aus Teheran. Trump versuche, einen vorgetäuschten Erfolg zu inszenieren. Der Iran widerspricht ihm unter anderem bei der Freigabe eingefrorener Gelder, der Straße von Hormuz und dem Umgang mit angereichertem Uran. Der Brennerpass wird morgen wegen einer Demonstration für den Verkehr gesperrt. Das gilt für die Brenner Autobahn und alle Nebenstrecken. Um ein Verkehrschaos zu verhindern, haben Behörden dazu aufgerufen, das österreichische Bundesland Tirol großräumig zu umfahren.
3: Die Lage am Brenner war kurz vor Beginn der 8-stündigen Sperre wenig dramatisch. Der Verkehr auf dem wichtigsten Alpenpass war zwar stark, aber es kam bis zum Abend kaum zu längeren Staus. Dennoch ist eine gewisse Anspannung bei den Behörden zu spüren. Niemand weiß so recht, ob es während der Blockade zum Verkehrskollaps kommt. Die Polizei im Süden Bayerns, also weit vor dem Brenner, hat jedenfalls alle Beamten an Bord und auch das Bayerische Rote Kreuz stellt sich vorsorglich darauf ein, Menschen im Stau mit Wasser zu versorgen. Aus Matrei, Matthias Röder.
1: Eine Unwetterfront sorgt in Teilen von Nordrhein-Westfalen für hunderte Feuerwehreinsätze. In Münster liefen Keller voll, Bäume stürzten auf Straßen. Ein Open-Air-Konzert nahe der Halle Münsterland musste laut WDR abgebrochen werden. Auch der Zugverkehr ist betroffen. Einige Fernzüge werden in Bahnhöfen zurückgehalten.
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4: Roxette, die hatten es manchmal auch so mit ganz simplen Songtiteln, zum Beispiel Sleeping in My Car. Ja? Warum denn auch nicht? Könnt's ja auch noch machen, Going to the Grocery Store oder Picking My Kids Up from School, Reading a Book, wäre alles möglich. Aber wobei man muss ja sagen, jetzt beim Gewitter im Auto zu schlafen, das stelle ich mir schon irgendwie geil vor. Deswegen jetzt für euch hier der Soundtrack dazu. Roxette, Sleeping in My Car. Ich bin Leo Arigi. Einen schönen Freitagabend euch.

0: So, wir erinnern uns mal kurz ans Jahr 2000 zurück. Da war sie hier total angesagt. Oh ja, Anastasia. Damals hat sie ihr Album Not That Kind rausgebracht. Damit in Deutschland mit fünffach Gold ausgezeichnet worden. Letztes Jahr ist sie mit dem Album dann auf 25-jährige Jubiläumstour gegangen. Das lief wirklich wieder sehr gut. Und es ist so gut gelaufen, dass sie sich gedacht hat, wisst ihr was? Ich gehe jetzt dieses Jahr einfach wieder auf Tour. Kommt natürlich auch in NRW vorbei am 28. Juni im Sauerlandpark in Hemer und im Oktober dann nochmal in Düsseldorf. Und sie hat uns erzählt, dass sie sich sehr freut, dass ihre Jubiläumstour von letztem Jahr jetzt einfach nahtlos weitergeht.
1: I am so excited. You know, everyone's like, we want to do more. And I'm like, more? I guess I just call it NTK, not 25. I guess I'm just gonna go NTK 26 years?
0: NTK 26 years heißt die Tour. So, das ist der neue Name. Und ihr nächstes Konzert in NRW im Sauerlandpark, das ist ja auch Open Air. Und Anastasia ist total begeistert davon, wie gut wir Deutschen immer vorbereitet sind, falls es doch mal regnet beim Open Air.
1: I have to say, Germans are up for, like, in 5 seconds, 2 drops of rain, and they're all in the raincoats, and everyone's prepared. They don't run away from the rain. They're like, oh, no, no, no, keep singing, girl.
0: Niemand verlässt das Konzert. Alle wollen, dass sie weiter singt, auch bei Regen. Die Probleme sieht sie dann eher bei sich selbst.
1: Sometimes I will swallow a fly and I'm like, ugh! And I'm like, oh my God, sorry everyone. But they definitely know I'm really singing because the note stops.
0: Kann schon mal vorkommen, dass Anastasia eine Fliege verschluckt bei Open-Air-Konzerten. Aber das ist dann wenigstens der Beweis, dass sie wirklich live singt. Und hier jetzt ein Song natürlich vom Jubiläumsalbum Not That Kind. Einer ihrer größten Hits. Anastasia an diesem Freitagabend. I'm out of love.
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Mark Forster, das ist ja so für meine junge Generation wirklich eine Fashion-Ikone, muss man sagen. Also man kann sich's kaum vorstellen, aber doch, der hat seinen Style noch mal so ein bisschen abgesteppt über die letzten Jahre. War ja auch hier bei uns zum Interview. Ich durfte mit ihm sprechen und habe dann tatsächlich das erste Mal so eine geile Hose an ihm gesehen, über die ich auch schon nachgedacht hatte, sie zu kaufen. Und ehrlicherweise hat mich dann wirklich Mark Forster dazu gebracht, diese Hose zu kaufen. Danke, Marc, an der Stelle. Ich bin Leo Arregui, das ist Mark Forster.

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0: Das ist Lost Frequencies für diesen Freitagabend mit The Feeling.
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0: Nile Rodgers ist so einer der einflussreichsten und krassesten Musikproduzenten, die es je gab, wenn man mal hier so durchguckt. Wen hat er alles produziert? David Bowie, Madonna, Daft Punk oder Duran Duran. Und mit Duran Duran hat er sich jetzt nochmal zusammengetan. Die kennt sich schon seit über 40 Jahren und gemeinsam eine neue Single aufgenommen, Free to Love. Nile Rodgers, also der Mastermind dahinter. Und ich finde, wenn man sich so anschaut, was Nile Rodgers heute auch alles macht, also man fragt sich schon so ein bisschen, woher der Mann seine Energie nimmt. Wir hatten ihn im Interview und seine Antwort darauf klang ziemlich einfach.
2: So I've taken up walking and learning something new every day. Every day of my life I learned something that I didn't know the day before.
3: Oh.
2: And every day of my life I walk, you know, a minimum of 3 miles. But maybe a maximum of 5, 8, 9, 10, whatever.
0: Also er sagt praktisch jeden Tag was Neues lernen, jeden Tag was Neues ausprobieren. Und außerdem bewegt er sich jeden Tag. Mindestens knapp 5 Kilometer läuft er täglich, oft sogar deutlich mehr. Also vielleicht ist das auch so ein bisschen was von seinem Erfolgsrezept, dass er halt auch mit der Expertise, die er hat und so, nicht denkt, er hätte jetzt ausgelernt. Und da kannst du dann ja auch immer wieder neue Aspekte in deine Songs mit reinbringen. Neu bei uns im besten Mix Duran Duran zusammen mit Nile Rodgers, dem Mastermind-Produzenten. Hier kommt Free to Love.

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1: Ich bin Diana Kramer. Die Inflation in Deutschland hat an Tempo verloren. Sie lag im Mai bei 2,6% nach 2,9% im April. Das hat das Statistische Bundesamt anhand vorläufiger Zahlen mitgeteilt. Grund für die abgebremste Inflation könnte der Tankrabatt sein.
2: Der Iran-Krieg hat vor allem die Energiepreise in die Höhe getrieben und damit auch die Inflation im April. Nun ist die Teuerungsrate im Mai aber offenbar gedrosselt worden, ein gutes Stück, obwohl der Iran-Krieg und die Sperrung der Straße von Hormuz insbesondere weiter die Preise treiben. Es liegt nahe, dass der von der Regierung gewährte Tankrabatt von rund 17 Cent pro Liter Sprit dabei eine Rolle spielt. Allerdings läuft der Tankrabatt, wenn er nicht verlängert wird, Ende Juni aus. Und Volkswirte fürchten, dass die höheren Energiepreise erst noch nach und nach auf Lebensmittel und Dienstleistungen durchschlagen. Ronny Torau, Berlin.
1: Die gescheiterte Pkw-Maut hat für den früheren Bundesverkehrsminister Andreas Scheuer ein juristisches Nachspiel. Das Landgericht Berlin hat Anklage zugelassen. Es geht um den Vorwurf der Falschaussage vor dem Mautuntersuchungsausschuss des Bundestags. Scheuer selbst weist die Vorwürfe zurück. 2019 war die geplante Pkw-Maut vor dem Europäischen Gerichtshof gescheitert. Scheuer wird unter anderem vorgeworfen, Verträge abgeschlossen zu haben, bevor überhaupt Rechtssicherheit bestand. Seit einigen Tagen gibt es Spekulationen über einen möglichen Kanzlertausch. Jetzt hat sich NRW-Ministerpräsident Hendrik Wüst in der Debatte zu Wort gemeldet und klar widersprochen. Er sagte Kanzler Friedrich Merz seine volle Unterstützung zu.
3: Die Spekulationen sind einfach Quatsch, so Wüst wörtlich. Er warnt vor solchen Gerüchten und Personalspekulationen, denn die Herausforderungen in Deutschland sind groß, nur darum geht es jetzt, sagte Wüst. Laut einiger Medien soll es innerhalb der Union zuletzt Gerüchte gegeben haben, wonach Kanzler Merz wegen der schwierigen Lage der schwarz-roten Koalition durch einen anderen Politiker ersetzt werden könnte. Dabei soll der Name des NRW-Ministerpräsidenten Wüst gefallen sein. Auch aus dem Umfeld des Kanzlers selbst werden die Gerüchte vehement zurückgewiesen. David Riemer, Berlin.
1: Nach dem Regierungswechsel in Ungarn will die EU-Kommission mehr als 16 Milliarden Euro an eingefrorenen EU-Mitteln freigeben. EU-Kommissionspräsidentin Ursula von der Leyen sagte, ein Großteil des Geldes könnte fließen, wenn beschlossene Reformen und Investitionen unter dem neuen Ministerpräsidenten Modja umgesetzt sind.
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4: Bei der diesjährigen WM wollen Forschende der Uni Bielefeld diese ganzen Smartwatch-Daten von Zuschauern erfassen. Ja? Also zum Beispiel Herzfrequenz, Stresslevel oder Bewegung. Könnt auch teilnehmen, wenn ihr eine besondere Smartwatch habt, die das kann. Einfach online dafür registrieren. Und die Studie wird so betitelt, man möchte das WM-Fieber messen. Das wäre auch geil, ne? Also wenn Deutschland Weltmeister wird, dann haben die Forscher einen Datensatz. Und wenn nicht, haben sie einen Herzinfarkt-Frühwarnservice entwickelt. Ist doch auch super. Ich bin Leo Arrighi.

0: Musik von John Farnham. You're the Voice. Aus Australien kommt er.
1: Servus, mein Bruder.
2: Mein Bruder.
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0: Kleiner O-Ton aus dem Film Das Kanu des Manitou, der erfolgreichste deutsche Film 2025 gewesen. Und der wird als erfolgreichster automatisch auch immer beim Deutschen Filmpreis mit einer Lola ausgezeichnet. Ja, da würde ich sagen, steht zumindest ein Gewinner heute Abend schon fest in Berlin. Zum 76. Mal wird nämlich da der Deutsche Filmpreis verliehen, Kinoexperte Jörg Albrecht, oder?
4: Ja, und das ist Michael Bulli Herbig, der muss definitiv nicht zittern. Ihm ist die Lola, also der deutsche Oscar, sicher. Ja, und es gibt noch jemanden, der jetzt schon weiß, dass er eine Lola in den Händen halten wird. Und das ist Regieveteran Wim Wenders. Er bekommt in diesem Jahr den Ehrenpreis.
0: Jetzt ist es in den letzten Jahren oft so gewesen, viele der Filme, die da für den Deutschen Filmpreis nominiert sind, waren jetzt auch nicht gerade Kinohits. Das ist jetzt in dem Jahr anders, ne?
4: Absolut. Woran man auch sieht, dass sich der deutsche Film zuletzt an den Kinokassen richtig gut geschlagen hat. Allen voran die Romanverfilmung. Ach, diese Lücke, diese entsetzliche Lücke. 7-mal geht der Film über einen jungen Schauspielschüler, der bei seinen Großeltern einzieht, ins Lola-Rennen.
5: Mo, Joachim, jetzt erzähl mal, deine erste Woche auf der Schauspielschule.
6: Heute mussten wir am Ende alle nochmal zwei Zettel ziehen. Ein Schriftsteller und ein Tier. Und ich habe gezogen Fontane und das Nilpferd. Und jetzt muss ich nächste Woche Effi Briest vortragen als Nilpferd.
4: Die Lola in Gold für den besten Film könnte aber auch Amrum gewinnen oder 22 Bahn. Auch das eine Romanverfilmung und ein Kinohit. Es gibt aber auch noch einen Film, der sowas ist wie der haushohe Favorit in diesem Jahr, nämlich das Drama In die Sonne schauen mit Chancen auf insgesamt 11 Auszeichnungen.
0: So, reden wir über die Stars vor der Kamera. Welche Schauspielerinnen und Schauspieler sind denn heute nominiert?
4: Ja, auch da haben wir ein Jahr, in dem man die meisten Namen zur Abwechslung mal kennt. Nominiert zum Beispiel sind Luna Wedler, Jannis Niewöhner und Laura Tonke. Die spielen alle drei in 22 Bahn mit. Aber auch die beiden Hauptdarsteller aus Ach, diese Lücke, nämlich der 26-jährige Bruno Alexander und dann auch Senta Berger, die mit 85 Jahren zum ersten Mal ins Lola-Rennen geht.
0: Wer die Verleihung sehen möchte, das erste zeigt die Gala in der Aufzeichnung ab 22.20 Uhr. Danke dir, Jörg, für die Infos.
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Leo Arigi ist mein Name, zumindest die Wettermonitore sollten mir sagen, dass das Gewitter jetzt in vielen Teilen von NRW mal so ein bisschen nachgelassen hat. Aber ich kenne das oft, dass ich sowas im Radio erzähle und mir dann irgendjemand schreibt, der es gerade gehört hat, bist du wahnsinnig, ich stehe hier im Starkregen, es hagelt auf mich und Blitz und donnert um mich herum. Also deswegen möchte ich das natürlich nicht bei euch auslösen, wenn ich hier irgendwie sage, ja, es ist ja alles gut und draußen geht die Hölle los. Aber ich hoffe und wünsche es natürlich euch, dass es entspannt ist. Jetzt mit dem

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0: Das ist Soul Sister, The Way to Your Heart für euren Freitagabend.
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0: Und da ist unser Thema heute Urlaub. Ich weiß nicht, wie ist das denn für euch? Muss so ein Sommerurlaub immer der klassische Strandurlaub sein mit 35 Grad, Sand und Meer und allem, was sonst noch dazugehört? Immer mehr Leute verzichten ja, wenn auch unfreiwillig, auf den klassischen Sommerurlaub, weil sie sich eine Woche im Ausland nicht mehr so eben leisten können und verbringen dann ihre Urlaubstage zu Hause. Staycation nennt man das ganz modern. Kollege Stefan Rejek, man kann sich die freie Zeit zu Hause ja aber auch urlaubshaft gestalten, ne?
2: Ja genau, also der ehrliche Urlaub auf Balkonien tut's auch. Klar, wer weit reist, der lässt auch die Arbeit und anderen privaten Stress wortwörtlich hinter sich. Aber es gibt eben auch Strategien, mit denen wir unser Gehirn so ein bisschen austricksen können und dann geht Urlaubsfeeling eben auch zu Hause. Zum Beispiel, indem wir unsere freie Zeit genau planen, eben so wie wir auch unsere Ausflüge im Urlaub genau planen würden. Dadurch bekommen wir erstmal eine gewisse Vorfreude.
0: Ja, und außerdem nimmt man sich dann ja auch überhaupt was vor. Das ist ja auch wichtig, also nicht nur die ganze Zeit auf der Couch gammeln.
2: Ja, total. Und auch wenn es paradox klingt, Struktur hilft uns bei der Erholung. Wenn wir nämlich so gar nichts tun, dann kreisen die Gedanken schon nach kurzer Zeit wieder um die Arbeit, um Verpflichtungen und um den Alltagsstress eben. Ja, und dann gibt es vor dem Urlaub noch immer so kleine Urlaubsrituale, die uns in Stimmung bringen und die kann man auch ganz leicht ersetzen.
0: Also wenn ihr euch zum Beispiel immer ein Urlaubsoutfit kauft, müsst ihr da gar nicht drauf verzichten. Damit seht ihr hier genauso gut aus und ein Stück Urlaubsfeeling kriegt ihr auch dabei.
2: Ja, genau so ist es. Dann Geheimtipp von mir, ich habe ein Parfüm, das ich nur im Sommer trage und auch irgendwie total mit dem Urlaub verbinde. Ja, und gerade Gerüche triggern Assoziationen ja extrem. Ich muss nur diesen Duft riechen und bin direkt in Spanien am Strand. Ja, und dann noch mein letzter Ratschlag. Trefft neue Leute. Die Begegnungen mit Fremden sind ja irgendwie auch das, was den Urlaub ausmacht und was uns auch nach dem Urlaub am meisten im Kopf bleibt.
0: Ihr habt's gehört. Eigentlich müsst ihr ja nur das machen, was ihr sonst auch im Urlaub machen würdet. Nur eben günstiger, ohne 18 Stunden Autofahrt und mit deutlich geschonterem Geldbeutel. So heißt das Wort. Mit deutlich geschonterem Geldbeutel. Jetzt haben wir's auch. Unser Thema an diesem Abend: Urlaub. Darüber haben wir in verschiedensten Hinsichten gesprochen. Mein Name ist Leo Arigi. Ich wünsche euch noch einen schönen restlichen Freitag. Allzu lange geht er ja nicht mehr. Also ein schönes Wochenende auch schon mal. Ich bin jetzt raus für heute. Und also alles gewünscht habe ich euch ja schon. Deswegen sage ich jetzt mal den nächsten Song an. Nämlich von Alle Farben. Baby Goodbye. Alles klar, ciao. Baby.

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1: Ich bin Diana Kramer. Ex-Bundesverkehrsminister Andreas Scheuer fällt die Pkw-Maut 7 Jahre nach ihrem Scheitern erneut auf die Füße. Er soll vor dem Landgericht Berlin angeklagt werden. Der Vorwurf, eine Falschaussage Scheuers vor dem Mautuntersuchungsausschuss des Bundestags.
2: Die Pkw-Maut galt als großer Wurf, wurde am Ende aber vom Europäischen Gerichtshof kassiert. Der sah eine Diskriminierung ausländischer Fahrer. Die Regierung musste die Verträge kündigen und den künftigen Betreibern mehr als 240 Millionen Euro Schadenersatz zahlen. Im späteren Untersuchungsausschuss kam dann die Frage auf, ob die Betreiber angeboten hätten, mit der Unterschrift unter die Mautverträge bis zur EuGH-Entscheidung zu warten. An so ein Angebot hätten sich Scheuer und ein Ex-Staatssekretär aber nicht erinnern können. Die Anklage wirft ihnen nun bewusste Falschaussagen vor. Katrin Müller, Nachrichtenredaktion.
1: Eine Unwetterfront mit teils heftigen Gewittern, Starkregen und Hagel zieht seit dem Abend über den Westen Deutschlands. Die Feuerwehren in NRW meldeten hunderte Einsätze wegen überfluteter Keller und umgestürzter Bäume. Auch Feste und Open-Air-Konzerte etwa in Münster mussten abgebrochen werden. Betroffen ist auch der Bahnverkehr. Mehrere Fernzüge müssen in Bahnhöfen ausharren, weil Gleise blockiert sind. US-Präsident Donald Trump hat eine endgültige Entscheidung zu den Verhandlungen mit dem Iran angekündigt. Zuvor soll es im Lagezentrum des Weißen Hauses Beratungen geben. Seit Tagen wird intensiv über ein Rahmenabkommen verhandelt. Eine Einigung soll laut Trump kurz bevorstehen. Teheran spricht hingegen davon, dass wichtige Fragen noch ungeklärt seien. Übers Wochenende zum Gardasee oder nach Südtirol. Heute ist das spontan keine gute Entscheidung. Der Brenner ist wegen einer Demonstration gegen die Verkehrsflut stundenlang komplett gesperrt. Ausgerechnet auch an den Pfingstferien für Bayern, Baden-Württemberg und Sachsen-Anhalt. Initiiert hat den Protest der Bürgermeister der Gemeinde Gries am Brenner, Karl Mühlsteiger. Er sagte bei NTV zu den Gründen.
3: Also wir haben mittlerweile das traurige Bild, dass es starke Erkrankungen innerhalb der Region gibt. Das kann so nicht mehr weitergehen. Deswegen haben wir uns dann entschieden, diese Kundgebung abzuhalten, um ein Zeichen zu setzen, dass es mit dem stetig steigenden und belastenden Transitverkehr nicht mehr weitergehen kann und nicht mehr weitergehen darf.
1: Ab 11 Uhr ist die Brenner Autobahn wegen der Demo für 8 Stunden dicht, ebenso die Nebenstrecken.
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4: Guck mal, gerade waren wir noch im Freitag, schwupps, jetzt haben wir schon den Samstag. So schnell kann das gehen. So schnell sind wir im Wochenende. Too sweet, das Ganze. Hosea jetzt.

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0: Ja, Nachbarschaft kann auch wie so ein Fiebertraum manchmal sein. Es kommt auf die Nachbarn an, ne? Aber wenn sie nett sind, sind sie ja super. Was haben die uns auch schon einen Tag gerettet? Ihr erzählt uns ja schon eure Nachbarschaftsgeschichten. 0850 80 550. Ja, wie euch was beim Kochen fehlt, habt ihr uns erzählt. Und dann, ja, da klingelst du nur beim Nachbarn. Na klar hat der noch Mehl. Na klar hat der noch Eier, Nudeln oder ein Wagyu-Steak oder ein paar Hummerschwänze. Heute ist Tag der Nachbarschaft und Nachbarn sind was Tolles. Also meistens, Kollege Sascha Fassbender ist schon da, du freust dich schon. Ne?
1: Ja, total.
0: Schönes Thema.
1: Du. Nachbarn sind was Tolles, wenn sie nicht laut sind.
0: Natürlich.
1: Nachts und nackt. Das Amtsgericht Warendorf musste sich um einen Fall kümmern, bei denen Nachbarn offenbar oft und sehr laut Sex hatten. Es soll sogar zu Yuppie-Rufen gekommen sein.
0: Ich frage mich da, ja, wer schreibt Yuppie denn?
1: Ich immer. Immer.
0: Alles klar, keine Details bitte. Ja?
1: Das Gericht hat dann entschieden, die beiden dürfen nur noch in Zimmerlautstärke Sex haben, was auch immer das heißt.
0: Immerhin wurde ihnen nicht richterlich der Sex verboten, also ja. Können sie sagen, Yuppie! Ja, Sascha, was ist mit den Tieren? Dürfen die noch Sex haben? Nein, jetzt lassen wir das. Das ist ja bei Nachbarschaftsstreitigkeiten auch gerne mal ein Thema, Tiere. Ne?
1: Absolut, absolut. Wobei, er hier hat es offenbar nur nett gemeint und gut gemeint. In Bayern hat eine Familie ihre Katzen immer mal wieder draußen laufen gelassen, machen ja viele. Der Nachbar soll die Tiere dann aber angelockt und immer wieder gefüttert haben. Die Folge, die Katzen wurden fett und litten unter Übergewicht.
0: Dicke Katzen und der Nachbar den Katzen füttern.
1: Dann eine Strafe für den Nachbarn, 250.000 Euro. Er hörte dann aber nicht auf, auch trotz dieser Strafe. Das Füttern ging weiter. Erst ein Artikel in der Lokalzeitung darüber und Handyvideos davon sorgten für eine Einigung unter den Nachbarn.
0: Es ist Wahnsinn, was da so alles passiert, oder? Mhm. Hat er aufgehört denn irgendwann?
1: Ja, dann tatsächlich hat er dann aufgehört, ja.
0: So, ich glaube, da braucht jemand dringend ein Hobby, oder?
1: Ja, der auf jeden Fall. Aber bitte nicht Fußball. In Sachsen-Anhalt wohnte jemand neben einem Bolzplatz. Immer wieder landeten logischerweise Bälle auf seinem Grundstück. Der Mann verklagte den Fußballverein und bekam sogar Recht. Es musste ein 6 Meter hoher Zaun her, was wirklich teuer ist für so einen Verein. Und Achtung, es durfte nur noch einmal pro Woche ein Ball auf dem Grundstück landen.
0: Schlimm, wenn du den dann rüberschießt und dann weißt du, ja Freunde, ich war es diesmal. Wir haben keinen mehr gut.
1: Nein.
0: Sascha Fassbender, vielen Dank.
1: Gerne.
0: Wir lieben unsere Nachbarn.
1: Ja.

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1: 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Unzählige Chart-Hits. Nico Santos ist aus der deutschen Musikszene nicht mehr wegzudenken. Mit seiner neuen Single Optimist macht er genau das, was der Titel verspricht. Positiv bleiben, nur mit seiner Stimme, einer Gitarre und ganz viel Gefühl.
2: Nico Santos ist noch bei mir in der Show. Bist du ein Optimist?
3: Ich bin auf jeden Fall einer. Ich glaube, fast jeder Mensch oder jeder Musiker, der wirklich gesagt hat, okay, ich werde Musiker, komme was wolle, muss irgendwie im Innern ein Optimist sein, weil sonst hält man das nicht aus.
2: In welcher Situation hat dir das beispielsweise schon geholfen, so optimistisch zu sein?
3: Also natürlich vor allem in der Musik ein Durchhaltevermögen zu bekommen, aber ganz oft einfach bei ganz vielen Sachen, wo ich mich gescheut habe, es zu machen und dann gesagt habe, scheiß drauf, ich mach's trotzdem, sei einfach optimistisch, das wird schon irgendwie.
2: Wir Deutschen, wir sind ja eher so Pessimisten, muss man sagen. Ja, das Glas ist immer eher so halb leer als voll. Wir merken das ja auch immer, was weiß ich, schon allein beim Fußball. Ja, man traut der deutschen Mannschaft eigentlich wieder nichts zu und wenn sie dann doch gut spielt, haben wir es alle gewusst. Kennst du das auch?
3: Auf jeden Fall. Ich glaube, das Glas halb leer sehen ist schon einfach sehr deutsch. Und auch das mit der Nationalmannschaft ist auch ein sehr, sehr großes Stück deutsches Kulturgut, dass man immer wieder kurz vor einem großen WM oder EM, was auch immer es ist, immer wieder sagt, ah, das wird doch nichts.
2: Du bist ja selbst Fußballfan, du musst auch sehr optimistisch in dieser Saison bleiben als Werder Bremen-Fan.
3: Das stimmt, mein Lieber.
2: Was glaubst du, was wird das denn für ein Turnier mit deinem Optimismus, sag doch mal.
3: Ich würde sagen, Deutschland schlägt sich dieses Mal viel, viel besser. Es wird ich glaube, wir schaffen es mindestens bis zum Halbfinale.
2: Ja gut, die Vorrunde, das wird ja wohl kein Problem sein, denke ich mal, oder?
3: Das will ich auch sagen. Ich bin optimistisch. Halbfinale finde ich, ist ja top.
2: Guckst du dann auch alles? Sind ja diesmal ordentlich viele Spiele. Teilweise sind die Spiele ja auch mitten in der Nacht. Bist du so ein Typ, der, ja?
3: Ja, ich glaube, ich stelle mir schon den Wecker. Ich will das eigentlich nicht verfassen.
2: Ich habe übrigens gesehen, dass du Video auf Social Media angekündigt hast und da hast du das Wort Optimist auf eine Brücke gemalt. Ist das abwaschbar?
3: Das ist abwaschbar.
2: Oder hast du schon Ärger bekommen? Hat schon einer angerufen?
3: Kein Ärger bekommen. Ich habe aber lustigerweise wirklich gesehen, dass Fans da schon hingepilgert sind quasi. Und sie sind da wirklich hingefahren, haben da Fotos davor gemacht. Aber genau, also das ist natürlich abwaschbar und kein Delikt wurde da verbrochen.
2: Okay. Fast schade. Ich hätte es mir jetzt fast gewünscht. Dann hätten wir vermelden können, Nico Santos hier, der alte Schmierer da.
3: Wer weiß. Probier es doch mal, das abzuwarten.
2: So, wir bleiben optimistisch. Nico Santos, vielen Dank. Und jetzt hören wir rein natürlich in deinen neuen Song Optimist, jetzt hier bei uns.
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1: Ich bin Diana Kramer. Die Inflation in Deutschland hat an Tempo verloren. Sie lag im Mai bei 2,6% nach 2,9% im April. Das hat das Statistische Bundesamt anhand vorläufiger Zahlen mitgeteilt. Grund für die abgebremste Inflation könnte der Tankrabatt sein.
2: Der Iran-Krieg hat vor allem die Energiepreise in die Höhe getrieben und damit auch die Inflation im April. Nun ist die Teuerungsrate im Mai aber offenbar gedrosselt worden, ein gutes Stück, obwohl der Iran-Krieg und die Sperrung der Straße von Hormuz insbesondere weiter die Preise treiben. Es liegt nahe, dass der von der Regierung gewährte Tankrabatt von rund 17 Cent pro Liter Sprit dabei eine Rolle spielt. Allerdings läuft der Tankrabatt, wenn er nicht verlängert wird, Ende Juni aus. Und Volkswirte fürchten, dass die höheren Energiepreise erst noch nach und nach auf Lebensmittel und Dienstleistungen durchschlagen. Onni Torchau, Berlin.
1: Die gescheiterte Pkw-Maut hat für den früheren Bundesverkehrsminister Andreas Scheuer ein juristisches Nachspiel. Das Landgericht Berlin hat Anklage zugelassen. Es geht um den Vorwurf der Falschaussage vor dem Mautuntersuchungsausschuss des Bundestags. Scheuer selbst weist den Vorwurf zurück. 2019 war die geplante Pkw-Maut vor dem Europäischen Gerichtshof gescheitert. Scheuer wird unter anderem vorgeworfen, Verträge abgeschlossen zu haben, bevor überhaupt Rechtssicherheit bestand. Die Mautbetreiber erhielten mehr als 240 Millionen Euro Schadenersatz. Seit einigen Tagen gibt es Spekulationen über einen möglichen Kanzlertausch. Jetzt hat sich NRW-Ministerpräsident Hendrik Wüst in der Sache zu Wort gemeldet und klar widersprochen.
3: Die Spekulationen sind einfach Quatsch, so Wüst wörtlich. Er warnt vor solchen Gerüchten und Personalspekulationen, denn die Herausforderungen in Deutschland sind groß, nur darum geht es jetzt, sagte Wüst. Laut einiger Medien soll es innerhalb der Union zuletzt Gerüchte gegeben haben, wonach Kanzler Merz wegen der schwierigen Lage der schwarz-roten Koalition durch einen anderen Politiker ersetzt werden könnte. Dabei soll der Name des NRW-Ministerpräsidenten Wüst gefallen sein. Auch aus dem Umfeld des Kanzlers selbst werden die Gerüchte vehement zurückgewiesen. David Riemer, Berlin.
1: Beim Deutschen Filmpreis hat das Drama In die Sonne schauen von Mascha Schilinski gleich 10 Auszeichnungen gewonnen, darunter die Goldene Lola für den besten Spielfilm, die beste Regie und das beste Drehbuch. Der Film erzählt von mehreren Frauen, die in unterschiedlichen Zeitebenen auf einem Bauernhof leben.
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4: Sarah Larsen gleich noch bei uns auf der Playlist. Vorher noch ein Kulthit, kann man sagen, aus den 80ern. St. Elmo's Fire. John Parr. Wünsche euch eine schöne Nacht. Schönen Samstag.

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1: Ich fahre Golf.
0: Immerhin. Atze Schröder ist ja mehr so Porsche-Fan. Team Porsche kann man sagen, für Ferrari hat er nicht so viel übrig. Gerade auch, weil die ja jetzt Elektro-Ferraris rausbringen.
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5: Wer von euch fährt ein Ferrari? Ja, habe ich mir gedacht. Ich auch nicht. Ja, und da ist jetzt die Lösung. Wir können bald alle Ferrari fahren. Ohne Kredit, ohne kriminell zu werden. Einfach mit dem 49-Euro-Ticket Ferrari fahren. Ja, Ferrari will bald Züge bauen. Die planen sogar ab 2028 31 Ferrari-Züge in Deutschland einzusetzen, um so der Deutschen Bahn Konkurrenz zu machen. Vor allem in Sachen Schnelligkeit und Pünktlichkeit. Ja, nee, ist klar. Vor allem fahren die Ferrari-Züge ja dann auf dem Schienennetz der Deutschen Bahn. Da bringt dir auch der Testarossa-Express nichts, wenn du damit hinter der Bremsgondel der Bahn hertuckerst. Aber egal, die ziehen da durch. Ferrari will das Fortbewegungsmittel in Deutschland werden. Ja, auf der Schiene und auf der Straße. Deshalb bauen die doch jetzt auch so einen kleinen, voll elektrischen Flitzer. Der sieht aus wie eine Mischung aus einem Opel Corsa und einem Fiat Multipla. Also richtig hässlich. Floppt übrigens sensationell, das Kackfass. Die Ferrari-Aktie fällt gerade in 2,5 Sekunden von 100 auf 0. Auch ein Rekord. Ohne Not machen sie in Maranello aus dem stolzen Hengst einen Duracell-Esel. Ey, statt mit der Karre fährst du doch vorm Casino in Monte Carlo lieber mit dem Opel Mokka vor. Der war gerade wie das Charakter.
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Gleich bei uns neue Musik hier, ganz frisch auf der Playlist. Kommt von Kygo. Und das ist auch ganz neu. Alex Warren und Fever Dream. Fiebertraum, ich hoffe, ihr habt den heute Nacht nicht.

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1: 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Markus Krebs, Comedian, wird da sein. 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Freue ich mich sehr drauf.
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